0: Kollegen Sushi Necker.
1: Nach dem versuchten Drohnenanschlag auf den Flughafen Leipzig macht die deutsche Bundesregierung Russland verantwortlich. Zwei mutmaßliche Beteiligte sollen Verbindungen nach Russland haben. Regina Pöll hat sich in Deutschland umgehört und viele Menschen sind zunehmend besorgt.
2: Für diesen Passanten in Berlin waren die klaren Worte der richtige Schritt.
3: Weil es war eigentlich von Anfang an klar, dass es Russland nur sein konnte.
2: Andere zweifeln, ob die Ermittlungen ausreichend waren oder befürchten, dass die Sanktionen überschießend sind. Etwa, dass der Vertrag für das russische Haus in Berlin, eine Kultureinrichtung, gekündigt wird.
4: Wir hatten mal friedliche Koexistenz und das wäre gut, wenn wir sowas wieder hätten.
2: Ein früherer Russlanddeutscher befürchtet eine Eskalation. Er lebt seit 30 Jahren in Deutschland.
5: Wir haben nicht irgendeines Land, sondern eine Weltmacht als Gegner. Und das tut irgendwo schon Sorgen bereiten.
2: Die Sorgen sind gewachsen, wie die Gefahren, das sagt die Politik.
1: Mit einem Ehrenpreis für Hollywood-Star George Clooney hat am Abend das Filmfestival von Venedig begonnen. Der 65-Jährige ist für sein Lebenswerk ausgezeichnet worden. Für ihn sei die Auszeichnung eine enorme Ehre, auch wenn das wohl bedeutet, dass er alt sei, sagt Clooney. 21 Filme sind in Venedig im Rennen um den begehrten Goldenen Löwen. Und jetzt zum Wetter mit Michael Mattern.
6: Heute geht es zwar sommerlich warm, aber eher wechselhaft durch den Tag. Einmal sonnig, dann wieder bewölkt und vereinzelt ist auch etwas Regen möglich, speziell von Oberösterreich bis ins Burgenland. Meist bleibt es aber trocken und von Vorarlberg bis Kärnten überwiegt in Summe der freundliche Eindruck. Bei zum Teil sehr lebhaftem Nordwestwind liegen die Höchstwerte ähnlich wie gestern zwischen 22 und 30 in 2000 Meter um 12 Grad. Morgen Freitag dann für September ungewöhnlich heiße 25 bis 32 Grad und viel Sonne, nur von Oberösterreich ostwärts anfangs noch dichtere Wolken.
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1: Im Studio Laura Graf. Es ist 3 Uhr. Ab dem neuen Schuljahr dürfen Mädchen unter 14 in der Schule kein Kopftuch mehr tragen. Symbole anderer Religionen, wie etwa die jüdische Kippa, sind aber weiterhin erlaubt. Dazu sagt Integrations- und Jugendministerin Claudia Bauer von der ÖVP in der ZIP2.
2: Wir haben uns das auch bei anderen religiösen Symbolen angesehen, beim Kreuzkettel, bei der Kippa beispielsweise, beim Turban der Sikh. Das alles hat nicht so einen immensen Einfluss auf die Entwicklung von Kindern wie das Kopftuch bei Mädchen.
3: Woher wissen Sie das?
2: Das wissen wir unter anderem aus vielen Gesprächen mit Psychologinnen und Psychologen. Es hat ja auch in der Begutachtungsphase eine sehr umfassende Stellungnahme gegeben, die eben genau darauf eingegangen ist, dass hier Mädchen in einem sehr frühen Alter eingeredet wird, dass ihr Körper etwas ist, wofür sie sich schämen muss. Das hat natürlich Einfluss auf ihr Körperempfinden eines jungen Mädchens und genauso auch die Persönlichkeitsentwicklung, die ja in diesem Alter ganz maßgeblich auch stattfindet, wird hier ordentlich gehemmt, wenn man ein Kopftuch trägt.
1: Sagt Ministerin Claudia Bauer im Gespräch mit Armin Wolf. Schüsse in einem Wohnhaus in Minneapolis im US-Bundesstaat Minnesota. Mindestens 2 Menschen sind getötet worden, auch der Verdächtige ist tot. 6 weitere Menschen sind verletzt, darunter 3 Polizisten. Die Hintergründe sind noch unklar. Künstliche Intelligenz soll in Zukunft in Wasserwerken helfen. In einem Forschungsprojekt von Joanneum Research wird ein System entwickelt, das erkennen soll, wenn bei Pumpen, Ventilen oder anderen Anlageteilen etwas nicht stimmt. In Graz, Anke Mandl.
4: So klingt es, wenn eine Leitung im Wasserwerk undicht wird. Dabei handelt es sich um ein Hydraulikleck. Genau solche Schäden sollen durch die KI möglichst früh erkannt werden. Dafür werden im Projekt Kivazo laufend Geräusche und Bilder von den Anlagen ausgewertet, erklärt Stefan Grebien vom Joanneum Research.
5: Wir verwenden Körperschall und Mikrofone sowie Kameras, um die Anlagen zu überwachen. Und so wie ein Anlagenteil ein Problem hat oder eine Wartung notwendig ist, sollte unser System ansprechen.
4: Das System erkennt also, wenn etwas anders klingt oder aussieht als normal. Dann bekommen die Betreiber eine Meldung und können sich das Geräusch oder das Video anschauen und so entscheiden, ob eine Wartung nötig ist. Das System ist bereits in der Südsteiermark getestet worden. Demnächst geht es in den Echtbetrieb.
1: Und wir schauen jetzt noch zum Wetter und zu Michael Mattern.
6: Der Donnerstag bringt sehr warmes, aber unbeständiges Spätsommerwetter. Einmal scheint die Sonne, dann ziehen wieder dichtere Wolken durch. Die meisten Sonnenstunden gehen sich von Vorarlberg bis Kärnten aus. Ganz vereinzelt kann es ein bisschen regnen, speziell von Oberösterreich ostwärts. Meist bleibt es aber trocken. Bei lebhaftem Nordwestwind erreichen die Temperaturen 22 bis 30, in 2000 Meter um die 12 Grad. Morgen Freitag dann für September weit überdurchschnittliche 25 bis 32 Grad und meist strahlend sonnig, nur von Oberösterreich ostwärts anfangs noch bewölkt.
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1: Im Studio Laura Graf. Es ist 4 Uhr. Strom ist in Österreich teurer als im EU-Schnitt. Im Vorjahr um 3 Cent pro Kilowattstunde. Die wirtschaftsliberale Agenda Austria fordert jetzt Änderungen am Strommarkt. Paul Siehorsch berichtet.
2: Mehr private Anbieter am heimischen Strommarkt, das fordert der wirtschaftsliberale Think Tank Agenda Austria. Über die Netzentgelte würde etwa zu viel Geld in die Staatskasse gespült, kritisiert Ökonom Jan Kluge.
3: Die Frage ist schon, müssen die Netzbetreiber Gewinne machen, die sie dann über Dividenden an ihre Eigentümer ausschütten? Und die Eigentümer sind natürlich am Ende des Tages die öffentliche Hand.
2: Das Geld werde reinvestiert, ist das Gegenargument der E-Control. Sie legt fest, wie viel Gewinn Netzbetreiber machen dürfen, Vorstand Alfons Haber.
4: Wir sehen in den nächsten Jahren wirklich also einen Milliardenbedarf in eine sichere Versorgung, in den Netzausbau. Das heißt, das ist auch ein wesentlicher Punkt, der hier zu berücksichtigen ist.
2: Außerdem ist der Netzausbau wirtschaftlich nicht interessant, investieren Energieversorger in die Produktion und die ist bekanntlich die kleinere Herausforderung auf dem Weg zur Energiewende.
1: Russland greift wieder die Ukraine an. In der Hafenstadt Odessa ist ein Wohngebäude getroffen worden. 8 Menschen sind verletzt. Gleichzeitig sprechen Augenzeugen von einer Explosion in der Hauptstadt Kiew. Details sind noch nicht bekannt. Das US-Justizministerium ermittelt gemeinsam mit Elon Musks Plattform X wegen eines Cyberangriffs auf hunderttausende Nutzer. Cyberkriminelle sollen versucht haben, über die Passwortwiederherstellungsfunktion Zugang zu Konten zu erlangen. Offenbar vergeblich. Es ist ein richtiger Österreich-Tag heute in New York. Bei den Tennis US Open sind heute gleich 3 heimische Asse im Einsatz. Christoph Otz.
5: Tennis-Jüngster Lili Tager trifft heute in der 2. Runde mit der US-amerikanischen Lokalmatadorin Amanda Anisimova auf die Nummer 10 der Welt. Auf die Frage, ob sie bereit dafür ist, antwortet die 18-Jährige ganz cool.
6: Sowas von.
5: Sollte der Osttirolerin die Überraschung gelingen und sie in die 3. Runde einziehen, könnte es dort zum direkten Duell mit der österreichischen Nummer 1 Anastasia Potapova kommen. Die als Nummer 24 Gesetzte geht als klare Favoritin in das Duell mit der Französin Léolia Chanchon, meint aber im Vorfeld, es wird ein hartes Match.
6: I think it's gonna be a tough match. Where I need to be more focused on myself and just be ready for anything.
5: Ich muss mich auf mich selbst fokussieren und für alles bereit sein, so die 25-Jährige. Und bei den Männern will heute auch noch Juri Rodionov gegen die Nummer 17 des Turniers Jakob Menschik aus Tschechien überraschen.
1: Und jetzt zum Wetter mit Michael Mattern.
7: Heute geht es zwar sommerlich warm, aber eher wechselhaft durch den Tag. Einmal sonnig, dann wieder bewölkt und vereinzelt ist auch etwas Regen möglich, speziell von Oberösterreich bis ins Burgenland. Meist bleibt es aber trocken und von Vorarlberg bis Kärnten überwiegt in Summe der freundliche Eindruck. Bei zum Teil sehr lebhaftem Nordwestwind liegen die Höchstwerte ähnlich wie gestern zwischen 22 und 30 in 2000 Meter um 12 Grad. Morgen Freitag dann für September ungewöhnlich heiße 25 bis 32 Grad und viel Sonne, nur von Oberösterreich ostwärts anfangs noch dichtere Wolken.
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1: Im Studio ist Felix Schneider-Storm. Wer nicht als zahlungsfähig gilt, bekommt womöglich keinen Handyvertrag oder kann kein Auto leasen. Die Kreditauskunftei KRIF prüft die Bonität von Menschen und verwendet dabei auch personenbezogene Daten, die zu Marketingzwecken gesammelt worden sind. Das ist unzulässig, hat der Oberste Gerichtshof festgestellt. Datenschützer Max Schrems plant derzeit eine Sammelklage. Veronika Mauler.
2: Die Bonitätsbewertungen von KRIF werden in Österreich von hunderten Unternehmen gekauft, darunter Mobilfunk- und Stromanbieter, Banken und Versicherungen. Daten, die nicht aus sauberen Quellen kommen, könnten auch für Sie ein Problem sein, sagt Datenschützer Max Schrems.
3: Wir haben auch mit sehr vielen Kunden inzwischen Kontakt, die das durchaus auch kritisch sehen und nicht so glücklich sind mit der KRIF. Öffentlich kann es natürlich kein Unternehmen sagen, wir sind uns ganz sicher, dass das, was wir da tun, ganz legal ist.
2: Beim Mobilfunkanbieter 3 verlässt man sich auf die Rechtsansicht von KRIF. In einer Stellungnahme heißt es, KRIF hat uns bestätigt, dass die derzeitige Datenverarbeitung den geltenden rechtlichen Vorgaben entspricht. Auch bei Magenta sieht man das so. Die jüngste OGH-Entscheidung betrifft eine Datenverarbeitung, die, wie uns KRIF bestätigte, vor Jahren eingestellt wurde. Bei der Erste Bank heißt es, man prüfe das weitere Vorgehen.
1: Das Golfemirat Kuwait meldet einen neuen iranischen Luftangriff auf sein Staatsgebiet. Die kuwaitische Luftabwehr sei derzeit dabei, feindliche Raketen- und Drohnenangriffe abzuwehren, erklärt die Armee des Landes vor kurzem auf X. Bei einem iranischen Drohnenangriff am Vortag war ein Brand in einem Wohngebäude im Gebiet der Hauptstadt Kuwait-Stadt ausgebrochen. Russland schließt jetzt nach Anschuldigungen wegen eines Drohnenanschlagversuchs am Flughafen Leipzig die Niederlassungen des Deutschen Goethe-Instituts im eigenen Land. Das meldet die Nachrichtenagentur Interfax vor kurzem und beruft sich auf den russischen Außenminister Sergei Lavrov. Die deutsche Bundesregierung hatte Moskau für den vereitelten Anschlag verantwortlich gemacht und als Reaktion unter anderem ein russisches Konsulat in Bonn geschlossen. Die US-Jazz-Sängerin Cassandra Wilson ist tot. Der Rolling Stone zitiert ihren Manager, wonach sie friedlich im Kreise ihrer Familie verstorben sei. Die Todesursache wird nicht genannt. Bekannt wurde sie mit ihrem Album Blue Light Till Dawn aus dem Jahr 1992, auf dem sie neben eigenen Kompositionen auch Stücke von Van Morrison oder John Mitchell sang. Cassandra Wilson trat auch mehrmals in Österreich auf. Die zweifache Grammy-Gewinnerin wurde 70 Jahre alt. Das waren die Nachrichten mit Felix Schneider-Storm.
4: Gut, dann schauen wir jetzt, was das Wetter so für den heutigen Donnerstag bringt.
5: Wind und Sonne zum Beispiel. Zeitweise ziehen auch dichtere Wolkenfelder durch und zwischendurch kann es ein bisschen regnen. Im Nord- und Mittelburgenland weht heute lebhafter Nordwestwind und es wird ähnlich warm wie in den vergangenen Tagen mit so maximal 24 bis 28 Grad. Bruckneudorf und Hornstein melden uns jetzt 19 Grad, Luzmersburg und Rechnitz 17, Eisenstadt 21 und in Wien hat es 19, in Graz 18 Grad.
4: 3:05, hier ist der Radio Burgenland Verkehrsservice. Das geht rucki zucki um diese Uhrzeit. Ist jetzt alles frei auf unseren Straßen. Gute Fahrt.
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4: Neuer Tag, neue Chance.
5: Rein in den Donnerstag geht's mit viel Motivation und so. Musik.
4: Musik, gute Laune, gute Stimmung, die bekommen Sie von uns versprochen. Schönen guten Morgen.
5: Morgen.

Na, da geht's gleich mit sehr viel Schwung in diesen Donnerstag mit Phil Collins und Dancing to the Light. Schönen guten Morgen, willkommen im Donnerstag. Es ist jetzt 12 Minuten nach 5.

0: noch viermal schlafen, dann geht's wieder los mit der Schule. Aber jetzt hat sie mal die Ferien genießen und die verbringen die Kinder ganz unterschiedlich.
1: Zum Beispiel zu Hause, im Ferienlager, bei der Oma, beim Opa oder ein bisschen ausgefallener im Pflegekompetenzzentrum in Großpetersdorf.
2: Unsere Ferienbetreuung im Haus ist eigentlich ein Pilotprojekt vom Samariterbund und wir finden es eigentlich eine Win-Win-Situation, sowohl für unsere Bewohner als auch für die Kinder und für die Eltern.
1: Sagt die Hertha Wagner, die die Ferienbetreuung im Pflegekompetenzzentrum macht. Und dieses Konzept, das geht voll auf.
3: Es entlastet mich sehr, weil ich sonst Betreuung bräuchte für die Sommerferien. Und das Sophie gefällt sehr gut und sie ist sehr lebendig da. Ja.
4: Wir haben gebastelt, geturnt und gemalt. Gemalt hat mir am besten gefallen. Die Bewohner sind sehr nett zu uns und sie sprechen über meine schönen Haare immer. Und sie tun auch gerne mit uns spielen.
5: Sehr schön mit den Kindern. Das Leben ist ganz anders, wenn die Kinder da sind.
6: Das ist sehr lustig. Sie machen uns lustig und es ist nicht langweilig. Sie sprühen, sie laufen umeinander, das ist sehr schön.
0: Da ist das eine liebe Geschichte.
1: Ganz, ganz herzig, wirklich.
0: Dann wirklich das Herz auf. Und ich bin mir sicher, dass das die Kinder nie vergessen werden. Und wenn die Schule wieder losgeht, werden sie vielleicht ab und zu mal im Pflegekompetenzzentrum vorbeischauen.
1: Einen Besuch machen.
0: Das sowieso. Erinnerungen an unvergessliche Sommerferien. Guten Morgen am Donnerstag jetzt mit Elton John und Nikita.

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0: Schönen Donnerstag mit Rani Burgenland. Es ist 5.30 Uhr und damit ist es jetzt Zeit für die ersten Nachrichten des Tages aus dem Burgenland.
1: Mit Christopher Iwanschitz, guten Morgen. In Bad Sauerbrunn ist ein Mädchen am späten Nachmittag gestern mit dem E-Scooter mit einem Auto zusammengeprallt. Das Kind wurde mit dem Notarzthubschrauber nach Wiener Neustadt geflogen. Details zum Unfallhergang sind laut Polizei noch nicht bekannt. Die Wirtschaftskammer Burgenland erhebt seit jetzt 5 Uhr früh die Verkehrsströme auf der geplanten Mautstrecke bei der Einmündung der B63 und der B50 in Oberwart. Mit dem Ziel, die Nutzung der Strecke und deren Bedeutung für die regionale Wirtschaft zu verdeutlichen. Die Pläne des Landes für eine eigene Lkw- und Busmaut bezeichnet die Wirtschaftskammer als kontraproduktiv. Und das Pharmaunternehmen Sanochemia Neufeld hat ein neues Kontrastmittel für Magnetresonanztherapie auf den Markt gebracht. Es wird weltweit in 50 Ländern verkauft. Weitere Kontrastmittel sind in der Entwicklungsphase. Sanochemia wird aktuell knapp 200 Beschäftigte. Beschäftigt aktuell 200 Angestellte. Und jetzt der Blick aufs Wetter.
2: Ein bisschen durchwachsen wird dieser Donnerstag. Es gibt zwar angenehme 24 bis 28 Grad, aber auch wieder sehr lebhaften Nordwestwind und dichte Wolken. Und die können auch den einen oder anderen Regenschauer heute ins Burgenland bringen. Loretto 19 Grad, Großmutschen 17 derzeit, in Zuberbach und Strehm hat 16 Grad, in Eisenstadt 20. So, und jetzt gehe ich mich ausrüsten.
0: Das ist eine gute Idee. 5.31 Uhr, hier ist der Radio Burgenland Verkehrsservice. Von Ungarn nach Österreich brauchen Sie derzeit 10 Minuten länger bei der Einreise ins Burgenland vor der Grenze in Klingenbach. Ansonsten kommen Sie in Burgenland ohne Probleme voran. Gute Fahrt.
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0: Ausgehustet.
2: Geht schon wieder. Guten Morgen.
0: Braucht man auch um diese Uhrzeit wahrscheinlich, gell? Guten Morgen, jetzt kurz nach 5:30 mit Chris Rea, The Road to Hell.

0: 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Der beste Austropop für Sie um 5 Uhr und 39 Minuten. Schönen guten Morgen. Ja, der Sommer ist zu Ende, der Herbst zieht ins Land. Kein Grund allerdings Trübsal zu blasen, meint die evangelische Theologin Gerti Rohrmoser aus Wien. Man kann die Erinnerungen an die Leichtigkeit des Sommers in die Gemütlichkeit des Herbstes übersetzen.
1: Schon sind die Morgen frisch und riechen ein wenig nach Herbst. Langsam verabschiedet sich der Sommer, aber er hinterlässt uns hoffentlich viele schöne Erinnerungen. Vielleicht ist es ein besonders schöner Sonnenuntergang oder der Geruch des Waldes im tiefen Schatten oder einfach das Gefühl von Sonne auf der Haut. Die Liste ließe sich beliebig fortsetzen, aber was immer Sie sich an Schönem und Kostbarem bewahren wollen, die Bilder und Empfindungen können wirken wie eine Art inneres Feuer. Es begleitet uns, wenn die ersten Schnupfenwettertage kommen und die Nacht immer früher hereinbricht. Mit etwas Glück erinnern wir uns dann auch daran, wie entspannt der Sommer war. An das Gefühl, dass das Leben auch einmal leicht sein darf. Und wir übersetzen das jetzt im Herbst in Ruhe, in gemütliche Abende und bewusstes Genießen. So geht uns der Sommer nicht verloren. Er verwandelt sich in wärmende Erinnerungen und das Aufleben von Momenten, die uns durch die kommenden Wochen und Monate tragen.

0: Wer früh aufsteht, hat mehr vom Leben.
1: Jawohl!
0: Schönen guten Morgen um 5 Uhr und 48 Minuten.
1: Ihr Frühaufsteher, gell?
0: Ja, genau. Und die Arbeit geht auch leichter von der Hand, vor allem auch im Weingarten.
2: Ja, herrlich. Also jetzt schon langsam wird es ein bisschen kühler. Und das macht das Ernten natürlich dann ein bisschen einfacher und leichter.
0: Ja, später wird es aber doch dann wieder recht warm, fast schon heiß, vor allem in Ilmitz.
1: Wir schauen heute bei der Schilfweinernte vorbei, die aber recht gut aussieht von den Trauben her, trotz der Dürre.
2: Ja, also es war ein schwieriges Jahr, weil es so heiß war, aber es schaut wunderbar aus. Wir haben bewässert, wir haben Tröpfchenbewässerungen in unseren Weingarten und deshalb sind wir eigentlich sehr zufrieden und ich glaube, das wird ganz gut.
1: Ja, dann freuen wir uns schon auf die Schilfweinernte und wir nehmen Sie natürlich mit heute in Guten Morgen Burgenland nach 7 Uhr. Schönen guten Morgen jetzt mit Reinhard May, gute Laune garantiert. Schönen Donnerstag.
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1: Im Studio ist Felix Schneider-Sturm. Ab dem neuen Schuljahr dürfen Mädchen unter 14 Jahren in der Schule kein Kopftuch mehr tragen. Dass der Verfassungsgerichtshof das Kopftuchverbot wieder kippen könnte, glaubt Integrationsministerin Claudia Bauer von der ÖVP nicht. In der Zeit im Bild 2 betont sie, dass es umfassende Begleitmaßnahmen gäbe.
2: Wir haben die Kritik des Verfassungsgerichtshofes vor ein paar Jahren sehr, sehr ernst genommen, auch mit eingearbeitet in den neuen Gesetzentwurf. Und deswegen wirkt das Gesetz, das Verbot alleine, nicht sozusagen isoliert, sondern auch mit vielen Begleitmaßnahmen, die Mädchen per se auch bestärken sollen, die das soziale Umfeld auch als Zielgruppe erfassen mit vielen unterschiedlichen Maßnahmen. Es gilt genauso auch an Privatschulen im Vergleich zum vorherigen Gesetz, damit es eben keine Umgehungskonstruktionen gibt,
1: sagt Integrationsministerin Bauer. Nach dem versuchten Drohnenanschlag auf den Flughafen Leipzig in Deutschland ruft Österreichs Außenministerin Beate Mandl-Reisinger von den NEOS die EU zur Einigkeit auf. Man müsse den Angriff durch Russland entschlossen und geeint verurteilen, sagt sie. Mandl-Reisinger hat auch den russischen Botschafter in Österreich einberufen. Knapp 9 Jahre nach dem Autobombenmord an der Journalistin Daphne Caruana Galizia in Malta ist der beschuldigte Geschäftsmann von dem Vorwurf freigesprochen worden, Drahtzieher der Tat gewesen zu sein. Eine Jury sprach den 44-Jährigen sowohl vom Vorwurf der Beihilfe zum Mord als auch der kriminellen Verschwörung frei. 3 Auftragsmörder haben sich bereits vor einigen Jahren zu der Tat bekannt und verbüßen langjährige Haftstrafen. Galizia war eine der bekanntesten Aufdeckerjournalistinnen Maltas. US-Präsident Donald Trump will sich vor den Kongresswahlen in den USA im November stark im Wahlkampf der Republikaner engagieren. Er werde zu 100% an ihrer Seite stehen, sagt Trump bei einem Abendessen mit republikanischen Abgeordneten im Weißen Haus. Sein Ziel sei es, die knappen Mehrheiten der Republikaner im Repräsentantenhaus und im Senat bei der Wahl am 3. November zu verteidigen. Die Fußballerinnen aus St. Pölten haben den Einzug in die Ligaphase der Champions League verpasst. Nach der Heimniederlage im Hinspiel bringt Österreichs Vizemeister, dem italienischen Topclub Juventus Turin, im Rückspiel immerhin ein 1:1 Unentschieden ab. Matthias Essmeister.
3: Im Vergleich zur 0:3 Niederlage vor einer Woche können sich die St. Pöltenerinnen im zweiten Duell mit Juventus klar steigern. Nach dem Ausgleichstreffer durch Alma Aga drücken die SKN-Frauen in der zweiten Hälfte sogar auf den Sieg. Aber auch mit dem 1:1 kann das Team um Isabel Eisleitner stolz die Heimreise antreten.
4: Im Vergleich zum ersten Spiel waren einfach Chancen da. Und es war einfach unser Ziel, nicht nur herkommen und hinten einstehen, sondern einfach mitspielen, vorne was einbringen. Und man kann einfach nur stolz auf die Mannschaft, jeden einzelnen sein, die halt einfach alles am Platz gegeben haben.
3: Die Champions League müssen die SKN-Frauen damit abhaken. Im internationalen Geschäft spielen sie aber weiter und zwar eine Stufe tiefer im Europacup. Morgen wird ausgelost, dann erfahren die St. Pöltenerinnen ihren Gegner in der zweiten Qualifikationsrunde.
1: Das waren die Nachrichten mit Felix Schneider-Storch.
5: Schauen wir uns die Wetteraussichten jetzt an für den heutigen Donnerstag.
6: Mit frischen 14 Grad beginnt der Tag jetzt für Sie in Kleizicken und Kreuzeck. 20 Grad hat sie hingegen schon in Andau und Eisenstadt und dazwischen liegen Rechnitz mit 16 und Luzmannsburg mit 17 Grad. Dieser Donnerstag hat von allem etwas zu bieten. Es geht hinein in den Tag mit Sonne, aber auch mit Wolken, die den einen oder anderen Regentropfen bringen können. Und was auch wieder dazu kommt, der lebhafte Wind aus Nordwesten. Temperaturen spätsommerlich angenehm, 24 bis 28 Grad.
5: 3 Minuten nach 6, gute Fahrt hinein in diesen Donnerstag. Hier ist der Radio Burgenland Verkehrsservice und da schaut es überall gut aus, wo Sie uns hören. Kommen Sie ohne Probleme voran.
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5: Und in den Charts ganz oben ist sie. Die Amsel belegt den ersten Platz laut einer Studie in den Charts der Vogelstimmen, ist tatsächlich die beliebteste Vogelstimme in Österreich.
6: Ja, und nachdem die Vögel zurzeit ja nicht so laut singen, lassen wir sie ans Mikro. Die Pointer Sisters mit Jump.
5: Auch eine sehr beliebte Stimme natürlich. Bin mir sicher, dass die auch in den Charts ganz oben landen, wenn es um ihre Musik geht, ihre Lieblingshits. Zum Aufstehen jetzt. 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

0: Immer so eine Finanzspritze, vielleicht am Ende der Sommerferien. Nach dem Sommerurlaub kann nicht schaden. Lotto 6 aus 45. Folgende Gewinnzahlen sind bei der gestrigen Ziehung gezogen worden.
1: 2, 17, 19, 26, 39, 45 und die Zusatzzahl ist 38, wie immer ohne Gewähr. Ja, nix ist mit Fünffach-Jackpot.
0: Schade.
1: Erraten.
0: Ja, Gratulation auf jeden Fall an diejenige Person, die es geschafft hat, und wir werden den Pot wieder ordentlich anfüllen lassen bei der nächsten.

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0: wieder pfeifen vielleicht während der Deutschstunde oder das quirlige Aufzeigen im Unterricht, heimliches Duschen. Ich mag jetzt Schülerinnen und Schüler natürlich da nicht auf irgendwelche Ideen bringen. Es kann ja auch sehr, sehr gesittet zugehen. Lustige Turnstunden stehen bald wieder auf der Tagesordnung. Am Montag geht es wieder los mit dem neuen Schuljahr.
1: Ja, mit der Vorbereitung darauf hat sich die zweisprachige Gymnasiallehrerin Lena Wager am zweisprachigen Bundesgymnasium Oberwart aber schon in den Ferien befasst.
2: Normalerweise weiß man im Mai oder im Juni schon, welche Klassen man im nächsten Jahr unterrichtet. Und deshalb kann ich im Sommer immer schon meine Jahresplanungen schreiben. Ende August fahre ich auch immer in die Schule, um schon die Klasse ein bisschen herzurichten und zu dekorieren. Natürlich bereite ich auch schon die ersten Schultage vor. Vor allem der allererste Schultag ist immer was ganz Besonderes. Und da muss man sich sehr gut darauf vorbereiten.
1: Ja, ist viel mehr Arbeit in den Ferien bei den Lehrern dabei, als viele denken möchten.
0: Auch beim besonderen ersten Schultag, da unterstützen die Lehrkräfte auch ein bisschen im Hintergrund.
2: Der erste Schultag ist ein ganz besonderer Tag, den man sehr gut vorbereiten muss. Da geht es nämlich nicht darum, dass man nur die Kinder von den Ferien erzählen lässt, weil viele Kinder ja vielleicht auch gar nicht so schöne Ferien hatten. Ich rücke da meistens eher die Klassengemeinschaft in den Vordergrund, schaue, dass ich Aktivitäten vorbereite, die die Klassengemeinschaft stärken und die Kinder so nach den Ferien wieder gut zusammenfinden.
1: Zusammen wird das sicherlich ein super Schuljahr für alle, die am Montag dann wieder losstarten.
0: Weil immer viele sagen, Mensch, jetzt geht die Schule wieder los, die Ferien. Na, hurra, die Schule geht wieder los, Tagesablauf stimmt wieder, Freunde treffen, das ist einfach eine feine Zeit jetzt wieder. Guten Morgen. Momentan.

Schönen Donnerstag. Kommen Sie gut rein in diesen Tag. Wir begleiten Sie und geben Ihnen wie immer ein gutes Gefühl. Jetzt mit ABBA. 3 Minuten vor 6:30. Knowing me, knowing you. Guten Morgen.

0: So perfekt klingt der Morgen auf Radio Burgenland. Schön, dass Sie mit uns in den Donnerstag starten. Es ist jetzt Punkt 6.30 Uhr.
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2: Mit Christopher Iwanschitz, schönen guten Morgen. Für mehr als 33.000 Kinder und Jugendliche im Burgenland gehen mit dem Wochenende auch die Ferien zu Ende. Die Schule wirft ihre Schatten voraus. Bei den Schulartikelherstellern herrscht bereits Hochbetrieb. Der Kauf von Schultaschen, Stiften, Heften und Co. kann für die Eltern ganz schön ins Geld gehen. Trotzdem ist die Kaufbereitschaft im Burgenland höher als im Österreichschnitt. Raffaella Pint.
3: Im Schnitt geben die Österreicherinnen und Österreicher heuer 181 Euro pro Kopf für den Schulbeginn aus. In Niederösterreich und dem Burgenland sind die Ausgaben mit 191 Euro etwas höher. Der stationäre Handel bleibt dabei weiterhin die erste Anlaufstelle, wobei der Onlinehandel bedeutender wird. Ganz oben auf der Einkaufsliste stehen Schreibwaren, gefolgt von Kleidung und Schuhen sowie Heften und Blöcken. Der teuerste Brocken beim Schuleinkauf ist meist die Schultasche. Der Schulbeginn kann jedenfalls ganz schön ins Geld gehen. Die Arbeiterkammer empfiehlt, Preise zu vergleichen und auf Aktionen zu achten. Teilweise würden Artikel je nach Händler nämlich das Doppelte kosten.
2: Das Pharmaunternehmen Sanochemia mit Sitz in Neufeld hat ein neues Kontrastmittel für Magnetresonanztherapien auf den Markt gebracht. Es wird weltweit in 50 Ländern verkauft. Weitere Kontrastmittel seien in der Entwicklungsphase, wie es heißt. Sanochemia hat aktuell knapp 200 Beschäftigte. Zum Sport. Einen bitteren Abend erlebt gestern Rapid Wien. Der bisherige Tabellenführer der Fußball-Bundesliga verliert auswärts in Salzburg deutlich mit 1:5 und rutscht auf Platz 3 zurück. Die Wiener Austria rutscht in der Fußball-Bundesliga ebenfalls ab und weiter in die Krise. Die Veilchen verlieren das Nachtragsspiel gegen die WSG Tirol nach einer verheerenden Leistung mit 0:1 und bleiben Tabellenschlusslicht. Fabian Schneider.
4: Für die Austria ist es nach dem 1:4 gegen Salzburg am Wochenende der nächste Abend zum Vergessen. Im Spiel nach vorne gelingt gar nichts. Drew Murray erzielt in Minute 66 den einzigen Treffer des Spiels zum verdienten Sieg für die WSG Tirol. Austria-Coach Stefan Helm.
5: Man muss ganz klar festhalten, dass uns offensichtlich so die Durchschlagskraft im letzten Drittel gefehlt hat. Ja, wir müssen das besser machen in Zukunft.
4: Das sehen auch die Fans so. Für die Mannschaft gibt es nach dem Spiel ein Pfeifkonzert und auch der Druck auf Trainer Stefan Helm wächst. Der kennt die Situation aus den letzten Jahren. Auch da hat die Austria einen holprigen Saisonstart hingelegt und Helm war seinen Job, zumindest laut so manchem Medienbericht, schon los.
5: Jedes Jahr schmeißen unterschiedliche Leute irgendwelche Themen ins Rennen. Ich habe das immer gleich gesagt. Wir arbeiten lang schon gut zusammen und ich fokussiere mich immer auf das, die Mannschaft zu entwickeln. Und wenn wir in den nächsten Wochen dann ins Laufen kommen, dann kann sich das im Fußball auch ganz schnell drehen.
4: Am Samstag trifft die Austria im Cup auf Regionalligist Kirchen, dann heißt es für Helm und sein Team, verlieren verboten.
2: Fabian Schneider vom Sport hat berichtet und jetzt geht's weiter mit dem Blick aufs Wetter.
6: Ein Spätsommertag kommt auf uns zu mit Sonne, mit Wolken, mit lebhaftem Wind aus Nordwest, mit ein paar Regenschauern und angenehmen 24 bis 28 Grad. Der Rundflug übers Burgenland zeigt uns, in Jennersdorf hat 16 Grad, in Güssing und Oberwart 15, in Oberpullendorf 17, in Mattersburg 19, in Eisenstadt 20 und in Neusiedl am See 19 Grad. Kurzer Ausblick auf morgen. Der Freitag bringt uns mehr Sonne als heute und wieder bis zu 31 Grad.
0: Sehr gut. 6.34 Uhr ist der Radio Burgenland Verkehrsservice. Auch hier haben wir gute Nachrichten von den Straßen. Sie kommen derzeit ohne Probleme voran.
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0: idyllisches Wasserrauschen, ein Cocktail wie auf Mallorca, entspannte Urlaubsstimmung. Das gibt's am Freitag im Waldbad in Neutal.
1: Und zwar nicht untertags, sondern in der Nacht, wenn der Sommer noch einmal gefeiert wird im Waldbad mit besonderer Stimmung, sagt Bürgermeisterin Birgit Grafel.
2: Die Gäste genießen das, dass man bis Mitternacht das Wasser nutzen kann. Wird sich noch herausstellen, wie die Wetterlage sein wird, aber im Großen und Ganzen sind wir sehr glücklich, dass das so gut angenommen wird.
1: Ja, das Wetter schaut gut aus für morgen. So 30, 31 Grad gibt es tagsüber in Neutal. Heißt wahrscheinlich auch in der Nacht noch laue Temperaturen für eine Schwimmrunde im Waldbad.
0: Wenn da nicht die Gelsen wären, die man sich vorstellt bei einem nächtlichen Bad im Wald.
2: Interessanterweise konnten wir diesen Sommer hier im Waldbad keine Gelsen oder kaum Gelsen feststellen. Eher Wespen war die große Plage tagsüber, aber gegen Abend hin ist es auch erträglich geworden. Also wenn die Stimmung gut läuft, spürt man auch keine Wespen mehr.
0: Sehr gut. Und noch mehr Stimmung gibt es dann eine Woche drauf, am 12. September in Neutal schon das Summer Closing. Aber das muss nicht gleich heißen, dass dann wirklich Saisonschluss ist, oder?
2: Ja, natürlich können wir überlegen, wegen der Hitze auch länger offen zu haben. Wir haben Tourismus hier im Ort und wir haben, wenn Gäste da sind und die Nachfrage da ist, wird das Bad zur Verfügung stehen. Ja.
0: Das wird sich dann weisen. Fix ist morgen einmal das Nachtbaden in Neutal.
1: Nacht. Nicht nackt. Bis 23:30 in der Nacht kann geplanscht werden. In der Nacht.
0: Sie können es ja so interpretieren, wie Sie möchten. Nacht oder Nacktbaden in Neutal. Das wäre auch einmal was Besonderes. Guten Morgen.

Sehr gut, die Morgensonne jetzt genießen, 7:11 und... Dazu alle Achtung hören mit Sono Il Destino und... Cliff Richard ist auch noch dabei vor den Nachrichten 7 mit Some People. Gibt's gleich nach John Paul Young. Love is in the air. Guten Morgen.

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1: Am Mikrofon ist Felix Schneider-Storm. Guten Morgen. Der Renaturierungsplan, den Umweltminister Norbert Totschnig vor kurzem nach Brüssel geschickt hat, stößt auf wenig Begeisterung. Zu wenig ambitioniert, heißt es etwa von Umweltorganisationen. Und auch von Seiten der Wissenschaft kommt Kritik. Das, was Totschnig vorgestellt hat, reiche noch nicht, so der Tenor. Eva Haslinger berichtet.
2: Zuerst das Positive. Der Entwurf des Renaturierungsplans wurde zeitgerecht vorgelegt. Das war es dann aber auch schon mit dem Lob, das Ökologe Franz Essel von der Universität Wien für das Papier übrig hat.
3: In der Substanz war das, was vorgestellt worden ist, doch ziemlich mager. Also insofern ist die Bilanz doch eine nicht allzu positive aus meiner Sicht.
2: Es fehle an Engagement und politischem Willen, so Essel. Und vor allem fehle eine nationale Finanzierungsstrategie. Ähnlich Raffaela Schienecker, Professorin für Naturschutzplanung an der Universität für Bodenkultur.
4: Da braucht es eine ökologische Aufwertung, um uns quasi klimafit und krisenresistenter zu machen. Und da ist nicht klar herausgekommen für mich, wie das jetzt ganz genau passieren soll.
2: Da müsse noch mehr Fahrt in die Sache kommen, um nächstes Jahr einen gut abgestimmten finalen Plan vorzulegen, so Schienecker.
1: Nach dem versuchten Drohnenanschlag auf den Flughafen Leipzig macht die deutsche Bundesregierung Russland verantwortlich. Zwei mutmaßliche Beteiligte sollen Verbindungen nach Russland haben. Regina Pöll hat sich in Deutschland umgehört und viele Menschen sind zunehmend besorgt.
5: Für diesen Passanten in Berlin waren die klaren Worte der richtige Schritt.
6: Weil das war eigentlich von Anfang an klar, dass es Russland nur sein konnte.
5: Andere zweifeln, ob die Ermittlungen ausreichend waren oder befürchten, dass die Sanktionen überschießend sind. Etwa, dass der Vertrag für das russische Haus in Berlin, eine Kultureinrichtung, gekündigt wird.
7: Wir hatten mal friedliche Koexistenz und das wäre gut, wenn wir sowas wieder hätten.
5: Ein früherer Russlanddeutscher befürchtet eine Eskalation. Er lebt seit 30 Jahren in Deutschland.
8: Wir haben nicht irgendeines Land, sondern eine Weltmacht als Gegner. Und das tut irgendwo schon Sorgen bereiten.
5: Die Sorgen sind gewachsen, wie die Gefahren, das sagt die Politik.
1: Und als Reaktion auf die Beschuldigung Deutschlands schließt Russland jetzt die Niederlassungen des deutschen Goethe-Instituts im eigenen Land. Das teilt der russische Außenminister Lavrov heute früh mit. Integrationsministerin Claudia Bauer von der ÖVP verteidigt in der Zeit im Bild 2 das Kopftuchverbot für unter 14-Jährige. Man habe sich andere religiöse Symbole wie das Kreuzkettel, die Kippa und den Turban angesehen. Das alles habe aber nicht so einen immensen Einfluss auf die Entwicklung von Kindern wie das Kopftuch bei Mädchen, meint Bauer. Sie bezieht sich dabei auf Gespräche mit Psychologen. Mit einem Ehrenpreis für Hollywood-Star George Clooney hat am Abend das Filmfestival von Venedig begonnen. Der 65-Jährige ist für sein Lebenswerk ausgezeichnet worden. Für ihn sei die Auszeichnung eine enorme Ehre, auch wenn das wohl bedeute, dass er alt sei, sagt Clooney. 21 Filme sind in Venedig im Rennen um den begehrten Goldenen Löwen. Das waren die Nachrichten mit Felix Schneider-Storm.
9: Ja, viel Zeit hat die Morgensonne jetzt einmal nicht bekommen in der Früh. Es ziehen doch einige Wolken über uns.
10: Ja, es wird ein bisschen wechselhaft, dieser Donnerstag. Es gibt zwar angenehme 24 bis 28 Grad, aber auch wieder lebhaften Nordwestwind und dichte Wolken. Und diese Wolken, die können auch den einen oder anderen Regenschauer ins Burgenland bringen. Schauen wir uns unseren Wetterstationen an. Andau 19 Grad, in Hohenstein hat es jetzt 18, in Neudorf bei Landsee 20, in Wörtherberg 17 und in Eisenstadt 20 Grad.
9: Die Minuten nach 7, da schauen wir zum Radio Burgenland Verkehrsservice und gute Nachrichten gibt es gleich aus dem Burgenland. Da kommen Sie ohne Probleme in den Donnerstag. In Wien dauert es ein bisschen länger auf der Tangente Richtung Graz. Zwischen Hirschstetten und dem Knoten Prater brauchen Sie 10 Minuten länger.
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9: Und das ist jetzt die Zeit, in der sich gute Nachbarschaft besonders auszahlt.
10: Ja, das viele Obst, Gemüse im Garten wird eben gerne verschenkt. Kircherl von der Nachbarin, ja. Zucchini vom Opa. Und jetzt gibt es natürlich auch Äpfel im Garten.
9: Große Tauschbörse des Landes hat eröffnet. Guten Morgen, schönen Donnerstag.
10: Aufstehen.

Danke, Udo Jürgens, für so viel gute Laune in Guten Morgen Burgenland. Schön, dass Sie mit uns in diesen Donnerstag starten. Jetzt 11 Minuten nach 7 gibt's Love is All Around.

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0: Der Soundtrack im Spätsommer, im frühen Herbst, jetzt am 3. September im Burgenland. Das Tuckern der Traktoren ist besonders oft zu hören und fleißige Winzerinnen und Winzer sind mit ihren Traktoren unterwegs in den Weingärten und es ist einfach jetzt momentan eine schöne Zeit, wenn man die Ernte, die Lese vorantreiben kann.
1: Da liegt so dieser typische Geruch von den frisch geernteten Trauben in der Luft. Es ist so ein ganz bestimmter Duft.
0: Herrlich. Wir nehmen Sie jetzt mit in einen Weingarten in Ilmitz mit Nicole Aigner. Guten Morgen.
2: Einen wunderschönen guten Morgen. Ja, ich bin da mit Daniela Salzl-Tschieder auf dem Boden, auf dem die Weltmeister-Süßweine wachsen in Ilmitz. Bei euch ist diese Woche Lesestart. Womit geht's denn los?
3: Bei uns ist der Start immer mit Schilfwein, weil da werden die Trauben in Spätlesetradition geerntet und dann zum Trocknen auf Schilfmatten aufgelegt. Also da gibt es sehr viele Handgriffe zu tun. Wir ernten in Kisten und da immer nur zwei Lagen, damit die Trauben auch nicht beschädigt werden. Und dann wird das mit der Hand auf Schilfmatten im Folientunnel aufgelegt.
2: Angenehme Temperaturen ja draußen heute. Aber wie ist es denn, wenn es hineingeht zum Auflegen der Trauben auf die Schilfmatten, zum Trocknen?
3: Da haben wir sicher um die 30 Grad da drinnen und das ist circa ja, fast wie in der Sauna.
2: Wie kommt man durch so einen Tag?
3: Lüftig bekleidet und wir sind viele Leute, das haben wir bald geschafft.
2: Es heißt ja, mit Musik geht alles leichter. Was läuft denn bei euch so nebenbei?
3: Radio Burgenland,
0: jawohl,
3: selbstverständlich.
1: Richtige Antwort.
2: Viel Spaß bei der Arbeit.
3: Vielen Dank, Dankeschön.
1: Ja, so wir schicken aus. Grüße in die Weingärten des Landes und natürlich schicken wir auch die beste Musik als Motivation.
0: So geht's leichter mit Private Eyes in Guten Morgen Burgenland. Schöne Lese wünschen wir. Jetzt muss aber der Rotwein auch schon langsam dran sein.
1: Schönen guten Morgen.
0: Es wird.

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0: Ja. Hey, die Caro Fuchs, junger, erfrischender Austropop in der Früh. Schönen guten Morgen, jetzt 8:04.
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0: Schönen Donnerstag. Guten Morgen mit Jimmy Cliff auf Radio Burgenland. Jetzt ist es 7.30 Uhr und Zeit für die aktuellen Nachrichten.
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2: Mit Christopher Ivancic, schönen guten Morgen. Wenn man eine Zahl betrachtet, ist diese Bilanz des Sommers eine erschreckende. 646 Hitzetote hat es im Juni und im Juli in Österreich gegeben, so viele wie noch nie. Österreichs Gesundheitsministerin Corinna Schumann von der SPÖ sieht hier Handlungsbedarf beim Hitzeschutz.
3: Also die Zahl ist zweifelsohne bestürzend. Es war ein schwer hitzebelasteter Sommer, besonders für vulnerable Gruppen. Das heißt, für uns ist jetzt die Aufgabe, im Laufe des nächsten Jahres Vorbereitungen zu treffen, um den Hitzeschutz zu verbessern. Sowohl im privaten Bereich, aber auch im beruflichen. Ich bin sehr froh, dass wir die Hitzeschutzverordnung auf den Weg gebracht haben, aber auch sie muss weiterentwickelt werden.
2: Und da brauche es mehr Klimaanlagen und mehr Beschattung. Gerade Spitäler oder Altenheime müssen besser ausgestattet werden. Aber gleichzeitig sieht Schumann wenig Spielraum beim Budget, um mehr Geld dafür zu investieren, so die Gesundheitsministerin.
3: Die finanzielle Lage, die wir haben, die budgetäre Lage, hat wenig Spielraum. Das wissen wir. Wir würden bei vielen gerne mehr investieren, aber leider ist die budgetäre Situation so, wie sie sich darstellt. Wir haben jetzt das Budget für die 2 Jahre auf den Weg gebracht. Es gibt viele Bereiche, wo es Investitionen bräuchte, aber wir müssen schauen, wie wir das in dem Finanzrahmen, der uns zur Verfügung steht, machen.
2: Sagt Gesundheitsministerin Corinna Schumann von der SPÖ. Das Pharmaunternehmen Sanochemia in Neufeld hat turbulente Jahre hinter sich. Ende 2019 ging die Firma mit 120 Beschäftigten in Konkurs. Im Zuge einer Rettungsaktion wurde sie neu gegründet. Das Land Burgenland beteiligt sich mit knapp 14% und stieg 2023 wieder aus. Heute behauptet sich Sanochemia in einem wirtschaftlich schwierigen Umfeld, wie Norbert Lehner berichtet.
4: Sanochemia hat heute in Neufeld knapp 200 Beschäftigte. Das Unternehmen konzentriert sich auf die Entwicklung und Produktion von Kontrastmitteln für Computertomographie und Magnetresonanztherapie, MRT. Kunden sind Spitäler und Radiologen. Geschäftsführer Thomas Erkinger.
5: Wir versuchen eben, spezialisierte MRT-Kontrastmittel auf den Markt zu bringen. Das Ziel ist es, den Radiologinnen und Radiologen eine weitere diagnostische Möglichkeit oder Optionen an die Hand zu geben. Und das sollte sehr gut funktionieren. Was wir bis dato vom Markt so spüren, funktioniert das sehr gut.
4: Eines der MRT-Kontrastmitteln wurde bereits zugelassen. Es wird weltweit in 50 Ländern verkauft. 5 andere sind noch in der Entwicklungsphase. Die wirtschaftlichen Rahmenbedingungen seien derzeit für alle Industriebetriebe herausfordernd, so Geschäftsführer Thomas Erkinger.
5: Es ist ein intensiver Kostendruck am Markt, der hat im Speziellen in Mitteleuropa in der Zeit der Inflation entstanden ist. Der geht nicht einfach so wieder weg. Zweitens gibt es einen Margendruck, weil natürlich auch die Sozialversicherungsträger in den Ländern unter Druck stehen und Spardruck hier existiert.
4: Die beiden Eigentümer, 2 Firmen aus Deutschland und Graz, setzen auf Investitionen in neue Produkte und Technologien. Der Standort werde stetig weiterentwickelt, betont der Geschäftsführer.
2: Norbert Lehner hat berichtet. Und ganz kurz noch zum Sport. Golfprofi Bernd Wiesberger schlägt auf der DP World Tour ab heute in der Schweiz ab. Nach 2 mittelmäßigen Ergebnissen will er beim Turnier in Crans-Montana wieder ein Top-Resultat. Der Königsdorfer Jungprofi Lukas Borndl absolviert unterdessen in Polen sein erstes Profiturnier überhaupt. Und vom Sport jetzt zum Wetter.
6: Fenster auf, frische Luft reinlassen. Die Temperaturen sind jetzt in der Früh perfekt dafür. Frische 14 Grad hat es in Kleinzicken, in Lutzmannsburg sind 17, in Bernstein 18, in Andau 19 und in Eisenstadt schon 21 Grad. Wir gehen hinein in diesen Donnerstag mit Wolken, dann auch Sonne und diese Wolken können den einen oder anderen Regentropfen bringen. Was auch wieder dazu kommt, der lebhafte Wind aus Nordwest. Temperaturen liegen im spätsommerlich angenehmen Bereich. 24 bis 28 Grad gehen es heute auf.
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0: Es ist 7.35 Uhr. Gute Fahrt in den Donnerstag. Hier ist der Radio Burgenland Verkehrsservice. Alles gut im Burgenland, da kommen Sie ohne Probleme voran. Dichten Verkehr sehen wir momentan in Wien auf der Tangente Richtung Graz, zwischen Hierstetten und dem Knoten Prater und auch rund um die Nordbrücke.
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6: Schönen guten Morgen am Donnerstag.
0: Schönes Aufstehen mit den Bengals. If she knew what she wants. Guten Morgen.

0: willkommen im Donnerstag. Radio Burgenland hier kurz vor 7:45 und nach Tosca folgt der Fendrich. Austropop-Legende Reinhard Fendrich spielt heute im Römer Steinbruch in St. Margarethen auf.
1: Guten Morgen, liebe Hörerinnen und Hörer von Radio Burgenland. Hier ist Reinhard Fendrich und ich wünsche Ihnen einen entspannten Start in den Tag und viel Spaß mit meiner Musik.
2: Ja, ganz viel Spaß mit seiner Musik. Die gibt es heute beim ausverkauften Konzert im Steinbruch. Morgen folgt dann gleich das nächste, auch ausverkauft.
0: Wenn das kein Beweis ist für die Midlife-Crisis. Kein Wunder, dass die Konzerte schon ausverkauft sind. Alle seine Superhits werden dabei sein und auch neue Musik vom Reinhard Fendrich, der heuer sein 45-jähriges Bühnenjubiläum feiert. Ein Highlight für alle Fendrich-Fans und Austropop-Liebhaber. All das inmitten der einzigartigen Kulisse vom Steinbruch.
2: Wir wünschen natürlich viel Spaß allen, die Karten ergattert haben für diese Konzerte und für alle anderen. Morgen gibt es einen Bericht vom Austropop-Konzertspektakel mit dem Fendrich.
0: Es lebe der Sport, bestimmt auch dabei. Also es wird großartig im Steinbruch. Guten Morgen und schönen Donnerstag.
2: Guten Morgen.

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1: Im Studio ist Felix Schneider-Storm. Solidarität und Geschlossenheit innerhalb Europas fordert Außenministerin Beate Mandl-Reisinger von den NEOS als Reaktion auf den versuchten Anschlag mit einer Sprengstoffdrohne in Leipzig, hinter dem laut deutschen Ermittlern Russland steckt. Moskau bestreitet das wiederum. Die Außenministerin hat jedenfalls den russischen Botschafter mittlerweile einbestellt.
2: Das ist jetzt der Moment, wo sich Europa beweisen muss und sehr klar sich an die Seite Deutschlands stellen muss und Konsequenzen ziehen muss. Was können diese Konsequenzen sein? Unter anderem gibt es ein eigenes Sanktionenregime, das für den Fall von hybriden Bedrohungen geschaffen wurde, wo wir jetzt gegenüber der EU uns ausgesprochen haben, dafür, dass geprüft wird, ob man aus diesem Fall heraus auch ganz konkret Sanktionen verhängen kann gegen bestimmte Entitäten oder auch gegenüber gewissen Personen.
1: Sagt Außenministerin Mandl-Reisinger. Indes haben jetzt offenbar auch dänische Behörden konkrete russische Sabotagepläne im Land aufgedeckt. Vor allem Unternehmen aus der Verteidigungsindustrie, die mit militärischer Hilfe für die Ukraine verbunden sind, seien im Visier. Es sollen Lieferungen an die Ukraine gestoppt und Dänemark eingeschüchtert werden, heißt es in dem Bericht. Plug-in-Hybrid-Autos sind offenbar nicht so umweltfreundlich, wie viele glauben. Das geht aus einer neuen Studie hervor. Martin Rauter.
3: Ja, sie stoßen offenbar mehr CO2 aus, als die Hersteller angeben. Das sagt eine neue Studie der Organisation International Council on Clean Transportation. Sie haben sich Autos angeschaut, die 2021 zugelassen worden sind. Und da hat sich gezeigt, dass die Emissionen von Plug-in-Hybriden 3,5-mal höher waren als angegeben. 2 Jahre später waren sie bereits 4,5-mal höher. Das Problem nimmt also zu.
1: Ist das mit der Umweltfreundlichkeit also nur ein Schmäh?
3: Das nicht. Plug-in-Hybride sind umweltfreundlicher als reine Verbrenner, weil sie auch einen E-Motor haben und eine Batterie, die sich an der Steckdose aufladen lässt. Aber man kann eben offenbar auch nicht immer dem blind vertrauen, was Hersteller sagen.
1: Berichtet Martin Rauter. Die Verwaltung soll digitaler werden. Geplant ist etwa, dass bestimmte Bescheide künftig vollautomatisch erstellt werden können, also ohne, dass vorher ein Mensch jeden einzelnen Fall prüft. Der Verein Epicenter Works hat deshalb jetzt einen offenen Brief an den Verfassungsausschuss geschrieben. Annabella Mini, was kritisiert die Organisation genau?
4: Epicenter Works sagt, KI kann Behörden durchaus helfen, etwa bei Auskünften oder bei einfachen Abläufen, etwa als Hilfschatbot auf Websites. Problematisch wäre das aber dann, wenn sie am Ende eigenständig rechtswirksame Entscheidungen trifft. Gerade KI-Sprachmodelle können Fehler machen und falsche Informationen liefern, die aber trotzdem plausibel klingen. Deshalb fordert die Organisation Hilfe durch KI, ja, aber am Ende soll trotzdem noch ein Mensch entscheiden.
1: Annabelle Mini war das. Der Lech in Tirol ist nach der Wahl der Natur- und Umweltschutzorganisation WWF der diesjährige Fluss des Jahres. In der erstmals durchgeführten Online-Abstimmung hat sich der Nebenfluss der Donau gegen seine Konkurrenz aus den anderen Bundesländern durchgesetzt. Die Schwarze Sulm in der Steiermark belegt Platz 2, gefolgt vom Kamp in Niederösterreich. Das waren die Nachrichten mit Felix Schneider-Storm.
5: Dankeschön, und wir schauen jetzt, was der Donnerstag wettertechnisch zu bieten hat. Bewölkt haben wir es momentan.
6: Ja, ganz ungetrübt wird er nicht, der heutige Tag. Das Wetter bringt uns auf der einen Seite Sonne und angenehme 24 bis 28 Grad, aber auf der anderen Seite auch wieder lebhaften Nordwestwind und dichte Wolken. Und diese dichten Wolken sorgen heute auch für den einen oder anderen Regenschauer. Zu unseren Wetterstationen schauen wir jetzt. Podersdorf 20 Grad, Lutzmundsburg 17, in Güssing hat 16, in Eisenstadt 21 und bei unseren Nachbarn in Wien 19, in Graz sind 17 Grad.
5: Schauen wir noch, was sich bei Ihnen auf den Straßen tut. Jetzt 8:04 im Burgenland nicht allzu viel, da kommen Sie ohne gröbere Verzögerungen in den Donnerstag. Dichten Verkehr sehen wir aber momentan in Wien auf der Tangente Richtung Graz, zwischen Hirschstetten und dem Knoten Prater, auf der Altmannsdorfer Straße stadtauswärts und rund um die Nordbrücke. Gute Fahrt!
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5: So, Sandspielzeug auspacken, es wird geschaufelt.
7: Grüß euch, das ist der Norbert Rauhofer von der Gemeinde Mühldorf. Ich lade euch alle recht herzlich ein zum Tag der Grabung. Super Funde sind ausgestellt. Kommt vorbei, es lohnt sich.
5: Am Fuchsberg in Mühlendorf, heute am Nachmittag, können Sie den Archäologen bei der Arbeit zuschauen, und wir nehmen Sie jetzt schon mit am Fuchsberg, schauen, welche Schätze er so zu bieten hat in der kommenden halben Stunde in Guten Morgen Burgenland. Schönen Donnerstag!

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0: Es ist immer spannend, in uralte Zeiten zurückzuschauen. Schönen guten Morgen am Donnerstag, 8:12 ist es. Heute ist das sogar live möglich, so richtig in die Vergangenheit einzutauchen. Es gräbt das Team der Uni Wien in einem Wald in Müllendorf und Interessierte können dabei sein und die Funde bewundern. Sabine Lentsch schaut sich schon jetzt einmal um. Schönen guten Morgen.
1: Ich glaube, ich stehe im Wald. Nein, ich weiß natürlich, dass ich im Wald stehe mit dem Norbert Rauhofer von der Gemeinde. Schönen guten Morgen.
2: Grüß Gott.
1: Es ist, bis auf die Studenten, die hier graben, noch sehr ruhig. Aber da spielt sich heute noch ganz viel ab. Tag der offenen Grabung, warum denn?
2: Ja, ganz einfach, da haben wir die Funde und wie da die Leute arbeiten, herzeigen. Jetzt habe ich ein Messer in der Hand gehabt. Also ich glaube, das hat mehr geschnitten wie unsere heutzutage. Silber, Bronze, Gold. Also wenn du das nach etlichen Jahren in der Erde in der Hand hast, rennt da die Kanzler drauf und das ist wirklich schön, wenn man sowas sieht.
1: Und auch die Leute können sich das anschauen, eben heute am Nachmittag.
2: Und ich hoffe, es kommen sehr, sehr viele und ja, es wird sicherlich ein angenehmer Nachmittag.
1: Wenn man da so zuschaut beim Graben, beim Pinseln, beim Besaldeln, spannende Angelegenheit.
2: Ja, und ich glaube, es ist noch spannender, wenn man irgendwas dann natürlich auch findet. Und nicht nur lauter Steine sieht oder freilegt, sondern auch ein kleines Gutstückel, eine kleine Münze oder irgendetwas anderes. Wäre sicherlich interessant.
1: Also um 15 Uhr geht's los hier mit den offenen Grabungen. Und was man hier vielleicht finden könnte, das klären wir gleich.

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0: Wir suchen nach Spuren aus der Vergangenheit. Schönen Donnerstag mit Radio Burgenland, 8.21 Uhr. In Mühldorf, da kann man heute beim Tag der offenen Grabungen Studierenden der Uni Wien und ihrem Professor bei der Arbeit zuschauen. Leiter der Ausgrabungen ist Professor Alois Stubner. Sabine Lentsch ist bei ihm im Wald in Mühldorf.
1: Ja, und der ist gerade am Graben. Lassen Sie sich kurz stören, Herr Professor. Schönen guten Morgen.
2: Guten Morgen.
1: Warum graben Sie denn hier am Fuchsberg? Was gibt's denn da zu finden?
2: Zum Beispiel Keramikfunde, zerbrochenes Geschirr eigentlich, das man damals verwendet hat. Es gibt auch Glasgeschirr, das wir hier finden, vielleicht auch den einen oder anderen Metallfond, die uns natürlich ein Bild davon geben, als was der damalige Mensch benutzt und gebraucht hat, einfach im täglichen Alltag.
1: Was ist das da zum Beispiel, wo wir da jetzt stehen? Ich sehe nur Steine, Sie sehen was anderes.
2: Es ist auch die Oberfläche, wo der damalige Mensch mehr oder weniger auch seine Spuren einfach hinterlassen hat.
1: Warum ist das denn hier so ein spannendes Gebiet?
2: Weil es auch um die Frage geht, wie der damalige Mensch die Landschaft sozusagen für seinen Nutzen mehr oder weniger gebraucht hat.
1: Sie bleiben kurz da. Ich schaue kurz zu den Studentinnen und Studenten, die da graben. Was haben Sie denn schon gefunden? Steiner.
3: Ja, zum Glück nicht nur Steine, nein, wir haben auch ein bisschen Keramik aus der Spätantike. Eine schöne Reibschale haben wir, ja.
1: Spannende Angelegenheit.
4: Absolut, ja. Und wir hoffen auch auf mehr.
1: Macht's Spaß.
3: Auf jeden Fall.
1: Der Herr Professor wird zufrieden sein, das zu hören. Mit dem Tag der offenen Grabungen, suchen Sie da die Archäologen von morgen?
2: Wir wollen eigentlich die Leute mal zunächst informieren, also was wir da herum finden. Dass sie sozusagen ein Juwel eigentlich auch besitzen, ja, das man sozusagen auch der Öffentlichkeit zeigen kann und auf das sie stolz sein können.
1: Also, Sie dürfen sich das anschauen ab 15 Uhr hier auf dem Fuchsberg in Mühlendorf.
0: Und unsere Kollegin Romana Greiner ist am Nachmittag dabei in Burgenland heute. Sehen Sie dann die Bilder von den faszinierenden Funden in Mühlendorf. Es ist wirklich immer spannend zu erfahren, wer und vor allem wie da gelebt wurde vor unserer Zeit. Guten Morgen, schönen Donnerstag jetzt mit Bruce Springsteen und Glory Days.

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0: 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Schönen guten Morgen mit Dean Martin an diesem Donnerstag. Es ist 8.30 Uhr und damit Zeit für die wichtigsten Infos.
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2: Am Mikrofon Christopher Iwanschitz. Guten Morgen. Erneut ist es zu einem Unfall mit einem E-Scooter gekommen, wieder mit schweren Folgen. Ein Mädchen ist gestern am späten Nachmittag in Bad Sauerbrunn auf ihrem E-Scooter mit einem Auto zusammengeprallt. Passiert ist das Ganze in einem Kreuzungsbereich. Der genaue Unfallhergang ist noch nicht bekannt. Das Kind wird jedenfalls schwer verletzt, wie heute die Polizei bestätigt. Es muss mit dem Hubschrauber ins Landesklinikum Wiener Neustadt geflogen werden, ist aber laut Polizei außer Lebensgefahr. Kurz vor Beginn des neuen Schuljahres im Osten, am Montag, ist der Lehrerbedarf bis auf einzelne Regionen gedeckt, heißt es vom Bildungsressort. Knapp 350 Stellen sind österreichweit an Bundes- und Pflichtschulen noch offen. Im Burgenland sind laut Ministerium alle Posten bereits besetzt, nur in Vorarlberg bleibt die Lage vergleichsweise angespannt. Und für mehr als 33.000 Kinder und

0: Jugendliche im Burgenland gehen mit dem Wochenende dann eben die Ferien zu Ende. Die Schule wirft ihre Schatten voraus. Bei den Schulartikelhändlern herrscht bereits Hochbetrieb. Der Kauf von Schultaschen, Stiften, Heften und Co. kann für die Eltern ganz schön ins Geld gehen. Trotzdem ist die Kaufbereitschaft im Burgenland höher als im Österreichschnitt, berichtet Raffaella Pint.
1: Im Schnitt geben die Österreicherinnen und Österreicher heuer 181 Euro pro Kopf für den Schulbeginn aus. In Niederösterreich und dem Burgenland sind die Ausgaben mit 191 Euro etwas höher. Der stationäre Handel bleibt dabei weiterhin die erste Anlaufstelle, wobei der Onlinehandel bedeutender wird. Ganz oben auf der Einkaufsliste stehen Schreibwaren, gefolgt von Kleidung und Schuhen sowie Heften und Blöcken. Der teuerste Brocken beim Schuleinkauf ist meist die Schultasche. Der Schulbeginn kann jedenfalls ganz schön ins Geld gehen. Die Arbeiterkammer empfiehlt, Preise zu vergleichen und auf Aktionen zu achten. Teilweise würden Artikel je nach Händler nämlich das Doppelte kosten.
0: Und jetzt noch zum Sport. In der Fußball-Bundesliga entzaubert Salzburg gestern im Nachtragsspiel Rapid und setzt sich mit 5:1 durch. Damit bleibt der LASK mit Didi Kübauer Tabellenführer vor Salzburg. Die Wiener Austria rutscht in der Fußball-Bundesliga weiter in die Krise. Die Veilchen verlieren das Nachtragsspiel gegen Tirol nach einer verheerenden Leistung mit 0:1 und bleiben das Tabellenschlusslicht. Fabian Schneider, die Situation kennt Stefan Helm schon.
2: Der kennt die Situation aus den letzten Jahren. Auch da hat die Austria einen holprigen Saisonstart hingelegt und Helm war seinen Job, zumindest laut so manchem Medienbericht, schon los.
3: Jedes Jahr schmeißen unterschiedliche Leute irgendwelche Themen ins Rennen. Ich habe das immer gleich gesagt. Wir arbeiten lang schon gut zusammen und ich fokussiere mich immer auf das, die Mannschaft zu entwickeln. Und wenn wir in den nächsten Wochen dann ins Laufen kommen, dann kann sich das im Fußball auch ganz schnell drehen.
2: Am Samstag trifft die Austria im Cup auf Regionalligist Treskirchen. Dann heißt es für Helm und sein Team, verlieren verboten.
0: So Fabian Schneider vom Sport und jetzt geht's weiter mit dem Blick aufs Wetter.
4: Ein recht unaufgeregter, aber trotzdem abwechslungsreicher Spätsommertag kommt da auf uns zu. Mit Sonne, mit Wolken, mit lebhaftem Wind aus Nordwest, ein paar Regenschauern und angenehmen 24 bis 28 Grad. 21 Grad meldet uns schon Nickelsdorf. In Baumgarten sind es 20, in Markt St. Martin 19, in Güttenbach und Mühlgraben 18 und Eisenstadt hat schon 21 Grad.
5: Schauen wir noch zu Ihnen auf die Straßen mit dem Radio Burgenland Verkehrsservice. Da dauert es in Wien 10 Minuten länger in der Westeinfahrt bei Unter St. Veit vor einer Baustelle. Ansonsten kommen Sie aber in Wien und auch bei uns daheim in Burgenland ohne Probleme voran. Gute Fahrt und jetzt wieder Zeit für Ihre Lieblingshits.
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4: Da hätten wir zum Beispiel im Angebot Starship mit Nothing's Gonna Stop Us Now.
5: Nehmen wir natürlich gern. So klingt pure Motivation, die wir brauchen für diesen Donnerstag. Guten Morgen.
4: Morgen.

0: Udo Jürgens hat es schon gesungen.
1: Mit 66 Jahren, da fängt das Leben an.
0: Mit 66 Jahren, da fängt das Leben erst an und anscheinend auch die Golfkarriere.
2: Das beweisen die 120 Teilnehmerinnen und Teilnehmer diese Woche in Stegersbach. Bei der Golf-Senioren-EM hat der Udo da recht gehabt?
3: Hat sie angefangen, das ist inzwischen 20 Jahre her. Und dies ist meine 30. Europameisterschaft, dass das Ganze für mich schon eine Gewohnheit geworden ist, dass ich gern hierher komme und immer wieder viele alte Bekannte wiedersehe.
4: Naja, die einen sagen so, die anderen so. Gell? Und Hirndorf, glaube ich, er hat recht gehabt. Und welchen Sport kannst du in dem Alter in der Freizeit, in der frischen Luft noch ausüben? Und darum sage ich, Golf ist eigentlich was Wunderschönes. Und hoffentlich spielen wir noch lange.
5: Ich denke, Golf kannst du mit jedem Alter starten. Mit 66, laut Udo Jürgens. Aber auch hier, wir haben den ältesten Teilnehmer hier mit 88.
0: Haben wir wohl eine neue Sportart für die Pension gefunden. Und was diese Golferinnen und Golfer so drauf haben, und das ist einiges, das sehen Sie heute Abend auch im Burgenland heute ab 19 Uhr in ORF 2.
2: Ist sehr gesund, muss man schon sagen, weil was man dafür Schritte zusammenbringt bei einer Golfrunde, also ja, man sagt ja so 7000 Schritte mindestens sollten es sein, und ich glaube, so eine Golfrunde,
0: das
2: 18 Löcher, ne, das ist mir einiges zu Fuß unterwegs, wenn man nicht gerade mit dem Golfwagen umherfährt. Guten Morgen jetzt mit Nena und Wundergeschehen, kurz vor 9:15.
0: Morgen.

0: Sie führt die Hitparade an.
1: Die Amsel. Ja, sie belegt in einer Studie der Universität Tübingen in Deutschland den ersten Platz der beliebtesten Vogelstimmen. Und besonders angenehm haben die Teilnehmenden dieser Studie abwechslungsreiche, eher hohe, aber nicht zu laute Gesänge empfunden.
0: In die Top 10 hat es auch der Stieglitz geschafft, der Buchfink, die Nachtigall, aber schlecht abgeschnitten haben in der Umfrage die Blaumeise und die Kohlmeise. So ein bisschen überraschend, finde ich.
1: Voll abgestunken, ja. Die singen nämlich laut, falsch und mit Begeisterung. Finde ich super.
0: Hauptsache, sie machen es mit Leidenschaft. Also ich muss sagen, ich fühle mich da eindeutig im Team der Blaumeise und Kohlmeise wieder. Ich weiß zwar nicht, was ich mache beim Singen, aber ich mache es gern.
1: Und laut. Laut. Und mit Begeisterung.
0: So ist es. Auf das Team der Blaumeisen und der Kohlmeisen. Guten Morgen, schönen Donnerstag.
1: Tschüss. Guten Morgen.

0: So schön mit dem besten Austropop in den Tag zu starten. Die Tom Pettings Herzattacken in Guten Morgen Burgenland. 9:04 ist es.
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1: Am Mikrofon ist Felix Schneider-Storm. Schwere Unwetter haben gestern Nachmittag und Abend den Bezirk Voitsberg in der Steiermark heimgesucht. Bis zu 5 cm große Hagelkörner haben in der Stadt Köflach Schäden angerichtet. Andreas Mitschitz berichtet.
2: Die Bewohner von Köflach staunen nicht schlecht gestern Nachmittag. Alles ist plötzlich weiß, mitten im Spätsommer. Ein Hagelunwetter geht über der Stadt nieder. Die Feuerwehr rückt zu Dutzenden Einsätzen aus. Einige Keller werden überflutet, auch Dächer sind beschädigt. So schnell es gekommen ist, so schnell ist es wieder vorbei, erzählt Thomas Nöres von der Therme Köflach.
3: Ein Theater und unvergleichbar. Sowas habe ich noch nie erlebt, aber die Schäden, wie man sieht, sind sehr groß. Wir sind jetzt im Dauereinsatz, die ganzen Kollegen.
2: Die Aufräumarbeiten in der Therme werden auch heute früh fortgesetzt.
1: Im Bezirk Vöcklabruck, haben spielende Kinder am Dienstagnachmittag am Flussufer der Ager eine Frauenleiche gefunden. Sie wies mehrere Stichverletzungen auf, wie die Polizei vor kurzem mitgeteilt hat. Man gehe von einem Tötungsdelikt aus. Die Ermittlungen laufen. Die Staatsanwaltschaft Wels hat eine Obduktion angeordnet. Laut der Krone handelt es sich um eine 53-jährige Frau, die zuvor einige Tage abgängig war. Russland muss nach dem Anschlagsversuch mit einer Sprengstoffdrohne auf dem Flughafen Leipzig, den Moskau bestreitet, mit einem umfassenden neuen Sanktionspaket der EU rechnen. EU-Chefdiplomatin Kaja Kallas sagt beim EU-Außenministertreffen in Irland, dass Strafmaßnahmen gegen 1600 weitere Personen und russische Firmen vorbereitet würden. Kallas hat auch den russischen EU-Gesandten einbestellt. Indes schließt Russland jetzt wegen der Anschuldigungen die Niederlassungen des deutschen Goethe-Instituts im eigenen Land. Der russische Präsident Wladimir Putin beschuldigt Deutschland, Beweise gefälscht zu haben, um Moskau die Schuld zuzuweisen. Eine unbemannte Forschungsmission erreicht heute Nachmittag die unmittelbare Nähe des Merkur. Die Reise zum der Sonne am nächsten stehenden Planeten gilt wegen der extremen Hitze als äußerst anspruchsvoll. An Bord sind auch Messinstrumente, die in Graz entwickelt worden sind. Tobias Mayer berichtet.
4: 8 Jahre war das europäisch-japanische Raumschiff Bepi Colombo unterwegs. Heute gegen 14 Uhr sollen sich die Forschungssonden vom Antriebsmodul abkoppeln. In einigen Wochen könne die Forschung dann beginnen, sagt ESA-Missionsleiterin Santa Martinez.
5: Wir erwarten bisher nie dagewesene Eindrücke vom Planeten Merkur für die Menschheit und die Wissenschaft.
4: Mithilfe eines am Institut für Weltraumforschung in Graz entwickelten Magnetometers soll außerdem das Magnetfeld des Merkur vermessen werden. Ingenieur Werner Magnes.
6: Es ist im Prinzip eine Art Kompass, ja, eine Kompassnadel. Das heißt, das Magnetfeld hat ja nicht nur eine Größe, sondern auch eine Richtung. Und man will Größe und Richtung messen. Das ist sehr wichtig für die Wissenschaft.
4: Die ersten Forschungserkenntnisse werden für April auf der Erde erwartet.
1: Das waren die Nachrichten mit Felix Schneider-Storm. Zum Wetter.
7: Heute scheint überall in Österreich, zumindest für ein paar Stunden, die Sonne. Und es wird ähnlich warm wie gestern mit Höchstwerten von 23 bis 29 Grad. Im Osten und im Süden vereinzelt bis 30. Im Donauraum kommt lebhafter Westwind auf. Gegen Abend kann es dann in Oberösterreich sowie im Waldviertel und im Ostviertel ein wenig regnen. Morgen am Freitag überwiegend sonnig und hochsommerliche 25 bis 32 Grad. Im Norden und im Osten windig und zeitweise dichte Wolken. Soviel zum Wetter mit Thomas Wostal.
8: Es ist 9:03 und wir schauen auf die Straßen. In Wien dauert es 10 Minuten länger auf der Prinz-Eugen-Straße stadteinwärts und in der Westeinfahrt bei Unter-Sankt-Veit vor einer Baustelle. Und in Graz brauchen Sie etwa 15 Minuten länger auf der Puntigammer Straße Richtung Liebenau vor der Baustelle bei der Buchstraße. Gute Fahrt.
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8: Und ihre Lieblingsmusik Inner Circle gibt's gleich. Und den besten Austropop natürlich. Aber wir starten mit einem ganz feinen Michael Jackson. Schönen Donnerstag.

0: Sicher eine der coolsten Nummern von den Beatles, oder? Schönen Donnerstag mit Radio Burgenland. Und ich würde sagen, einmal geht's noch.
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0: Einmal wollen wir noch so richtig schön Alf Burgenland Sommerfest feiern und das tun wir morgen. Es ist das letzte in diesem Sommer. In Jennersdorf wird es stattfinden. Sie können live dabei sein ab 19 Uhr in der Kirchenstraße und auch Burgenland heute. Also das Fernsehen ist auch mit dabei ab 19 Uhr in ORF 2. Am Samstag wird der Hauptplatz in Neufeld an der Leiter wieder zum Bio- und Regionalmarkt. Wie immer am ersten Samstag im Monat. Einkaufen können Sie da von 8 bis 13 Uhr. Am Samstag begeht der Sportfischerverein Hort schon sein 50-Jahr-Jubiläum. Und zwar von 8 bis 20 Uhr kann man diese Teichanlage besichtigen und natürlich mitfeiern. Das zweite Bierfassrollen findet statt in Rudersdorf am Sonntag ab 10.30 Uhr auf der Sportanlage. Gestartet wird mit einem Frühschoppen mit der Marktmusik Rudersdorf und natürlich für Speis und Trank ist gesorgt. Der Tennisclub ist dafür verantwortlich. Viel Spaß.
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0: Der Chris Steger war das, 4 Minuten vor halb 10. Heute fühlt sich's wirklich ein bisschen herbstlich an, aber am Nachmittag dann wieder sommerlich bei 28 Grad. Details vom Wetter gleich hier.
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0: Es ist 9.30 Uhr, halb 10. Hier sind die Informationen aus dem Burgenland.
1: Am Mikrofon Christopher Ivanschitz, schönen Vormittag. Die geplante Lkw-Maut des Landes bleibt ein Reibungspunkt zwischen Politik und Wirtschaft. Die Wirtschaftskammer Burgenland hat heute eine Lkw-Zählung gestartet, erhebt die Verkehrsströme auf der geplanten Mautstrecke bei Oberwart, um zu verdeutlichen, wie wichtig diese Strecke für die regionale Wirtschaft ist. Auch die Transportunternehmen aus Wien, Niederösterreich und dem Burgenland lehnen die Mautpläne des Landes strikt ab. Und wie schon in den letzten Jahren bekommen auch heuer Jugendliche im Alter von 16 Jahren das sogenannte Mein-Burgenland-Buch vom Land zugeschickt. Das Sachbuch wurde im Rahmen des 100-Jahr-Jubiläums 2021

0: 2024 konzipiert und soll eine Verbindung und Erinnerung an das Burgenland sein. Es wird jedes Jahr aktualisiert. Heuer bekommen es alle Jugendlichen des Jahrgangs 2010 geschenkt. Und jetzt zum Wetter.
1: Allen, denen es eh zu heiß war im Sommer, die werden sich freuen über diese Temperaturen und über dieses Wetter, das ein bisschen nach Herbst ausschaut. Es gibt sogar schon Nebelschwaden, wie zum Beispiel momentan in Lutzmannsburg bei etwa 19 Grad. Die Nachmittagstemperaturen, die sind allerdings eine schöne Erinnerung an den Sommer, denn es wird warm, 24 bis 28 Grad, aber es kann heute immer wieder ein bisschen regnen und teilweise ist es auch windig. Sonnenstrahlen gibt es natürlich auch. Morgen am Freitag, da wird es wieder zunehmend sonnig. Am Vormittag gibt es noch ein paar Wolken, die sich bald auflösen. Dazu lebhafter Wind und es wird wieder heiß morgen. Also noch nichts mit Herbst, 28 bis 31 Grad. 9.32 Uhr, schauen wir noch auf die Straßen. Bei uns im Burgenland keine Störungen. In Graz bzw. Steiermark A9 Pyrenautobahn Richtung Slowenien, der Plabutsch-Tunnel ist gesperrt. Im Tunnel steht ein defektes Fahrzeug, ausweichen geht durch das Grazer Stadtgebiet.
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0: Ihre Lieblingshits hier bei Radio Burgenland mit Thelma Houston zum Beispiel. Don't leave me this way. Und es tut sich in den Schulen auch schon was, ja. Da werden Klassenzimmer umdekoriert, neue Lehrpläne analysiert, ein Willkommenstafelbild gemalt. Das sind alles Aufgaben, die in der letzten Ferienwoche bei Lehrerinnen und Lehrern in Burgenland so anstehen. Aber natürlich, jede Schulstufe benötigt unterschiedliche Vorbereitungen.
1: Ja, es ist so, dass ich im kommenden Schuljahr Klassenvorstand bin von einer vierten Klasse. Ich sortiere das Unterrichtsmaterial nach Klassen, weil ich ja auch in anderen Klassen unterrichte. Ich überlege mir für die Klasse auch eine neue Sitzordnung, was auch ganz wichtig ist, dass es jedes Jahr passiert. Ich brauche eine To-Do-Liste für die erste Schulwoche, weil meine Schüler in der vierten Klasse absolvieren die berufspraktischen Tage. Das heißt, da müssen Besuchszeiten fixiert werden. Das ist an 3 Tagen. Ich besuche meine Schüler am Arbeitsplatz, plane den ersten Elternabend. Das Klassenforum findet statt. Ja, da kommen einige Dinge auf mich zu und mir wird nicht fad in den Ferien.
0: Okay, na, die Vorbereitungen von Daniela Dorner von der MMS mit kroatischem Schwerpunkt in Großpetersdorf, die hören sich wirklich nicht fad an. Es scheint, dass die Zeiten auch vorbei sind, wo wir uns als Schüler, Sie haben es gehört, einfach hingesetzt haben, wo die Freundinnen sind, oder? Das machen jetzt anscheinend auch die Lehrer manchmal. Ja, es dauert nicht mehr lang. Montag ist der erste Schultag nach den großen Ferien. Und bei uns ihre Lieblingshits zu jeder Jahreszeit. Im Sommer und auch im Herbst, das ist Sting, Englishman in New York.

0: Die Beach Boys am Donnerstag. In 7 Minuten ist es 10, dann gibt es hier die Nachrichten.
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1: Im Studio ist Felix Schneider-Storm. Nach Deutschland wirft jetzt auch Dänemark Russland Sabotagepläne vor. Der Chef der dänischen Spionageabwehr sagt, Russland hätte Rüstungsfirmen treffen wollen, die auch für die Ukraine produzieren. Matthias Hoppelstädter berichtet.
2: Es ist das Thema des Tages in den dänischen Medien. Der Inlandsgeheimdienst PET, der sich sonst eher bedeckt hält, wendet sich per Zeitungsinterview an die Öffentlichkeit. Die Auswahl der Ziele und die Vorbereitungen seien so konkret, dass der PET es für notwendig halte, an die Öffentlichkeit zu gehen, sagt der Spionageabwehrchef Emil Gresholm. Hauptziel Russlands sei es, Lieferungen für die ukrainische Verteidigung zu stoppen und den Dänen Angst zu machen, damit sie die Ukraine nicht länger unterstützen. Gresholm nennt Brandstiftung als mögliches Ziel russischer Pläne und ruft Rüstungsunternehmen dazu auf, ihre Sicherheitsmaßnahmen zu verschärfen. Zudem warnt Gresholm, Russland versuche, ganz gewöhnliche Dänen für seine Pläne zu rekrutieren, etwa um Fotos von möglichen Anschlagszielen zu machen.
1: Und nach einer Brandattacke auf einer Baustelle im deutschen München vermutet das Bayerische Landeskriminalamt einen Anschlagsversuch gegen ein Unternehmen aus dem Rüstungsbereich. Es werde wegen eines politischen Hintergrunds ermittelt, heißt es vom LKA. In der Nacht auf heute waren mehrere Brandsätze auf die Baustelle geworfen worden. Zwei Menschen wurden später festgenommen. US-Präsident Trump fährt einen weiteren Rückschlag ein. Eine Bundesrichterin hat Trumps neueste Verordnung zur Einschränkung der Staatsbürgerschaft vorläufig gestoppt. In den USA gilt grundsätzlich das sogenannte Geburtsrecht. Kinder, die in den USA geboren werden, erhalten automatisch die US-Staatsbürgerschaft. Auch wenn ihre Eltern keine US-Staatsbürger sind. Trump will dieses Recht einschränken. Ein erster Versuch war zuvor schon vor dem obersten Gerichtshof gescheitert. Künstliche Intelligenz soll in Zukunft in Wasserwerken mithören und mitsehen. Derzeit läuft ein Forschungsprojekt des Joanneum Research. Dabei wird ein System getestet, das erkennen soll, wenn etwas nicht stimmt, berichtet Anke Mandl.
3: So klingt es, wenn eine Leitung im Wasserwerk undicht wird. Dabei handelt es sich um ein Hydraulikleck. Genau solche Schäden sollen durch die KI möglichst früh erkannt werden. Dafür werden im Projekt Kivazo laufend Geräusche und Bilder von den Anlagen ausgewertet, erklärt Stefan Grebien vom Joanneum Research.
4: Wir verwenden Körperschall und Mikrofone sowie Kameras, um die Anlagen zu überwachen. Und so wie ein Anlagenteil ein Problem hat oder eine Wartung notwendig ist, sollte unser System ansprechen.
3: Das System erkennt also, wenn etwas anders klingt oder aussieht als normal. Dann bekommen die Betreiber eine Meldung und können sich das Geräusch oder das Video anschauen und so entscheiden, ob eine Wartung nötig ist. Das System ist bereits in der Südsteiermark getestet worden. Demnächst geht es in den Echtbetrieb.
1: Das waren die Nachrichten mit Felix Schneider-Storm. Zum Wetter.
5: Auch die restlichen Wolken, wie jetzt im Südburgenland, lockern bald auf und somit scheint heute überall in Österreich zumindest für ein paar Stunden die Sonne. Es wird ähnlich warm wie gestern mit 23 bis 29 Grad, im Osten und Süden vereinzelt bis 30. Im Donauraum kommt lebhafter Westwind auf. Gegen Abend kann es in Oberösterreich sowie im Waldviertel und im Ostviertel vereinzelt ein wenig regnen. Morgen überwiegend sonnig und 25 bis 32 Grad, im Norden und im Osten windig und zeitweise dichte Wolken. So viel zum Wetter mit Thomas Wostal.
6: Und jetzt noch der Verkehrsüberblick, gleich 4 Minuten nach 10, keine Störungen momentan bei uns im Burgenland. In Niederösterreich die B14, das ist die Klosterneuburger Straße, die ist zwischen Kierling und der Hintersdorfer Straße nach einem Unfall gesperrt. Für mindestens eine halbe Stunde ausweichen geht jetzt nur großräumig, zum Beispiel über St. André Wördern. In der Steiermark A2 Südautobahn bei Gleisdorf Süd ist die Auffahrt momentan, sie ist nicht gesperrt, es ist die Auffahrt offen, aber es ist ein Unfall passiert und Sie können langsam an der Unfallstelle vorbeifahren. Okay, Gleisdorf Süd, Auffahrt offen, aber langsam fahren. Graz A9 Pyrenautobahn Richtung Slowenien, da ist der Plabutsch-Tunnel wieder frei, das defekte Fahrzeug ist aus dem Tunnel gefahren.
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6: Feinen Dienstag.

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0: Rod Stewart am Donnerstag hier bei Radio Burgenland. Wenn der Alltag stressig wird und die Nervosität vielleicht ein bisschen steigt, kann ja vor Schulbeginn passieren, dann kommt es vor allem bei Kindern und Jugendlichen immer wieder mal vor, dass sie an den Nägeln kauen. Das schaut nicht nur nicht sehr schön aus, es ist auch ungesund.
1: Das ist zum einen ein Eintrittspunkt für Keime, was zu Entzündungen führt. Unter Umständen kann da der Nagel dann auch nicht mehr so schön nachwachsen, wenn das nachhaltig verletzt wird. Unter den Nägeln sitzen auch einfach sehr oft Keime. Wenn man die immer in den Mund steckt, das kann zu Verdauungsschwierigkeiten führen. Und den Zähnen tut das auch nicht wahnsinnig gut, wenn man die ganze Zeit an den Nägeln kaut.
0: Das klingt logisch, sagt der Apotheker Martin Wurz aus Neufeld an der Leiter. Und deswegen wollen wir was tun gegen das Nägelkauen. Welche Tricks da beim Abgewöhnen helfen können, das hören wir gleich in ein paar Minuten.

0: Relax am Donnerstagvormittag.
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0: Kurz abgebissene Nägel, ein verletztes Nagelbett bei Kindern und Jugendlichen sieht man das immer wieder. Das ist eine Angewohnheit, die gar nicht so einfach wieder loszuwerden ist. Wie es gelingen kann, Petra Berghofer hat bei Apotheker Martin Wurzer aus Neufeld an der Leiter mal nachgefragt.
2: Was gerade für Kinder eine gute Hilfe ist, die ihren bitteren Geschmack nicht so wirklich gern haben. Es gibt Tinkturen und Nagellacke, die trägt man auf den Nagel auf. Das schmeckt dann sehr bitter und es wird einem auf jeden Fall ins Bewusstsein gerufen, ich kaue ja gerade wieder an den Nägeln, weil oft geschieht das auch unbewusst in Stresssituationen und es fällt mir vielleicht gar nicht auf.
3: Der Lack oder die Tinktur selbst ist aber grundsätzlich unbedenklich, weil ja dafür gemacht.
2: Da braucht man keine Sorgen haben, dass da gesundheitsschädliche Stoffe drin sind. Die sind wirklich darauf ausgelegt, dass sie potenziell eben auch in den Mund gesteckt werden, ja.
3: Eine alternative Methode wären ja auch sogenannte Stressbälle. Damit werden die Hände auch beschäftigt.
2: Da kann man sich vielleicht anlernen, in solchen Situationen einfach einmal fest auf diesen Ball drauf zu drücken. Und die Hände haben auch was zu tun und da kommt man gar nicht in Versuchung daran zu kauen.
3: Eine andere Möglichkeit sind spezielle Finger- und Nagelpflaster. Wie funktioniert denn das?
2: Die Nagelpflaster oder Fingerpflaster, die decken einfach die betreffenden Stellen ab und dann kommt man einmal gar nicht mehr dazu zum Kauen, ja, und dann wird das vielleicht unterbunden.
3: Wenn das Nagelbett schon verletzt ist, vielleicht sogar entzündet, was kann man denn dann tun?
2: Auf jeden Fall einmal würde ich eine desinfizierende Wundsalbe empfehlen, die die Abheilung fördert. Und auch eben ein Pflaster drüber, weil das dann einen Schutz bietet, ja, dass man den Nagel nicht noch weiter reizt, wenn er eh schon angegriffen ist.
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0: Super Sound hier bei Radio Burgenland mit Billy Joel. Es ist 10.30 Uhr, halb elf. Hier sind die Infos aus dem Burgenland.
1: Mit Christopher Ivanschitz einen schönen Vormittag. Tierhaltern aus dem Bezirk Jennersdorf sind gestern von der Polizei rund 160 Tiere abgenommen worden, darunter Hühner, Kühe, Hasen und Meerschweinchen. Nach einem Hinweis haben die Polizei und eine Amtstierärztin das Anwesen kontrolliert und dabei erhebliche Mängel bei der Haltung vieler dieser Tiere festgestellt. Wegen Gefahrenverzug sind dann diese 160 Tiere sofort in geeignete Unterkünfte übersiedelt worden. Unterstützung haben dabei auch die Gemeindearbeiter geleistet. Kurz vor Schulbeginn schaut es in Burgenlands Schulen in Sachen Lehrkräfte gut aus. Alle Stellen sind laut Ministerium besetzt. Auch österreichweit gibt es wenig Probleme. 350 Stellen sind an den Bundes- und Pflichtschulen noch offen. Nur in Vorarlberg bleibt die Lage vergleichsweise angespannt, wie es heißt. Kritik gibt es allerdings von der Lehrergewerkschaft. Diese spricht von verdeckten Personalmangel. Das Ausmaß der Überstunden sei enorm und würde die Statistik kaschieren. Und jetzt zum Wetter.
0: Teilweise noch recht erfrischende Temperaturen im Burgenland, so 17, 18 Grad, 18 zum Beispiel in Keuseck, schon 24 hier bei uns in Eisenstadt. In Güssing gibt es momentan leichten Regen, also ein wechselhafter Donnerstag, eindeutig heute. Auf jeden Fall wird es auch ein paar Sonnenstrahlen geben und lebhafter Nordwestwind kommt dazu. Am Nachmittag wird es wieder warm, bis heiß sogar. 24 bis 30 Grad sind möglich. Morgen am Freitag, da setzt sich dann schön langsam die Sonne wieder durch. Am Vormittag gibt es noch dichtere Wolken und vereinzelt auch ein paar Regentropfen. Aber dann gibt es eben, wie gesagt, Sonnenschein. Der lebhafte Wind bleibt uns erhalten und die Temperaturen, da wird sich kaum was

0: ändern. Höchstwerte morgen zwischen 28 und 31 Grad. 10.31 Uhr schauen wir noch auf die Straßen. Im Burgenland kommen sie gut voran. Noch der Hinweis für die B14 in Niederösterreich, die Klosterneuburger Straße. Sie ist zwischen Kierling und der Hintersdorfer Straße weiterhin gesperrt. Nach einem Unfall ausweichen geht hier nur großräumig, zum Beispiel über St. André Wördern. In der Steiermark A2 Südautobahn bei Gleisdorf Süd ist in der Auffahrt die Unfallstelle geräumt. Keine Behinderungen mehr.
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Was für eine tolle Hymne von Aerosmith hier bei Radio Burgenland am Vormittag. Meine Heimatgemeinde Siegendorf war der erste Ort, der sich für mich richtig nach Zuhause angefühlt hat. Und das wird wahrscheinlich für immer so bleiben, hat sie uns geschrieben. Ist das nicht schön, wenn ein junger Mensch so schreibt übers Burgenland? Sie ist gleich bei uns zu Gast. Sie studiert Jus und sie ist die Vorsitzende der Bundesjugendvertretung, kämpft für die Rechte von Kindern und Jugendlichen und auch jungen Erwachsenen. Leila Wiesnig wird zu Gast sein in Malzeit Burgenland. Ab 11 gleich.

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2: Am Mikrofon ist Felix Schneider-Storm. Strom ist in Österreich teurer als im EU-Schnitt. Im Vorjahr um 3 Cent pro Kilowattstunde. Die wirtschaftsliberale Agenda Austria fordert jetzt Änderungen am Strommarkt. Paul Sihosch.
3: Mehr private Anbieter am heimischen Strommarkt, das fordert der wirtschaftsliberale Think Tank Agenda Austria. Über die Netzentgelte würde etwa zu viel Geld in die Staatskasse gespült, kritisiert Ökonom Jan Kluge.
4: Die Frage ist schon, müssen die Netzbetreiber Gewinne machen, die sie dann über Dividenden an ihre Eigentümer ausschütten? Und die Eigentümer sind natürlich am Ende des Tages die öffentliche Hand.
3: Das Geld werde reinvestiert, ist das Gegenargument der E-Control. Sie legt fest, wie viel Gewinn Netzbetreiber machen dürfen, Vorstand Alfons Haber.
5: Wir sehen in den nächsten Jahren wirklich also einen Milliardenbedarf in die sichere Versorgung, in den Netzausbau. Das heißt, das ist auch ein wesentlicher Punkt, der hier zu berücksichtigen ist.
3: Außerdem ist der Netzausbau wirtschaftlich nicht interessant, investieren Energieversorger in die Produktion und die ist bekanntlich die kleinere Herausforderung auf dem Weg zur Energiewende.
2: In Spanien sind gestern Zehntausende Menschen auf die Straße gegangen, um gegen den Umgang der Regierung mit der Migrationskrise in Nordafrika, in der Exklave Ceuta, zu demonstrieren. 50.000 waren es allein in Madrid. Dort hat die Polizei laut Medienberichten auch Gummigeschosse und Tränengas eingesetzt. Größere Demos hat es auch in Barcelona, Valencia und Sevilla gegeben. Das US-Justizministerium ermittelt gemeinsam mit Elon Musks Plattform X wegen eines Cyberangriffs auf hunderttausende Nutzer. Cyberkriminelle sollen versucht haben, über die Passwort-Wiederherstellungsfunktion Zugang zu Konten zu erlangen. Offenbar vergeblich. Auf Malta gibt es knapp 9 Jahre, nachdem die Aufdeckerjournalistin Daphne Caruana Galizia durch eine Autobombe getötet worden ist, einen Freispruch für den Geschäftsmann Jorgen Fenech. Ihm wurde vorgeworfen, Drahtzieher hinter dem Mordanschlag gewesen zu sein. Matthias Huppelstädter berichtet.
6: Es ist der wohl spektakulärste Mordfall in der Geschichte Maltas. Am 16. Oktober 2017 wird die Journalistin Caruana Galizia in der Nähe ihres Hauses in die Luft gesprengt. Ins Visier der Justiz gerät der Geschäftsmann Jorgen Fenech, zu dessen Geschäften Galizia recherchiert hatte. Belastet wird er von seinem Chauffeur, der aussagt, selbst Vermittler zwischen Fenech als Auftraggeber auf der einen und den Mördern auf der anderen Seite gewesen zu sein. Auch Fenech räumt ein, von den Mordplänen gewusst zu haben, erklärt aber, der damalige Stabschef des Ministerpräsidenten habe ihm den Mord anhängen wollen. Die Jury ist letztlich nicht von Fenechs Schuld überzeugt und spricht ihn frei. Galizias Familie ist erschüttert. Sie wisse gar nicht, was sie sagen soll, so ihre Schwester nach dem Urteil.
2: Dolly Parton bekommt einen neuen Stern auf dem Hollywood Walk of Fame. Ihr Stern war am Montag zerkratzt worden. Jetzt wird ein Ersatz verlegt werden. Die Arbeiten sollen morgen abgeschlossen sein. Dolly Parton galt als Königin der Country-Musik. Sie ist im Alter von 80 Jahren verstorben. Das waren die Nachrichten mit Felix Schneider-Storm. Zum Wetter.
7: In den nächsten Stunden und am Nachmittag scheint größtenteils die Sonne. Nur gelegentlich ziehen dichte Wolken durch, wie jetzt im Südburgenland. Im Donauraum weht lebhafter Westwind. Gegen Abend kann es in Oberösterreich sowie im Waldviertel und im Mostviertel ein wenig regnen. Morgen am Freitag überwiegend sonnig und hochsommerlich heiß mit 25 bis 32 Grad. Im Norden und im Osten windig und zeitweise dichte Wolken. Am Samstag vorübergehend wechselhaft, am Sonntag überwiegend sonnig und sehr warm. Soviel zum Wetter mit Thomas Ostrell.
8: Es ist 11:03 und wir schauen noch auf die Straßen. Gleich nach Niederösterreich B14, Klosterneuburger Straße zwischen Kierling und der Hintersdorfer Straße ist die Sperre aufgehoben. Die Unfallstelle ist geräumt. Ebenfalls aufgehoben die Unfallstelle auf der A2 bei Gleisdorf Süd. Da ist die Auffahrt jetzt wieder geräumt, keine Behinderungen mehr. Und auf der S35 der Brucker Schnellstraße Richtung Bruck bei Frohnleiten, Achtung, da liegt ein großes Paket auf der Fahrbahn. Bitte vorsichtig fahren.
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8: Ob Klimawandel, Pensionen oder Zuwanderung, alle Entscheidungen, die heute getroffen werden, beeinflussen das Leben junger Menschen am längsten. Das ist logisch. Aber dennoch haben die jungen Leute am wenigsten mitzureden in unserer Demokratie. Sie möchte das gern ein wenig ändern, kämpft auch gegen Kinder- und Jugendarmut, von der übrigens in Österreich jedes fünfte Kind betroffen ist. Was das heißt, gerade jetzt zu Schulbeginn, darüber reden wir. Die Jus-Studentin und Vorsitzende der Bundesjugendvertretung ist bei mir zu Gast aus Siegendorf, Lela Wisnitsch. Freue mich, dass Sie da sind. Hallo.
0: Ich freue mich auch sehr, dass ich da sein kann.
8: Wir reden und wir genehmigen uns ein Gericht aus der Balkanküche. Es gibt Satarasch, aber ohne Fleisch. Mahlzeit Burgenland.

0: Mahlzeit, Burgenland, angenehmen Donnerstag. Es heißt oft, junge Menschen seien nicht politisch interessiert. Sie sagt, das ist ein Vorurteil. Sie setzt sich für die Rechte von Kindern und Jugendlichen und jungen Erwachsenen ein, ist Vorsitzende der Bundesjugendvertretung aus Siegendorf, bei uns zu Gast Leila Wisniewicz. Habe ich es richtig ausgesprochen?
1: Ja, passt.
0: Okay, passt. Bundesjugendvertretung, das muss man vielleicht einmal erklären. Sie sind da also für eine ganz große Alterskohorte sozusagen zuständig, oder?
1: Genau, also die Bundesjugendvertretung ist die Interessensvertretung von allen Kindern und Jugendlichen. Das ist eine Altersspanne von 0 bis 30. Das kann man sich vorstellen, das ist ganz schön eine Masse von Menschen. Und das stimmt, es sind nämlich 3 Millionen, und das ist auch unser Stichwort, nämlich 3 Millionen junge Stimmen, die gehört werden wollen. Und da muss man auch richtig zuhören und auch nicht nur zuhören, sondern auch mal handeln und schauen, was kann man mit ihren Anliegen auch anstellen.
0: Jetzt werden sich vielleicht viele wundern, 0 bis 30, also das sind natürlich längst keine Jugendlichen mehr. Also das betrifft natürlich auch die jungen Erwachsenen. Das sind auch die Leute, die schon eigene Wohnung haben, eigenen Arbeitsplatz haben, auch schon Familie haben zum Teil.
1: Genau, also so ist es einfach. Wir sind dafür sehr viele Menschen zuständig. Die Themen sind auch wirklich sehr, sehr vielfältig, kann man sich auch vorstellen. Da geht es darum, Babygesundheit zum Beispiel, wie ist das Leben in der Schule für sehr viele junge Leute. Immerhin sind wir sehr, sehr viele Jahre in der Schule. Und dann nachher geht es einmal darum, wie gründe ich selbst eine Familie, wie schaut es aus, will ich jetzt in einer Wohnung leben, wie stelle ich einfach meine Zukunft an, sehr viele Entscheidungen und natürlich auch der Einstieg ins Berufsleben. Ja. Sehr viele Entscheidungen werden einfach in diesem Alter getroffen.
0: Die Bundesjugendvertretung sitzt in Wien im 9. Bezirk, oder? Das heißt, Sie pendeln natürlich auch von Siegendorf?
1: Genau, ich habe auch eine Wohnung in Wien. Ja. Genau, dort lebe ich auch unter der Woche, weil ich auch in Wien arbeite und studiere. Also mein Jurastudium bin ich jetzt hoffentlich auch bald fertig im nächsten Jahr. Also ja, man ist schon viel unterwegs auch tatsächlich im Auftrag von Kindern und Jugendlichen, aber das ist auch wichtig.
0: Okay, das heißt, Sie werden irgendwann einmal Anwältin sein oder Richterin oder vielleicht auch Politikerin.
1: Das muss ich zugeben, das weiß ich noch gar nicht. Aktuell bin ich in der Rechtsberatung tätig. Das gefällt mir auch sehr stark, weil man da das Gefühl hat, dass man einfach einen direkten Impact hat und Leuten auch direkt helfen kann. Aber ja, bis jetzt hat sich in meinem Leben sehr viel einfach von selbst ergeben und irgendwie vertraue ich mir auch drauf.
0: Leila Wisniewicz aus Siegendorf heute bei uns zu Gast. Malte. 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

0: Mahlzeit Burgenland. Eine leidenschaftliche Siegendorferin ist heute bei mir zu Gast in Mahlzeit Burgenland. Die Vorsitzende der Bundesjugendvertretung setzt sich für junge Menschen zwischen 0 und 30 ein und hat Büro in Wien. Aber Heimatgemeinde Siegendorf, Leila Wisnic, Sie haben das so schön geschrieben. Sie haben uns das so beschrieben, meine Heimatgemeinde Siegendorf war der erste Ort, der sich für mich richtig nach Zuhause angefühlt hat. Und das wird wahrscheinlich für immer so bleiben. Dazu muss man natürlich sagen, Sie haben nicht immer in Siegendorf gewohnt. Da gibt es schon eine recht spannende Geschichte in Ihrer Familie.
1: Genau, also ich bin in Dänemark geboren. Das ist, weil sich meine Eltern dort kennengelernt haben. Also meine Eltern und die Familie von meiner Mama vor allem ist aus dem Jugoslawienkrieg geflüchtet. Die haben dann eigentlich auch dann gleich in Siegendorf ihre Heimat gefunden. Aber meine Mama hat sich dann eben verliebt und ist nach Dänemark gezogen. Und dort bin ich dann ein Jahr drauf auch mal gekommen. Und ja, 10 Jahre lang habe ich dann eigentlich meine ersten Lebensjahre dort verbracht.
0: Okay, natürlich, wahrscheinlich können Sie noch ein bisschen Dänisch, oder?
1: Ja, ein bisschen, aber halt so viel wie ein Volksschulkind.
0: Okay, wie würde man sich begrüßen auf Dänisch?
1: Ja, dort, wo wir dann am Ende gelebt haben in Obenroh, würde man sagen Moin.
0: Moin.
1: Ja.
0: Wie in Hamburg so ähnlich.
1: Genau.
0: Okay, okay. Aber eben leidenschaftliche Siegendorferin, warum gefällt es Ihnen da so gut?
1: Ich glaube, es liegt daran, weil wir immer Urlaub bei meinen Großeltern in Siegendorf gemacht haben. Ich das eigentlich immer sehr schön gefunden habe, weil ich meine Familie gesehen habe, das Schwimmbad ich schon früher genossen habe, als ich noch nicht dort gelebt habe. Und dann, als wir nach Siegendorf gezogen sind, ich habe es halt schon gekannt, meine ganze Familie war da und ich habe dann auch in der Volksschule wundervolle Freundinnen gefunden, die ich eigentlich bis heute auch noch immer habe. Und dadurch fühlt es sich auch einfach wie Heimat an, weil dort alles ist, was man kennt.
0: Der Sommer war ja sehr heiß, öfter im Schwimmbad gewesen.
1: Leider nicht. Ich habe es heuer irgendwie gar nicht geschafft. Ich war so beschäftigt mit Lernen eine Zeit lang und dann Arbeiten. Ich habe einen neuen Job und ja,
0: okay, leider nicht. Neuer Job nämlich?
1: Ja, in der Arbeiterkammer habe ich, in der Rechtsabteilung, ja.
0: Okay. Auch politisch schon länger sehr aktiv, auch im Gemeinderat in Siegendorf. Wie sie gemerkt hat, dass sie da auch was bewegen kann und warum sie sich engagiert, darüber reden wir gleich. Leila Wisnic ist bei uns. Mahlzeit.

0: Sie engagiert sich für die Rechte von jungen Menschen. Sie ist die Vorsitzende der Bundesjugendvertretung der BJV, Leyla Wiesnitz aus Siegendorf, heute bei uns zu Gast in Mahlzeit Burgenland. Vor Schulbeginn, da geht es natürlich bei vielen natürlich um die letzten Tage, Vorbereitungen. Können Sie sich noch erinnern an die erste Schulzeit, an den ersten Schultag in Dänemark? Wir haben ja schon gehört, dass Sie die ersten Jahre in Dänemark zur Schule gegangen sind. Wie es Ihnen da gegangen ist dabei vor allem?
1: Ich kann mich ganz dunkel erinnern, ein Foto habe ich sehr präsent vor Augen, nämlich ich und mein Cousin, wir haben eben gemeinsam in die Schule gestartet und eben mit diesen riesigen Rucksäcken, die man dann immer hat, wenn man sich denkt, oh Gott, diese kleinen Kinder,
0: das ja, habe ich da dann auch. Da geht der Rucksack mit dem Kind.
1: Ja genau, dann hast du Angst, dass du umfliegst. Ja, und schon sehr viel Nervosität, aber ja, was ich eigentlich am meisten im Kopf ist immer, dass meine Mama gesagt hat, oh Gott, das war ein Krampf, die Lesen beizubringen. Ach so. Das ist eigentlich eher so meine starke Erinnerung an die ersten Schultage.
0: Ja. Na, es hat anscheinend sehr gut funktioniert, Kommunikation sehr gut.
1: Ja, zum Glück.
0: Ja. In Dänemark gibt es keine Schultüten?
1: Nein, gibt es nicht. Und man startet dort auch, die Vorschule ist schon in der Schule sozusagen. Also man ist dann zuerst in der Klasse 0 A, B, C.
0: Aha, ja. Okay. Aber dann eben nach der Volksschule in Österreich dann weiter.
1: Ja, die vierte Volksschulklasse habe ich dann in Siegendorf begonnen. Mhm. Ja, da war es auch ein Glück eigentlich für mich, dass es eine burgenlandkroatische Gemeinde ist. Meine Klassenvorständin hat dann auch burgenlandkroatisch können. Dadurch war es auch für mich viel einfacher, auch Deutsch zu lernen.
0: Also
1: tatsächlich.
0: Sie sprechen Kroatisch, Sie haben dann eben Deutsch perfekt gelernt und auch ein bisschen Dänisch.
1: Ja.
0: Bitte, das ist ja schon ganz, ganz viel. Wir wollen ein bisschen auch darüber erfahren, was BJV macht, die Bundesjugendvertretung. Da läuft gerade eine Kampagne, 3 Millionen. Da geht es um 3 Millionen junge Leute in Österreich, die im Prinzip wenig in unserer Demokratie mitzureden haben. Das heißt jetzt aber nicht, dass Sie dafür sind, dass man das Wahlalter runtersetzt. Darum geht es nicht.
1: Nein, gar nicht. Also Demokratie ist ja auch viel mehr als wählen zu gehen. Wir verstehen Demokratie als einen sehr, sehr starken und großen Begriff an vielen Begegnungen, an sehr viel Partizipation. Bei unserer Kampagne haben wir da 4 Räume definiert, wo es uns darum geht, da muss einfach mehr Demokratie rein. Da geht es zum Beispiel um den digitalen Raum sehr stark. Junge Leute sind dort einfach unterwegs. Da muss man schauen, dass dieser Raum sicher ist, weil dann ist er auch demokratischer.
0: Ein anderer Raum. Auch für die Frauen sehr, sehr wichtig natürlich. Ne?
1: Ja, vor allem für junge Mädels, muss man auch echt sagen, im Spezifischen. Die Arbeit ist auch zum Beispiel ein Ort, wo wir sagen würden, da kann es auch noch viel stärker demokratischer zugehen, wie zum Beispiel, dass man bei Betriebsratswahlen, dass alle mitwählen können, dass man da nicht mehr aufs Alter schaut. Dann die Schule, dass man dort zum Beispiel Partizipation viel stärker in den Fokus setzt, dass man so Schulparlamente hat, weil dort lernen einfach die jungen Leute, wie die Demokratie funktioniert, dass wenn man sagt, okay, ich setze mich für diese Sache ein, dass man da auch richtig dabei ist. Und der letzte Raum ist eben die Inklusivität.
0: Ja, dass einfach jeder mitreden kann.
1: Genau.
0: Oder weil die jungen Leute, das ist ganz klar, die müssen die Entscheidungen, die die Erwachsenen oder die Älteren heute fällen, am längsten mittragen. Ne?
1: Ja, und da ist auch sehr wichtig, zum Beispiel auf Leute zu schauen, die es dann nicht sehr viel Glück gehabt haben und vielleicht ihnen nicht sie an allem mitmachen können, wie zum Beispiel persönliche Assistenz ist ein riesiges Thema für junge Leute mit Behinderungen oder auch für Kinder, die werden leider sehr oft übersehen, aber die haben auch eine Meinung und da kann man auch hinhören.
0: Würde nicht schaden, oder wenn man manchmal auf die Kleinen hört. Leyla Wiesnitz ist bei uns zu Gast, wir reden weiter nach halb.

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0: Es ist 11.30 Uhr, halb zwölf. Wir kommen zu den Nachrichten aus dem Burgenland.
1: Mit Christopher Iwanschitz, schönen Vormittag. Fast 11 Millionen Euro an Schaden ist im vergangenen Jahr durch Brände im Burgenland entstanden, wie der Landesfeuerwehrverband heute mitteilt. 2025 wurden demnach hierzulande 96 Brandfälle erfasst. 11 Menschen wurden bei Brandereignissen verletzt. Für eine Person endet ein Brand tödlich. Die Zahl der Teilzeitbeschäftigten ist in Österreich im zweiten Quartal um 1,3 Prozentpunkte gestiegen. Das zeigen die Zahlen der Statistik Austria. Demnach arbeiten fast 1,5 Millionen Menschen in Teilzeit. Der Großteil sind nach wie vor Frauen. Und zum Sport. Die Kübauer bleibt mit dem LASK Tabellenführer nach 5 Runden der Fußball-Bundesliga. Denn Rapid kommt gestern beim 1:5 in Salzburg unter die Räder. Die Salzburger rücken auf Rang 2 vor. Letzter ist nach wie vor die Wiener Austria. Stefan Helm schlittert mit den Veilchen nach einer 0:1-Pleite in Tirol gestern noch tiefer in die Krise. Und jetzt zum Wetter.
0: Mit den Regenschauern ist es jetzt einmal fürs Erste weitgehend vorbei. Am Nachmittag gibt es dann mehr Sonnenschein, aber auch dichtere Wolken. Sollte aber am Nachmittag dann trocken bleiben, aber auch recht windig. Und es wird wieder warm. 24 bis 29 oder 30 Grad sind heute möglich. Morgen am Freitag wird es dann zunehmend sonnig. In der Früh und am Vormittag halten sich noch Wolken und es sind ein paar Regentropfen dabei. Aber dann setzt sich die Sonne durch. Es bleibt uns auch der Wind erhalten morgen bei 28 bis 31 Grad. Recht angenehm und sommerlich wird auch das Wochenende. 11 Uhr und gleich 32 Minuten. Schauen wir noch auf unsere Straßen. Alles bestens, keine Verkehrsstörungen zu vermelden.
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0: Mahlzeit Burgenland. Heute mit Leila Wisnitsch aus Siegendorf. Sie ist die Vorsitzende der Bundesjugendvertretung und hat uns schon einiges über ihre Arbeit und auch die Ziele und die aktuelle Kampagne erzählt. Ein Vorurteil, Frau Wisnitsch, das sich sehr hartnäckig hält, ist, dass junge Menschen sich nicht an politischen Themen beteiligen wollen, sich gar nicht interessieren. Sie erleben das aber deutlich anders, oder? In ihrer Bubble, sage ich einmal.
1: Ja, eindeutig. Also das würde ich auf gar keinen Fall unterstreichen. Eher das Gegenteil behaupten, nämlich mehr als 1,5 Millionen Kinder und Jugendliche engagieren sich ehrenamtlich. Und das Ehrenamt ist etwas, was unglaublich wichtig ist tatsächlich und auch etwas, was in der österreichischen Kultur, würde ich fast schon sagen, ein bisschen verankert ist. Kinder und Jugendliche, die wollen sich engagieren, die haben unglaublich viele Ideen und die sind wirklich tatkräftig. Und das sieht man auch überall am Land, in der Stadt, junge Leute, die organisieren irgendein Festel oder Sportveranstaltungen, sie treffen sich jede Woche, um über Themen zu diskutieren.
0: Ist das schon ein politisches Engagement sozusagen, wenn man so Gruppen hat und sich einfach trifft?
1: Ja, tatsächlich schon auch. Also wenn man jede Woche sich trifft, diskutiert, was könnte man als nächstes machen. Sehr oft übernehmen da auch junge Leute sehr große Rollen. Sie leiten dann eine Gruppe von jüngeren Leuten, müssen sie jede Woche überlegen, ja gut, was machen wir die Woche, was bringen wir ihnen diesmal bei, ob das jetzt... Es gibt so viele verschiedene Kinder- und Jugendorganisationen, wo man so viele verschiedene Sachen auch machen kann. Und dann kommt natürlich auch der Bereich der außerschulischen Jugendarbeit, der offenen Jugendarbeit. Das alles ist eigentlich auch so Engagement.
0: Und Sie haben das natürlich jetzt schon länger gemacht. Ich habe auch gesagt, Sie sind ja auch im Gemeinderat in Siegendorf. Bei solchen Ehrenämtern, da lernt man natürlich einiges auch für den Beruf oder für sich selber persönlich fürs Leben, oder?
1: Ja, also ich glaube, ich hätte nirgendwo anders als in meiner persönlichen Jugendarbeit in Siegendorf gelernt, wie viele Becher braucht man eigentlich, wie viele Leute werden da kommen, was braucht man überhaupt? Also dieses ganze Eventmanagement, ja. Ich weiß nicht, wo man das sonst lernen würde. Jetzt fühle ich mich wirklich gewappnet. Ich könnte einige Sachen einfach selber organisieren mit Leuten, mit denen die ich kenne, die sie gut organisieren können, dass man einfach gemeinsam so viel auf die Beine stellen kann und dann stellt man sich hin und denkt sich, ganz fertig, boah, wir haben da was erschaffen und das ist so ein cooles Gefühl, dass man einfach von sich selbst aus etwas tun kann, dass man denkt, das ist eine Idee und von dieser Idee kommt es zur Umsetzung und das schafft man alles alleine mit seinem Team.

0: Der beste Austropop und interessante Gäste. Leila Wisniec aus Siegendorf ist heute bei uns zu Gast, hat uns schon einiges erzählt, was sie da tut als Vorsitzende der Bundesjugendvertretung. 3 Millionen junge Menschen vertritt sie sozusagen mit ihrem Team von 0 bis 30, wenn man alle mitrechnet. Also da geht es um die Kinder, da geht es um die Jugendlichen, aber auch um die jungen Erwachsenen. Jetzt ist es natürlich eine besonders spannende Zeit für die Kinder und die Eltern von Kindern, Schulbeginn, oder? Und gerade für Familien, die sich eh schon schwer tun finanziell, es ist ja für alle gerade schwierig, ne? Das wird alles immer teurer und da kommt jetzt noch der Schulbeginn dazu. Natürlich gibt es dieses Schulstartgeld, oder? Das kann zumindest ein bisschen helfen.
1: Ja, also es gibt punktuelle Hilfen auch, dass man ein bisschen was abfedert, aber nichtsdestotrotz muss man sich einfach die kalten Zahlen noch anschauen, dass es eben, dass jedes fünfte Kind in Österreich von Kinderarmut betroffen ist. Dass jedes Kind ist zu viel, das muss man auch einfach so sagen, und wir setzen uns eben dafür ein, dass sich das ändert. Es braucht ja jetzt endlich Maßnahmen und Investitionen. Wir setzen wirklich sehr, sehr viel auf die Kindergrundsicherung, dass man da wirklich abfedert und dass viele Kinder auch aus der Kinderarmut geholt werden können. Aber nicht nur Kinder betrifft es sehr stark, die Teuerung betrifft uns alle. Und wir hören wirklich immer wieder, wir haben einen eigenen Kinderbeirat, also einige Kinder, die immer wieder zu uns kommen und uns erzählen, was eben Themen sind von ihnen. Und die erzählen uns auch oft, ja, die Jause wird in der Schule immer teurer. Und die Teuerung, das spüren auch die Kleinsten.
0: Mhm. Es gibt ja auch angeblich Kinder, die ohne Schuljause kommen in Wien. Aber es gibt auch tausende Kinder und Jugendliche im Burgenland, die da unter die Armutsgrenze fallen, oder? Man weiß es nicht genau, da gibt es verschiedene Zahlen, wie viele es wirklich sind.
1: Ja, also es ist ein Thema in jedem Bundesland natürlich. Die Zahlen für Österreich liegen uns auf jeden Fall vor, und es sind eben nicht nur Kinder, bei jungen Leuten, die müssen sich dann auch schon überlegen, okay, gehe ich ins Kino oder ins Schwimmbad? Also das sind zwar kleine Fragen, aber es ist trotzdem auch etwas, das hinterlässt einen Impact auch, wenn man sich überlegen muss, ja, wie gestalte ich jetzt meine Freizeit, oder man hat einfach nicht mehr die Möglichkeiten, mit Freunden und Freundinnen irgendwo hinzugehen, sondern muss dann vielleicht zu Hause bleiben. Also man merkt einfach die Teuerung sehr, sehr stark.
0: Das heißt, eben dieses Zuhausebleiben, eben wenn das Geld fehlt, das bedeutet dann oft auch eine soziale Isolation für die Jungen, für die Kinder. Und das ist ja auch gerade in dem Alter ganz besonders schlimm.
1: Ja, und dann kommen wir auch schon zum Thema der psychischen Gesundheit, was ja wirklich ein sehr großes Thema ist bei Jugendlichen und jungen Erwachsenen. Da haben wir auch viele verschiedene Forderungen, dass sich da wirklich etwas ändern muss. Aktuell ist es ja so, dass es gesund aus der Krise gibt, aber wir wollen, dass das wirklich jetzt nicht von einem Projekt zum nächsten, von einem Jahr zum nächsten Budget immer wieder abgesichert wird, sondern dass man sich wirklich eine langfristige Lösung überlegt, wie wir auf unsere psychische Gesundheit schauen können und wie man auch Kindern, Jugendlichen, jungen Erwachsenen das gibt, was sie brauchen, und dass man da eben nicht aufs Geldbörserl schauen muss, wenn es um die Gesundheit geht.
0: Leila Wisniec ist bei uns zu Gast. Wir gehen gleich miteinander in die Küche.

0: Sie hört eigentlich relativ wenig Musik, hat sie mir gesagt. Das kommt wahrscheinlich unter jungen Leuten ihres Alters. Ich glaube, sie sind jetzt 26, oder?
1: Genau.
0: Relativ selten vor. Leila Wiesenjitsch aus Siegendorf ist bei mir zu Gast. Also Sie fahren im Auto ohne Musik, oder wie ist das?
1: Nein, ich schalte davor das Radio aus, ja? aber nicht aus. Aber ich habe irgendwie nicht das Bedürfnis, jetzt schalte ich das eine Lied an oder so. Also ich habe das Gefühl, ich höre ja Musik so zum Auspowern, wenn ich das Gefühl habe, jetzt muss ich irgendwie meinen Kopf kurz frei bekommen. Aber ich steige tatsächlich jetzt nicht irgendwo rein und denke mir, okay, jetzt muss ich für die 10 Minuten Musik hören, weil sonst ist es mal langweilig oder so. Also okay. Das Bedürfnis habe ich einfach irgendwie nicht.
0: Naja, das gibt's auch, oder?
1: Genau.
0: Und
1: ja.
0: Beim Kochen auch keine Musik?
1: Da schaue ich lieber Serien, muss ich sagen.
0: Beim Kochen?
1: Ja, das entspannt mich irgendwie, wenn ein bisschen was quaselt nebenbei. Das mag ich.
0: Okay, Sataraş, das ist ein Rezept aus, ein Balkanrezept natürlich, oder?
1: Ja, genau, also ist ein Rezept, was ich sehr oft mit meinem Vater gekocht habe.
0: Ja.
1: Und ich glaube, es passt einfach perfekt für die Jahreszeit. Viel frisches Gemüse, was man dafür verwenden muss und es schmeckt einfach gut, geht schnell. Und was auch eine Sache ist, heutzutage ist es auch relativ günstig. Man kann es eben so gestalten, wie man möchte.
0: Ja, und da kann man alles verwenden, was man jetzt vielleicht zu viel hat, nämlich die Zucchini, oder?
1: Genau.
0: Es kommen Melanzani rein, natürlich Paradeiser, Paprika, kann man alles reingeben, Zwiebel, Knoblauch sowieso, klar. Das Gemüse einfach klein schneiden und dann einfach in einer Pfanne, oder wie macht man das?
1: Ja, genau, so ein bisschen eine höhere Pfanne, vielleicht so eine Art von Wok, wird ganz gut passen. Einfach alles klein schnibbeln, auch nicht zu klein, es muss so mundgerechte Stücke, würde ich jetzt mal sagen. Ja. Dann nach der Garzeit reinwerfen, also Melanzani braucht halt ein bisschen länger als Zucchini, das ein bisschen mitbedenken. Reinwerfen, sehr gut. Es muss dann wirklich so ein bisschen, jetzt keine Flüssigkeit, es soll noch fest sein. Und dann kann man es mit einem frischen Brot essen oder mein Papa hat gern ein bisschen Reis reingehaut oder man tut ein bisschen Ei rein.
0: Paprikapulver, glaube ich, ist auch wichtig.
1: Ja, ne? Genau, ein bisschen Paprikapulver. Ja. Also man kann es wirklich gestalten, wie man möchte. Wenn man irgendwelche frischen Kräuter hat, kann man die auch reinhauen. Ja, oder auch Sauerrahm rein, das mag ich auch sehr, sehr gern. Das schmeckt mit dem Brot sehr gut.
0: Einfach dann verfeinern nach Lust und Laune. Das Rezept gibt's hier.
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0: Die Pfarrkirche Neukirchen bei Lambach gehört zum Dekanat Gaspoldshofen in der Diözese Linz. Die spätgotische Hallenkirche hat ein zweischiffiges, netzrippengewölbtes Langhaus. Der mächtige Westturm trägt einen barocken Zwiebelhelm. Die Einrichtung ist neugotisch. Als dauernde Leihgabe des Benediktinerstiftes Lambach hängt das große Sandrad-Gemälde der heiligen Sippe hinter dem Altar. Im Chor sind überlebensgroße Statuen des heiligen Florian und des heiligen Leopold. Sie entstanden um 1700 und stammen vom ehemaligen Hochaltar der Desselbrunner Pfarrkirche. Ein Prunkstück ist der schmiedeeiserne Apostelleuchter aus der zweiten Hälfte des 17. Jahrhunderts. Das Taufbecken ist spätgotisch. Die Pfarrkirche von Neukirchen bei Lambach ist dem heiligen Stephanus geweiht.
1: 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Es ist 12.02 Uhr.
2: Herzlich willkommen zum Mittagsjournal. Das sind unsere Themen. Mutmaßlicher Brandanschlag auf ein Rüstungsunternehmen in München. Und heute wird ein spannender Tag für Österreich bei den US Open. Im Journalstudio begrüßt Sie Tina Hamrech. Das Bayerische Landeskriminalamt vermutet einen Anschlagsversuch auf ein Unternehmen aus dem Rüstungsbereich. In der Nacht sind in München mehrere Brandsätze auf eine Baustelle geworfen worden. Zwei Tatverdächtige wurden festgenommen. Es handele sich um Bulgaren, hieß es. Das Landeskriminalamt ermittelt wegen eines politischen Hintergrunds. Der Münchner Polizeisprecher sagt dazu:
3: Im Zuge der groß angelegten Fahndung, die gleich nach dem Einsatzbeginn eingeleitet wurde, konnten an einer Tankstelle am Innsbrucker Ring zwei verdächtige Personen in einem Fahrzeug festgenommen werden. Hierbei handelt es sich um eine 28-Jährige und einen 38-Jährigen. Beide sind bulgarischer Staatsangehörigkeit.
2: Der Konflikt zwischen dem Iran und den USA spitzt sich weiter zu. Der Iran hat nach eigenen Angaben US-Militärstützpunkte in Kuwait und den Vereinten Arabischen Emiraten mit Raketen und Drohnen angegriffen. Auf einem US-Stützpunkt in Kuwait seien unter anderem Kampfflugzeuge und Ausrüstungslager getroffen worden, in den Emiraten Radaranlagen. US-Präsident Donald Trump droht dem Iran inzwischen mit weiteren Angriffen. Kuwait spricht von einer direkten Bedrohung seiner Sicherheit. SPÖ-Chef und Vizekanzler Andreas Babler sieht sich mit dem Vorwurf konfrontiert, dass sein Vater bei einer geplanten Operation in einem Wiener Spital vorgereiht worden sei. Bablers Vater ist Niederösterreicher und damit Gastpatient in Wien. Die SPÖ weist den Vorwurf vehement zurück, ebenso das Spital. Dort ist von einem dringenden Eingriff die Rede. Maximilian Biegler hat recherchiert.
4: In einer parlamentarischen Anfrage äußert die FPÖ den Verdacht auf Bevorzugung und Vorreihung für einen OP-Termin im orthopädischen Spital Speising in Wien. Die SPÖ weist den Vorwurf mit aller Entschiedenheit zurück und betont:
5: Angriffe auf den Gesundheitszustand von Familienmitgliedern politischer Mitbewerber sind eine demokratiepolitische Entgleisung und eine beispiellose politische Unkultur.
4: Das Spital ist von der Verschwiegenheitspflicht entbunden worden, Sprecher Pia Safania sagt:
6: Es hat keine Bevorzugung in dem konkreten Fall gegeben. Es war ein dringlicher Fall. Die Operation hat so schnell wie möglich stattfinden müssen.
4: Und auch bei anderen solchen Fällen werde genauso gehandelt, sagt der Kliniksprecher.
2: In Vöcklabruck haben Kinder am Ufer der Ager eine Frauenleiche gefunden. Die Frau hatte mehrere Stichverletzungen. Die Polizei geht von Mord aus. Bei der Toten handle es sich um eine 53-Jährige aus Lackirchen im Bezirk Gmunden. Die Staatsanwaltschaft Wels hat eine Obduktion angeordnet. Bei den Tennis US Open sind heute gleich drei heimische Asse im Einsatz. Christoph Ott: Sollten Lilly Tagger und Anastasia Potapova heute gewinnen, winkt ein drittes Duell der Österreicherin.
7: Tennisjüngste Lilly Tagger trifft heute in der zweiten Runde mit der US-amerikanischen Lokalmatadorin Amanda Anisimova auf die Nummer 10 der Welt. Auf die Frage, ob sie bereit dafür ist, antwortet die 18-Jährige ganz cool:
8: Sowas von.
7: Sollte der Osttirolerin die Überraschung gelingen und sie in die dritte Runde einziehen, könnte es dort zum direkten Duell mit der österreichischen Nummer 1 Anastasia Potapova kommen. Die als Nummer 24 gesetzte geht als klare Favoritin in das Duell mit der Französin Léolia Chanchon, meint aber im Vorfeld, es wird ein hartes Match.
8: I think it's gonna be a tough match, where I need to be more focused on myself and just be ready for anything.
7: Ich muss mich auf mich selbst fokussieren und für alles bereit sein, so die 25-Jährige. Und bei den Männern will heute auch noch Juri Rodionov gegen die Nummer 17 des Turniers Jakob Menschik aus Tschechien überraschen.
2: Das war das Mittagsjournal mit Tina Hanreich. Und damit zum Wetter.
9: Vorerst bleibt es sommerlich warm, morgen wird es sogar heiß mit oft über 30 Grad. Auf normale, also durchschnittliche Septembertemperaturen kühlt es im Lauf der kommenden Woche ab. Aktuell hat es in Wien und Eisenstadt 26 Grad, 24 in St. Pölten, 23 in Linz, Salzburg und Innsbruck haben 22, 24 in Bregenz, 25 Grad in Graz und 23 Grad im Moment in Klagenfurt. Seit es sonnig geht es heute weiter, die Wolken, die durchziehen, bringen aber erst am Abend ein bisschen Regen und das in erster Linie in Oberösterreich und im westlichen Niederösterreich. Der Westwind bläst im Donauraum aber lebhaft bis kräftig und die Temperaturen, die steigen auf 23 bis 30 Grad. Morgen am Freitag überwiegend sonnig und hochsommerliche 26 bis 33 Grad. Wolken gibt es morgen nur vorübergehend von Oberösterreich bis ins Burgenland. Der Westwind bleibt lebhaft. Am Samstag dann etwas unbeständiger mit ein paar Regenschauern von Norden her. Am Sonntag wieder viel Sonne. So viel zum Wetter von Katrin Ladstätter.
10: Und dann schauen wir noch auf die Straßen. Es ist gleich 7:07. Sie kommen gut voran. Im Burgenland keine Verkehrsstörungen. Ein Hinweis für die S1, die Wiener Außenring-Schnellstraße Richtung A23. Die Abfahrt Korneuburg-West ist nach wie vor wegen Bauarbeiten gesperrt. Ausweichen am besten über Korneuburg-Nord.
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0: Sie hat früh gemerkt, dass sie sich politisch engagieren will. Sie ist heute Vorsitzende der Bundesjugendvertretung, Leyla Wiesnitsch aus Siegendorf, heute bei uns zu Gast. Wir haben schon einige Themen gehört, um die es geht, auch bei jungen Menschen verstärkt. Natürlich, der Klimawandel ist ganz sicher großes Thema bei der Jugend, weil ja, das wird natürlich die jungen Leute am längsten betreffen, ja, was wir da jetzt tun oder verabsäumen vor allem, oder? Inwiefern macht Ihnen das persönlich auch Sorgen? Jetzt haben wir ja einen Hitzesommer erlebt.
1: Ja, ich glaube, jetzt spätestens mit diesem Sommer läuten hoffentlich bei allen Leuten die Alarmglocken, dass die Klimakrise da ist und dass man auch wirklich handeln muss. Für uns ist es ein großes Thema. Jetzt haben wir zumindest, wurde ein Klimaschutzgesetz auch angekündigt. 2000 Tage mussten wir darauf warten. Das war ein sehr, sehr wichtiges Anliegen für uns. Aber wir merken auch bei den jungen Leuten, wir haben auch ein Format, wir nennen es Klimajugendrat. Das findet 3 Tage lang statt mit knapp 100 jungen Menschen. Und da diskutieren sie 3 Tage lang über Umwelt, Klimaschutz, mit Expertinnen, auch mit Nationalratsabgeordneten, und sie sagen dort mal, was Sache ist, nämlich wir müssen jetzt handeln, wir müssen unsere Umwelt schützen und wir müssen endlich die Klimakrise auch bekämpfen.
0: Mhm. Sie werden im Rechtsbereich wahrscheinlich tätig sein, oder?
1: Genau.
0: Sie werden aber vielleicht auch politisch tätig bleiben in Ihrem Leben. Auf jeden Fall irgendwann einmal auch eine eigene Familie gründen?
1: Ja, das würde ich schon sehr gern, aber aktuell ist eben meine Priorität auf jeden Fall bei meinem JUF-Studium. Da freue ich mich sehr auf den Abschluss und da nochmal in die finale Berufswelt ein bisschen zu starten, auch wenn man weiß, dass viele Karrieren sich dann auch immer wieder wechseln.
0: Bei Ihnen gibt es aber auch viel Kreativität, oder?
1: Ja, wenn ich mal Zeit habe, mache ich sehr gern viele kreative Sachen. Ich tue gern lesen, ich probiere auch gern neue Sachen aus, malen nach Zahlen oder so ähnliches.
0: Malen nach Zahlen?
1: Ja, da gibt es auch welche für Erwachsene, nicht nur für Kinder. Die sind auch wirklich sehr anspruchsvoll. Also bei einem sitze ich schon seit Monaten und ich bin noch immer nicht fertig. Also es ist wirklich schwierig, das auszufüllen.
0: Okay. Ja. Also ist das so eine, ich sage mal, fast meditative Tätigkeit, oder? Wo man
1: ja
0: ganz runterkommen kann.
1: Ja. Es ist sehr meditativ. Also ich mache das vor allem gern, wenn ich eine riesige Prüfung geschafft habe und dann ein paar Wochen gönne ich mir immer eine Pause, dann in der Früh, wenn ich sonst nichts zum tun habe, weil da tue ich immer lernen, dann mache ich sowas oder ich habe Häkeln eine Zeit lang probiert.
0: Ja, Häkeln Sport ist ja auch ein totaler Trend, oder?
1: Ja, das ist jetzt wirklich ein Trend. Da gibt es auf TikTok so viele Tutorials, die vor allem auch.
0: Was haben Sie da auch so kleine Figuren schon gehäkelt oder Taschen?
1: Nein, ich bin nicht so erfolgreich. Also derweil habe ich so 2 Fals gehäkelt. Das habe ich noch geschafft, genau. Aber so erfolgreich bin ich dann nicht. Ja, Sport mache ich auch, wie gesagt, sehr gern. Gern Spinning oder Pilates ist auch gerade im Trend, aber Laufen passt auch immer sehr gut in den Zeitplan.
0: Laufen kann man sicher super in Siegendorf, oder?
1: Ja, in Siegendorf sehr gut. Ich finde, das kann man überall machen und das ist so zeitsparend, finde ich. Also man zieht sie an, kann gleich vor der Haustür starten, eine halbe Stunde, Stunde, so viel wie man möchte, kommt heim, duft sich, fertig.
0: Und hat was getan, auf jeden Fall. Leyla Wiesnitsch bei uns zu Gast in Mahlzeit Burgenland.

0: Mahlzeit Burgenland am Donnerstag. Mit jungen Menschen muss man sich wirklich einmal unterhalten, was die alles drauf haben heute. Es ist unglaublich. Lela Wiesenitsch gehört dazu, Vorsitzende der Bundesjugendvertretung und JUS-Studentin, haben wir schon gehört. Wie lange wird es noch dauern, bis das doch sehr anspruchsvolle Studium fertig ist?
1: Ich hoffe, in 1 bis 1,5 Jahren sollte auf jeden Fall realistisch sein.
0: Okay. Ich glaube, der Vater wäre sehr stolz auf Sie. Ich glaube, Sie haben ja da jetzt wirklich einen Einschnitt in Ihrem Leben erlebt, oder?
1: Genau, also mein Vater ist vor 1 Monat an Krebs verstorben. Genau, dieses Rezept habe ich auch so ein bisschen ausgesucht, weil wir das gemeinsam sehr oft gekocht haben. Er eigentlich sein Leben komplett auf den Kopf gestellt hat, als er die Diagnose bekommen hat, sehr gesund gelebt hat und trotz so einer schlimmen Krankheit eigentlich ein sehr schönes Leben gehabt hat, hoffe ich. Und ja.
0: Also für Sie selber auch Gesundheit ein großes Thema. Ich glaube auch für junge Leute allgemein heute, weil Sie die Jugend sehr gut kennen, auch aufgrund ihrer Funktion.
1: Ja, ich finde, man sieht halt aufgrund von solchen Sachen tatsächlich, wie viel Auswirkungen die Entscheidungen, die wir in unserem Leben treffen, auf einen selbst auch tatsächlich haben. Und dann lernt man auch, ja, manche Gewohnheiten muss man auch tatsächlich ändern, damit man dann auch gesund leben kann. Also es ist sehr wichtig für einen, die Gesundheit ist eigentlich die Priorität Nummer 1 und das sollte es auch sein. Und das würde ich auch jedem Einzelnen empfehlen und ich selbst werde auch noch stärker darauf achten tatsächlich. Also es ist nicht nur körperlich, auf die psychische Gesundheit muss man auch achten, dass einem, wie man so schön sagt, wenn es einem im Geist gut geht, geht es einem auch so gut. Also wirklich auch auf sich selbst schauen. Und ja, das Leben rennt einem davon und man muss sozusagen auf jeden Fall dabei bleiben.
0: Das fällt einem heute schon mit 26 auf, oder? Dass das Leben schnell läuft.
1: Ja, das Leben ist halt jetzt und man lebt jetzt und nicht später oder in 10, 20 Jahren, sondern man muss den Tag so in Angriff nehmen, wie er beginnt und sich an die Situation anpassen. Und ich finde, das lernt man vor allem, wenn man halt mit dem Tod konfrontiert wird und wenn man eben sieht, wie es dann ist, wenn es einen gewissen Menschen nicht gibt und dass man dann auch sehr viel vermisst.

0: Patti Smith war das hier in Mahlzeit Burgenland und ich plaudere mit jemandem, der in Dänemark aufgewachsen ist, aber in Siegendorf so richtig Heimat gefunden hat und hier auch nicht mehr weg will. Lela Wisenitsch hat darüber erzählt hier bei uns in Mahlzeit Burgenland. Und in Siegendorf wird ja, glaube ich, ordentlich gefeiert, nämlich quasi der Sommerausklang, oder? Am Wochenende.
1: Ja, am Wochenende, am Samstag haben wir auf der Puster in Siegendorf meinem eigenen Verein die Summer End Party, wo ab 20 Uhr alle sehr gern eingeladen sind zu DJ-Set, Live-Musik und ja, ein bisschen den Sommer ausklingen, bevor dann die Schule startet am Montag.
0: Also das ist wirklich was für die Jugend, oder?
1: Ja, ich hoffe, es gefällt allen. Jetzt haben wir es eh schon seit ein paar Jahren gemacht und es kommt gut an und wächst immer.
0: Okay. Und was sagen Sie jetzt allen jungen Mädchen, Frauen, aber auch jungen Herren, wie das ist, wenn man sich ein bisschen engagiert? Was bringt das?
1: Es ist sehr bereichernd, man lernt sehr, sehr viele Sachen, wo man sich denken wird, das hätte ich in meinem Leben nie gemacht. Also ich habe echt so viele Erfahrungen sammeln können in den letzten Jahren, die, glaube ich, hätte ich sonst mit 26 nie haben können. Und man lernt wirklich viele tolle Menschen kennen, die man nie vergessen wird.
0: Sie gehören da jetzt auch dazu bei mir. Die letzten Fragen, wenn Sie bereit sind.
1: Ja, kann losgehen.
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0: Ich bin.
1: Oh Gott, das ist ja wirklich schwierig. Ich bin begeistert.
0: Ich träume oft von.
1: Einem schönen Leben in Ruhe und dass man sich darauf verlassen kann, dass alles gut sein wird.
0: Als Kind war ich.
1: Sehr brav, glaube ich, aber ich glaube, ich hatte so ein paar quirlige Momente.
0: Ein paar was? Momente?
1: So ein bisschen, wo man sich denkt, oh Gott.
0: Wer hat die nicht? Ärgern kann man mich mit?
1: Unfairen Diskussionen, wenn man nicht auf einer Augenhöhe ist und wenn man einfach nicht zuhört, das mag ich gar nicht.
0: Bei Menschen achte ich zuerst auf?
1: Sympathie und Ehrlichkeit und dass man jemandem begegnet so richtig herzlich, ich finde, das spürt man.
0: Ich bin eine ganz gute
1: Zuhörerin, würde ich sagen, und ich glaube, mit mir kann man sehr gut Spaß haben.
0: Ich bin stolz auf mich, weil?
1: Weil ich viele Dinge, die auf mich zukommen, glaube ich, sehr gut meistern kann, auch wenn man sich denkt, puh, das ist jetzt wirklich eine schwierige Lage, aber ich habe das Gefühl, ich kann wirklich gut mit vielen Situationen umgehen und darauf bin ich tatsächlich auch sehr stolz.
0: Ich freue mich auf
1: Zukunft und was alles passieren wird und ja.
0: Ich wünsche Ihnen eine schöne Zukunft. Vielen Dank fürs Kommen.
1: Danke.
0: Alles Liebe.

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1: Es ist 12.30 Uhr, 12:30, Sie hören die Nachrichten aus dem Burgenland, heute mit Christopher Iwanschitz.
2: Behörden befreien 160 Tiere im Bezirk Jennersdorf. Nächster Akt im Streit um die Lkw-Maut. Die Wirtschaftskammer führt Verkehrszählungen durch. Und am Nachmittag bleibt es sonnig und warm.
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2: 160 Tiere sind heute einem 59-Jährigen aus dem Bezirk Jennersdorf abgenommen worden, nachdem die Polizei einen Hinweis bekommen hat. David Maruschek, als die Behörden beim Grundstück ankommen, finden sie die Tiere in teils widrigen Verhältnissen vor.
4: Der Mann hält auf seinem Grundstück im Bezirk Jennersdorf Hasen, Hühner, Hähne, Küken und Meerschweinchen. Die Tiere stehen auf engstem Raum, ohne Wasser und in der prallen Sonne. Polizeipressesprecherin Viktoria Kreuer dazu.
5: Bei dem Tierhalter handelte es sich um eine Privatperson. Die Tierärztin hat vor Ort Zustände festgestellt, die aus tierschutzrechtlicher Sicht als erheblich mangelhaft einzustufen waren und letztendlich eine Abnahme erforderlich gemacht haben.
4: Die Polizei wird durch Hinweise aus der Bevölkerung auf den Mann aufmerksam. Gestern werden die rund 160 Tiere von Polizei und Gemeindebediensteten in Transportboxen eingefangen und anschließend zu einer Privatperson gebracht. Dort werden die Tiere vorerst in Quarantäne gesund gepflegt.
2: Die Auseinandersetzung um eine geplante Lkw-Maut auf 3 Straßen im Burgenland geht in die nächste Runde. Die Wirtschaftskammer führt heute in Oberwart und am Grenzübergang Schachendorf eine Verkehrszählung durch. Man will damit belegen, dass ein Großteil der Lkw nicht im Transit durchs Burgenland rollt, sondern im Auftrag der lokalen Wirtschaft unterwegs ist, wie Norbert Lehner berichtet.
6: Die Landesregierung will auf folgenden 3 Straßen eine Lkw-Maut einheben. Auf der B16 zwischen Klingenbach und der A3, auf der B61 zwischen Oberpullendorf und Rattersdorf und auf der B50 und B63 zwischen Schachendorf und der A2. Die Wirtschaftskammer läuft seit Wochen Sturm dagegen. Heute führt sie eine Verkehrszählung in Oberwart und Schachendorf durch, und zwar zwischen 5 Uhr und 20 Uhr. In den ersten 4 Stunden wurden in Oberwart rund 1200 Lkw gezählt. Davon waren ca. 80% mit österreichischem Kennzeichen unterwegs, sagen die Wirtschaftskammerfunktionäre. Sie sehen damit ein zentrales Argument der Landesregierung widerlegt. Die will ja mit der Lkw-Maut in erster Linie den Transitverkehr zur Kasse bitten. Tatsächlich müsste die Lokal-

0: alle Wirtschaft die Hauptlast tragen, sagt der Transportunternehmer Ludwig Pall. Er hat Firmenstandorte in Oberwart und Großpetersdorf.
1: Mich würde es extrem treffen, weil ich im Mittelpunkt von diesen Straßen bin, mit beiden Unternehmen. Also ungefähr im Jänner müsste ich 47.000 Euro diese Jahresvignette kaufen. Und dann müsst ihr versuchen, über das gesamte Jahr das wieder zurückzuholen.
0: Die Landesregierung hat vor circa 2 Wochen angekündigt, die Pläne für die Lkw-Maut gemeinsam mit der Wirtschaft überarbeiten zu wollen. Spartenobmann Hans-Dieter Buchinger ist skeptisch.
2: So viel weiß ich, ist ein Termin fixiert, kommende Woche. Weiß ich nicht, ob man sich was erwarten kann davon, weil jetzt zurückzurudern ist schon eher heftig. Man hätte das im Vorfeld machen müssen.
0: Unterstützung bekommen die burgenländischen Transportunternehmer von ihren Kollegen in Wien und Niederösterreich. Auch dort wird die Lkw-Maut abgelehnt. Man befürchtet eine Vorbildwirkung für andere Bundesländer.
3: Der kriselnde Volkswagen-Konzern, immerhin zweitgrößter Autobauer der Welt, hat das Burgenland für eine wichtige Präsentation ausgewählt. Seit der Vorwoche stellt VW in Donnerskirchen sein neues Elektroauto vor, in das Volkswagen große Hoffnungen legt. Warum genau das Burgenland für diese Präsentation ausgewählt wurde, berichtet Martin Ganster.
4: Zigtausende Arbeitsplätze könnten bei VW bedroht sein. Mehrere Werksschließungen stehen, wie berichtet, im Raum. Nun will Volkswagen im stark wachsenden Elektroautomarkt punkten und legt große Hoffnungen in den neuen ID. Polo, so VW-Entwicklungschef Kai Grünitz.
5: Ich glaube, dass der VW Polo ein ganz wichtiger Baustein dafür ist, Volkswagen langfristig zukunftssicher zu machen.
4: Das Potenzial am Elektroautomarkt ist noch immer groß. In Österreich war voriges Jahr jedes 5. neu zugelassene Auto ein Elektroauto, im Burgenland sogar fast jedes 4. Europaweit liegt der Elektroanteil an den Neuzulassungen niedriger, nämlich bei knapp 19%. Nun verspricht sich Volkswagen große Wachstumschancen durch den ID. Polo. Vorgabe war ein Preis von 25.000 Euro, um für eine breite Käuferschicht leistbar zu sein, so die Idee. Um das Auto nun in Europa bekannt zu machen, wurden mehr als 350 Journalisten und Influencer aus 29 Ländern nach Donnerskirchen geladen.
5: Wir haben quasi europaweit geguckt. Wir haben hier Journalisten aus allen Ländern Europas. Wir haben sowohl in den warmen Süden als auch eher in den etwas kälteren Norden geguckt. Und den Perfect Match, den haben wir wirklich hier gefunden. Und wir sind total happy, dass wir hier sein dürfen.
4: Wenn die Automobiljournalisten demnächst über den neuen Elektropolo in ihren Medien berichten, wird das Burgenland die Bühne dafür sein und womöglich davon profitieren.
3: Und noch bis morgen dauert das Tamburica-Camp für den Nachwuchs der Gruppe Poljanci aus Vulka Prodersdorf. Dazu mehr jetzt in den kroatischen Nachrichten, heute mit Silvia Degendorfer.
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8: Im Süden scheint die Sonne, in Bad Tatzmannsdorf zum Beispiel gibt's dichtere Wolkenfelder. Am Nachmittag wird es einiges an Sonne geben im Burgenland und es sollte trocken bleiben. Dazu weht lebhafter Nordwestwind und das Ganze bei 24 bis 29, vielleicht 30 Grad. Morgen am Freitag wird es dann zunehmend sonnig, in der Früh noch ein paar Wolkenfelder und da können ein paar Regentropfen dabei sein. Aber die Sonne wird sich durchsetzen und es wird morgen wieder mal heiß. 28 bis 31 Grad ist aber, glaube ich, ganz gut auszuhalten. 12.38 Uhr schauen wir noch auf unsere Straßen, da kommen sie gut voran. Im Burgenland, in Niederösterreich A2 Südautobahn Richtung Graz, zwischen Edlitz und Krumbach ist die rechte Fahrspur hier nach einem Unfall blockiert. Von Stau ist aber momentan keine Rede, wir halten Sie am Laufenden.
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1: Am Mikrofon Daniela Nicolai. Die Außenminister Deutschlands, Frankreichs und Polens beraten in Brandenburg über hybride Bedrohungen. Nach dem gescheiterten Drohnenanschlag auf den Flughafen Leipzig ist die Lage angespannt. Deutschland macht Russland dafür verantwortlich. Erste Strafmaßnahmen wurden heute umgesetzt. Aus Berlin, ORF-Korrespondentin Regina Pöll.
2: Keine Goethe-Institute mehr für die russische Zivilgesellschaft, sei das falsch, so der deutsche Außenminister Wadefuhl.
3: Und ich möchte in dem Zusammenhang nochmal darauf hinweisen, dass die Schritte, die wir hier ergriffen haben und die Schließungen, die ich veranlasst habe, eine Reaktion gewesen sind auf vorheriges russisches Verhalten.
2: Deutschland hatte angekündigt, den Vertrag für das russische Haus in Berlin, eine staatliche Kultureinrichtung, zu kündigen. Für einen Dialog mit Russland sei Voraussetzung, sagt Wadefuhl.
3: Dass Russland vor allen Dingen alle Attacken jeder Art und gegen uns und unsere Verbündeten unterlässt.
2: Die Außenminister Frankreichs und Polens erklärten beim gemeinsamen Treffen ihre Solidarität mit Deutschland und mit der Ukraine. Der Angriffskrieg Russlands müsse beendet werden.
1: Nach einem Brand auf der Baustelle eines Rüstungsunternehmens in München vermutet die Polizei einen Anschlagsversuch. Mehrere Brandsätze waren in der Nacht auf die Baustelle geworfen worden. Größerer Schaden entstand laut Polizei nicht. Zwei Verdächtige, ein Mann und eine Frau aus Bulgarien, sind festgenommen worden. Plug-in-Hybride sind offenbar nicht so umweltfreundlich, wie viele glauben. Das geht aus einer neuen Studie hervor. Demnach stoßen die Autos mehr CO2 aus, als die Hersteller angeben. Martin Rauter berichtet.
4: Ein Plug-in-Hybrid hat zwei Motoren, einen klassischen Verbrenner, Benzin oder Diesel, und einen Elektromotor und eine Batterie, die sich an der Steckdose oder Ladesäule aufladen lässt. Die Fahrzeuge sind damit also zwar grüner als etwa reine Verbrenner, aber eben dann offenbar doch nicht so grün. Das zeigen neue Zahlen der Organisation International Council on Clean Transportation, sozusagen der internationale Rat für sauberen Verkehr. Sie haben sich Autos angeschaut, die 2021 zugelassen worden sind, und da waren die Emissionen 3,5 mal höher als von den Herstellern angegeben. Aber damit nicht genug, diese Kluft nimmt offenbar zu, denn 2023 waren sie bereits 4,5 mal höher. Diesen Zahlen zufolge wird die tatsächliche CO2-Bilanz von Plug-in-Hybriden also immer schlechter.
1: In der Oststeiermark ist ein verunglückter Motorradfahrer erst 11 Stunden nach dem Unfall gefunden worden. Der 63-Jährige war gestern Abend mit seiner Maschine über einen Abhang gestürzt und schwer verletzt worden. Erst in der Früh wurden seine Hilferufe von einer Spaziergängerin gehört. Die Feuerwehr barg ihn aus dem unwegsamen Gelände. Ein Rettungshubschrauber brachte ihn nach Graz ins Krankenhaus. Das waren die Nachrichten mit Daniela Nicolai. Zum Wetter.
5: Zeitweise sonnig geht es heute weiter. Ein paar Wolken ziehen aber durch, die bringen aber erst am Abend ein bisschen Regen. Und das in erster Linie in Oberösterreich und im westlichen Niederösterreich. Der Westwind bläst im Donauraum aber lebhaft bis kräftig und die Temperaturen steigen noch auf 23 bis 30 Grad. Morgen am Freitag überwiegend sonnig und hochsommerliche 26 bis 33 Grad. Wolken gibt es morgen nur vorübergehend von Oberösterreich bis ins Burgenland. Der Westwind bleibt lebhaft. Am Samstag unbeständiger mit Wolken und ein paar Regenschauern. Am Sonntag dann wieder viel Sonne. Meist 21 bis 29 Grad die Wochenendtemperaturen. So viel zum Wetter von Katrin Ladstätter.
6: 13.03 Uhr der Radio Burgenland Verkehrsservice, und da sind uns keine Störungen gemeldet worden. Gute Fahrt.
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6: Und ein grandioses Duett wartet da auf Sie. Wenn sich die Queen of Rock'n'Roll mit dem König des Italo-Pop zusammentut, ja, dann kann noch was Großes entstehen. Was für eine geile Nummer von Tina Turner und Eros Ramazzotti. Gänsehaut pur gibt's gleich hier. Cose della vita. So klingt ihr Nachmittag mit uns. Den Start macht's Culture Club. Schönen Donnerstag.

0: Emotional Falco auf Radio Burgenland heute am 3. September und noch viermal schlafen. Dann geht's wieder los mit der Schule. Aber es sind ja noch Ferien. Und die verbringen die Kinder ganz unterschiedlich. Zu Hause, im Ferienlager, bei der Oma. Oder, ein bisschen ausgefallener, im Pflegekompetenzzentrum in Großpetersdorf.
1: Unsere Ferienbetreuung im Haus ist eigentlich ein Pilotprojekt vom Samariterbund und wir finden es eigentlich eine Win-Win-Situation, sowohl für unsere Bewohner als auch für die Kinder und für die Eltern.
0: Sagt Hertha Wagner, die Ferienbetreuung im Pflegekompetenzzentrum macht. Und das Konzept geht auch voll auf.
2: Es entlastet mich sehr, weil ich sonst Betreuung bräuchte für die Sommerferien und der Sophie gefällt sehr gut und sie ist sehr lebendig da, ja.
3: Wir haben gebastelt, geturnt. Und gemalt. Gemalt hat mir am besten gefallen. Die Bewohner sind sehr nett zu uns und sie sprechen über meine schönen Haare immer. Und sie tun auch gerne mit uns spielen.
4: Sehr schön mit den Kindern. Das Leben ist ganz anders, wenn die Kinder da sind.
5: Das ist sehr lustig. Sie machen uns lustig und es ist nicht langweilig. Sie sprühen nicht, sie laufen umeinander, das ist sehr schön.
0: Na bitte, das ist doch herzig. Und ich bin mir sicher, dass die Kinder, auch wenn die Schule wieder losgeht, ab und zu im Pflegekompetenzzentrum vorbeischauen.

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0: The Happening, Diana Ross and the Supremes auf Radio Burgenland. Es ist genau halb vier, würde ich sagen, halb zwei und damit zu den Schlagzeilen aus dem Burgenland.
1: Mit Mirja Machtinger. Eine Verkehrskontrolle im Bezirk Neusiedl am See hat die Polizei auf die Spur eines mutmaßlichen Drogendealers geführt. In Wien fanden die Ermittler bei einer Wohnungsdurchsuchung zwei Cannabisplantagen mit mehr als 50 Pflanzen, rund 1 Kilo Cannabisblüten und Bargeld. Der 45-jährige Verdächtige wird beschuldigt, größere Mengen Drogen im Laufe der Zeit produziert und verkauft zu haben. Er wurde in eine Justizanstalt gebracht. Herbert Gabriel bleibt Vizerektor der privaten Pädagogischen Hochschule Burgenland. Er wurde per 1. September vom Bildungsminister Christoph Wiederkehr für weitere 5 Jahre bestellt. Und bei der Vuelta, der Spanien-Radrundfahrt, liegt Patrick Konrad aus Eisenstadt in der Gesamtwertung aktuell auf Platz 35. Als bester Österreicher ist Felix Gall Dritter. Bei der heutigen 12. Etappe stehen wieder einige schwierige Bergwertungen auf dem Programm. Und jetzt zu den Wetteraussichten.
0: Es geht durchwegs sonnig durch den Nachmittag. Es ziehen zwar auch immer wieder dichtere Wolken durch, aber meist bleibt es trocken. Im Nord- und Mittelburgenland weht dazu lebhafter Wind. Es ist auch sommerlich warm bei Werten zwischen 24 und 30 Grad. Jetzt messen wir 27 Grad in Hornstein, 27 auch in Oberpullendorf und 28 Grad in Eltendorf. Morgen am Freitag erwartet uns der nächste sommerliche Tag. In der Früh und am Vormittag sind zwar noch einige Wolken da und es können ein paar Regentropfen fallen. Ab Mittag setzt sich dann aber immer mehr die Sonne durch und die Werte steigen bei lebhaftem Wind auf bis zu 31 Grad. 13.31 Uhr der Radio Burgenland Verkehrsservice und im Burgenland gibt es Verzögerungen auf der B50 bei Pandorf und immer wieder auch in der Eisenstädter Innenstadt.
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0: Paul Anka, Lonely Boy auf Radio Burgenland, heute am Donnerstagnachmittag. Wir warten schon alle gespannt auf morgen.
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0: Großes Finale. Morgen findet nämlich das letzte ORF Burgenland Sommerfest dieser Saison statt. In Jennersdorf können Sie live dabei sein, ab 19 Uhr in der Kirchenstraße. Und auch Burgenland heute ist mit dabei. Ab 19 Uhr im ORF 2. Am Samstag wird der Hauptplatz in Neufeld an der Leiter wieder zum Bio- und Regionalmarkt. Wie immer am ersten Samstag im Monat. Einkaufen können Sie von 8 bis 13 Uhr. Ebenfalls am Samstag begeht der Sportfischerverein Horizon sein 50-Jahr-Jubiläum. Von 8 bis 20 Uhr kann man die Teichanlage besichtigen und mitfeiern. Und das zweite Bierfassrollen in Rudersdorf am Sonntag ab 10.30 Uhr. Gestartet wird mit einem Frühschoppen mit der Marktmusik Rudersdorf. Für Speis und Trank sorgt der Tennisclub auf der Sportanlage.
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Mund weit auf, Nena mit der Hymne für alle Zahnärzte. Oder alle, die noch zum Zahnarzt müssen. Leuchtturm auf Radio Burgenland. Es ist jetzt 13.47 Uhr.

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1: Am Mikrofon ist Tina Hanreich. Einer der größten Staatskonzerne Österreichs soll grundlegend umgebaut werden. Die ÖBB bekommen eine neue Struktur. Der Reformentwurf des Verkehrsministeriums soll dazu führen, dass die Bundesbahnen schlanker und effizienter geführt werden. Michael Fröschel aus der ORF-Wirtschaftsredaktion, was ist denn da genau geplant?
2: Im Wesentlichen geht es um zwei Punkte. Die Personenverkehrs- und Güterverkehrssparten, die jetzt als Aktiengesellschaften geführt werden, sollen in Gesellschaften mit beschränkter Haftung, also GmbHs, umgewandelt werden. Damit bekommt die darüberliegende Holding ein Weisungsrecht. ÖBB-Chef Mathé kann also direkt in die Töchter eingreifen und steuern, was er jetzt nicht kann. Außerdem soll die Holding mehr Aufgaben und einen dritten Vorstand bekommen, der sich gezielt um Produktion und Abläufe kümmert.
1: Und was haben die Fahrgäste dann von diesem Umbau?
2: Vom Personalmangel bis zu Verspätungen und Zugausfällen hat die Bahn viele Baustellen. Die Reform kann nur ein erster Schritt sein, um Doppelgleisigkeiten abzubauen. Es kommt auf die Umsetzung an, ob die ÖBB dadurch pünktlicher werden und ihre Fahrpläne rascher und flexibel an neue Anforderungen anpassen. Den Entwurf für das neue Bundesbahngesetz hat das SPÖ-geführte Verkehrsministerium jetzt an die Koalitionsparteien zur Koordinierung geschickt. Die Verkehrssprecher von ÖVP und Neos waren schon im Vorfeld eingebunden.
1: Danke, Michael Fröschel. Nachdem Deutschland Russland für den versuchten Drohnenanschlag auf dem Flughafen Leipzig verantwortlich gemacht hat, kündigt Russland nun die Schließung von Goethe-Instituten an. In den Kultureinrichtungen wird Deutsch gelehrt und kulturelles Know-how ausgetauscht. Deutschlands Außenminister hat heute über die Situation mit seinen Amtskollegen aus Polen und Frankreich gesprochen. Er fordert ein sofortiges Ende der Attacken gegen Deutschland. Vor rund 9 Jahren wurde eine der bekanntesten Investigativjournalistinnen Maltas, Daphne Caruana Galizia, durch eine Autobombe ermordet. Einige der Beteiligten wurden inzwischen verhaftet und verurteilt. Nun sollte auch das Urteil gegen den mutmaßlichen Drahtzieher für Gerechtigkeit sorgen. Doch Jürgen Fenneck wurde freigesprochen. Und das sorgt nun für Proteste und für Sorgen um die Pressefreiheit. Sarah Emler berichtet.
3: There's a lot of shock.
4: Es sei ein großer Schock, so Herman Gregg, der Chefredakteur der Times of Malta. Mit dem Freispruch hätte man nicht gerechnet. Die Staatsanwaltschaft hatte einen Berg an Beweisen, so Herman Gregg, darunter auch Aufnahmen des ehemaligen Chauffeurs von Fenneck, die beweisen sollen, dass er für den Geschäftsmann den Mord an der Investigativjournalistin Daphne Caruana Galizia koordinieren sollte.
3: To prove that Jürgen Fenneck was behind the assassination.
4: Dieses Urteil würde signalisieren, dass man Journalistinnen und Journalisten ungestraft töten könne, warnt die Schwester von Caruana Galizia.
3: There is a lot of discomfort.
4: Man fühle sich unwohl, bestätigt Herman Gregg. Auch er habe zusammen mit seinen Kollegen über Jürgen Fenneck recherchiert.
1: Das waren die Nachrichten mit Tina Hanreich. Und damit zum Wetter.
5: Sonne und Wolken wechseln heute am Nachmittag. Ein bisschen Regen ist gegen Abend in Oberösterreich oder im westlichen Niederösterreich möglich. Der Westwind bläst im Donauraum mit Böen um die 40-50 km/h und es hat heute 23 bis 30 Grad. Morgen am Freitag überwiegend sonnig und hochsommerliche 26 bis 33 Grad. Wolken gibt es morgen nur vorübergehend von Oberösterreich bis ins Burgenland. Der Westwind bleibt lebhaft. Am Samstag wird es unbeständiger mit Wolken und ein paar Regenschauern. Am Sonntag dann wieder viel Sonne und meist 21 bis 29 Grad die Wochenendtemperaturen. So viel zum Wetter von Katrin Ladstätter.
6: 14.03 Uhr der Radio Burgenland Verkehrsservice und da geht's überall gut voran. Gute Fahrt wünsche ich.
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6: Um kurz nach 2, wir haben noch ein bisschen bis dahin. Aber musikalisch feiern wir ihn trotzdem schon, den Sonnenuntergang. In Gordon Lightfoot. Sundown, wunderschöne Nummer. Gibt's noch in der nächsten halben Stunde hier. Los geht's davor mit Joe Cocker und... Schönen Nachmittag.

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0: Sundown Gordon Lightfoot auf Radio Burgenland für Ihren Donnerstagnachmittag. Es ist 14:30 und damit zu den Schlagzeilen aus dem Burgenland.
1: Mit Mirjam Machtinger. Die Wirtschaftskammer führt heute in Oberwart und Schachendorf eine Verkehrszählung durch. Sie will beweisen, dass ein Großteil der Lkw mit österreichischem Kennzeichen unterwegs ist. Die von der Landesregierung geplante Lkw-Maut auf drei Landesstraßen würde somit hauptsächlich die heimische Wirtschaft treffen. Von 5 bis 9 Uhr wurden rund 1200 Lkw gezählt. Rund 80% waren aus dem Inland, sagt die Wirtschaftskammer. Und beim Dreibahn-Billard-Weltcup in Belgien ist Gerhard Kotistanski nur mehr einen Schritt von einem Platz im Hauptfeld der besten Spieler entfernt. Der Spieler vom Billardclub Eisenstadt hat die erste Qualifikationsrunde souverän überstanden. Clubkollege Klaus Maurer ist hingegen bereits ausgeschieden. Die beiden werden auch in der neuen Dreibahn-Billard-Bundesliga für Neusiedl spielen. Diese beginnt in knapp 2 Wochen. Und nun zu den Wetteraussichten.
0: Sehr freundlich geht's weiter am Nachmittag. Die Sonne dominiert meist, die dichten Wolkenfelder, die durchziehen, die bleiben auch harmlos. Aus derzeitiger Sicht bleibt's meist trocken. Bei teils lebhaftem Wind und Werten von bis zu 30 Grad. Wir messen jetzt 28 Grad in Jennersdorf, 26 Grad in Pilgersdorf und 28 Grad in Eisenstadt. Morgen am Freitag gibt's dann einiges an Sonnenschein, das aber erst ab Mittag. Davor dominieren wieder die Wolken und da kann es auch noch ein bisschen Regen geben. Der Rest des Tages verläuft dann aber, wie gesagt, sehr sommerlich und heiß. Bei lebhaftem Wind gibt es bis zu 31 Grad. 14.31 Uhr der Radio Burgenland Verkehrsservice. Im Burgenland gibt es Verzögerungen auf der B50 bei Parndorf und hier und da in der Eisenstädter Innenstadt.
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0: Nee, nee, Cherry. Yusundur, 7 Seconds. Singen die da. Und Udo Jürgens hat es damals schon gesungen.
1: Mit 66 Jahren, da fängt das Leben an.
0: Ja, mit 66 Jahren, da fängt das Leben erst an. Und augenscheinlich auch die Golfkarriere. Das beweisen zumindest die 120 Teilnehmer diese Woche in Stegersbach bei der Golf-Senioren-EM. Aber hatte Udo denn recht?
2: Hat sie angefangen. Das ist inzwischen 20 Jahre her. Und dies ist meine 30. Europameisterschaft, dass das Ganze für mich schon eine Gewohnheit geworden ist, dass ich gern hierher komme und immer wieder viele alte Bekannte wiedersehe.
3: Naja, die einen sagen so, die anderen so. Gell? Und hier und da, glaube ich, er hat recht gehabt. Und welchen Sport kannst du in dem Alter in der Freizeit, in der frischen Luft noch ausüben? Und darum sage ich, Golf ist eigentlich was Wunderschönes. Und hoffentlich spielen wir noch lange.
4: Ich denke, Golf kannst du mit jedem Alter starten. Mit 66, laut Udo Jürgens. Aber auch hier, wir haben den ältesten Teilnehmer hier mit 88.
0: Na bitte, da gibt es eine neue Sportart. Für die Pension, wäre eine Idee. Dass diese Golferinnen und Golfer so einiges drauf haben, sehen Sie auch im Fernsehen heute Abend in Burgenland heute, 19 Uhr, ORF 2.

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1: Am Mikrofon ist Tina Hanreich. Spaniens Premier Pedro Sánchez musste sich heute im Parlament zur Migrationskrise in Ceuta erklären. Ende Juli erreichten innerhalb von nur 2 Tagen rund 70.000 Menschen aus Marokko kommend die spanische Exklave. Ein interner Polizeibericht stellt die bisherigen Erklärungen der Regierung zur Rolle Marokkos in Frage. Josef Manola berichtet aus Spanien.
2: Ein gestern veröffentlichter Polizeibericht stellte die bisherige Darstellung der Regierung in Frage. Er enthält Hinweise auf die bevorstehende Massenbewegung in Richtung EU-Außengrenze. Fotos, Lagepläne und Aussagen von Migranten deuten darauf hin, dass ihnen marokkanische Grenzposten den Weg zu den offenen Toren in Richtung Ceuta erleichtert hätten. Im Parlament blieb Sánchez bei seiner Darstellung. Es gebe keinerlei Beweise, dass Marokko die Migrationskrise ausgelöst hätte. Die Opposition sprach von einem hybriden Angriff Marokkos, das damit seine territorialen Ansprüche auf die spanische Stadt in Nordafrika unterstreicht. In Ceuta, das seit dem Jahr 1580 zur spanischen Krone gehört, demonstrierten gestern tausende Menschen gegen die Regierung und betonten: Wir sind Spanier.
1: Mehr als 80 Menschen könnten auf der Überfahrt von Westafrika zu den Kanarischen Inseln ums Leben gekommen sein. Die spanische Seenotrettung entdeckte gestern Abend südlich von Gran Canaria ein Holzboot mit 44 Überlebenden und 5 Leichen. Das Boot soll am 7. August mit 127 Menschen an Bord von Gambia aus losgefahren sein. Die schweren Gewitter, die gestern um diese Zeit über den Bezirk Voitsberg in der Steiermark gezogen sind, haben schwere Schäden nach sich gezogen. Die Hagelversicherung hat heute bekannt gegeben, dass der Landwirtschaft Schäden in Millionenhöhe entstanden sind. Besonders traf das Hagelunwetter einen Betrieb in Steins, berichtet Sabine Schink.
3: Später Hagel, also Hagel im meteorologischen Herbst, zieht gestern binnen Minuten eine Schneise der Zerstörung durch landwirtschaftliche Betriebe und Kulturen. Die Hagelversicherung zieht heute traurige Bilanz. Der Gesamtschaden summiert sich auf 3,5 Millionen Euro. 3 Millionen Euro davon betreffen allein einen Gartenbaubetrieb in Steins. Dort wurden Gläser, Schirme, Einrichtungen und Kulturen durch den Hagel zerstört. Er sei zwar nur sehr schütter gefallen, heißt es von der Hagelversicherung, allerdings seien die Körner extrem groß gewesen. Auch ein zweiter Gartenbaubetrieb ist betroffen. Zerstört wurden außerdem Wein- und Obstanbauflächen und Grünland.
1: In Graz ist offenbar eine Frau ermordet worden. Die Polizei spricht von einem offensichtlichen Gewaltverbrechen. Ein Tatverdächtiger wurde festgenommen. Er dürfte aus dem familiären Umfeld der Toten stammen. Es handelt sich wohl um einen Femizid. Laut der Polizei besteht keine Gefahr für die Öffentlichkeit. Das waren die Nachrichten mit Tina Hanreich. Und damit zum Wetter.
4: Es geht abwechselnd sonnig und bewölkt durch den Nachmittag. Dazu ist es vom Flachgau bis ins Nordburgenland windig und es hat aktuell zwischen 21 Grad in der Ramsau und 29 in Haiming in Tirol. Heute Abend ist vereinzelt leichter Regen dabei, am ehesten in Oberösterreich. Morgen am Freitag überwiegend sonnig und hochsommerliche 26 bis 33 Grad. Wolken gibt es morgen nur vorübergehend, der Westwind bleibt lebhaft. Am Samstag unbeständiger mit Wolken und ein paar Regenschauern von Norden her, am Sonntag wieder viel Sonne. Meist 21 bis 29 Grad die Wochenendtemperaturen. So viel zum Wetter von Katrin Ladstätter.
5: 15.03 Uhr, der Radio Burgenland Verkehrsservice. Im Burgenland gibt es Verzögerungen auf der B50 bei Pandorf. Wien A21, na, Niederösterreich. A21, Wiener Außenringautobahn Richtung Wien Süd in der Baustelle bei Brunn steht ein defekter LKW am rechten Fahrstreifen. Da gibt es kurzen Stau. Und in Wien dauert es 10 Minuten länger auf der Tangente Richtung Kagran. Zwischen Gürtelabfahrt und dem Knoten Prater und auf der Brigitte-Nauer-Lände zwischen der Gürtelbrücke und der Nordbrücke.
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5: Um kurz nach 3 der Countdown in Richtung Feierabend. Ja, der läuft. Mit uns vergeht die Zeit noch schneller. Ihre Lieblingshits und der beste Austropop sind da. Bewegt sich der Zeiger gleich noch leichter nach rechts. Los geht's mal mit Europe und The Final Countdown. Mein Name ist Julia Paus. Wünsche einen schönen Nachmittag am Donnerstag.

0: Vielleicht sind Sie ja schon einmal dran vorbeigefahren, am Haus und Atelier der Keramikkünstlerin Brigitte Dietrich und deren Tochter, der Bildhauerin und Malerin Doris Dietrich in St. Michael bei Güssing. Radio Burgenland ist da am Donnerstagnachmittag. Ja. Im Süden werkeln beide an ihrer Kunst. Die Mama vorwiegend an Keramiken, Tochter Doris Dietrich widmet sich dem Material Ton und macht Skulpturen und mit Vorliebe Frauentorsi draus. Bei der Arbeit kann sich die in Wien lebende Künstlerin auch so richtig drin verlieren.
1: Ich finde meine totale Ruhe. Ich kann in das Werk versinken, vergesse den Rest der Welt. Und während die Hände arbeiten, kann sich mein Geist mit Dingen beschäftigen, von denen ich gar nicht weiß, dass ich mich mit ihnen beschäftige.
0: Auf jeden Fall kommt Doris in jeder freien Minute ins Südburgenland, um zu arbeiten. Und schon allein der Weg nach St. Michael ist was Besonderes.
1: Also ich bin trotzdem eine Stadtpflanze, aber es ist genug Natur, dass es sich nach Natur anfühlt. Und es ist für mich so eine Komponente vom Reisen, fast schon. Man fährt lang genug von Wien weg, dass man das Gefühl hat, man geht auf Reise. Man fährt in eine Gegend, die fast ein bisschen ist wie, ja, ich fahre nach Italien oder man kann schon ins Träumen kommen.
0: Ja, im Süden ist schön. Eine sympathische Frau, die Sie gerne näher kennenlernen können. Heute am Abend in Burgenland heute um 19 Uhr. Zeigt sie Ihnen das wunderschön gelegene Atelier im Herzen des Südburgenlandes.

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0: Sherry, Sherry Lady, Modern Talking auf Radio Burgenland. Es ist 3:30 und damit zu den Schlagzeilen aus dem Burgenland.
1: Mit Miriam Machtinger. Auf Anordnung der Amtstierärztin haben Polizei und Gemeindebedienstete einem 59-jährigen Mann im Bezirk Jenersdorf rund 160 Tiere abgenommen, darunter Hühner, Küken, Hasen und Meerschweinchen. Laut Polizei gab es erhebliche Mängel bei der Haltung der Tiere. Sie standen auf engstem Raum ohne Wasser in der prallen Sonne. Aufmerksam wurde die Polizei auf den Mann durch Hinweise aus der Bevölkerung. Mittlerweile haben die 160 Tiere eine neue Unterkunft und werden dort gesund gepflegt. Und am Montag ist Schulbeginn. Die Mobilitätsorganisation VCÖ ruft dazu auf, den Schulweg mit den Kindern zu üben. Laut einer Analyse des VCÖ bleibt das Burgenland allerdings das sicherste Bundesland. Im Vorjahr gab es 7 Schulwegunfälle, alle mit leichten Verletzungen. Es wurde kein Kind schwer verletzt. Maßnahmen wie Schülerlotsen tragen zur Sicherheit bei. Es wird empfohlen, bei neuen Schulwegen mögliche Gefahrenstellen der Gemeinde oder der Schuldirektion zu melden. Und jetzt zu den Wetteraussichten.
0: In den nächsten Stunden gibt es einen Mix aus Sonne und Wolken, wobei der freundliche Eindruck dominiert. Dazwischen sollte dazu auch meist trocken bleiben. So, es ist sehr warm bei Tageshöchstwerten von bis zu 30 Grad. Wir messen jetzt 28 Grad in Podersdorf, 28 in Unterpetersdorf und 28 Grad auch in Welten. Bis zu 31 Grad gibt es dann morgen im Burgenland. Der Start, der ist noch eher grau. In der Früh und am Vormittag kann es dann auch leicht regnen. Ab Mittag hat dann aber die Sonne das Sagen und verschwindet erst wieder, wenn sie untergeht. 15.31 Uhr, der Radio Burgenland Verkehrsservice. Im Burgenland sind uns keine Störungen gemeldet worden. In Wien dauert es 10 Minuten länger. Auf der Tangente Richtung Kagran, zwischen der Gürtelabfahrt und dem Knoten Prater und auf der Brigittenauerlände zwischen der Gürtelbrücke und der Nordbrücke.
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0: Herbert Hermanns auf Radio Burgenland heute an diesem 3. September und viermal schlafen nur mehr. Dann kommt nicht das Christkind, sondern die Schule. Ja, wir denken dabei aber nicht nur an die Schülerinnen und Schüler, sondern wollen natürlich auch wissen, wie es den Lehrern nach all der Zeit geht. 2 Monate kein Schulkontakt, keine Hefte verbessern. Mittelschullehrer Raphael Reiger. So.
1: Grundsätzlich freue ich mich schon aufs neue Schuljahr. Die ersten Vorbereitungen wurden bereits getroffen. Wir haben ja neue erste Klassen, die dazukommen. Dementsprechend muss ich auch meine Ordner wieder neu anpassen, alte Arbeitsblätter aussortieren, neue wieder hinzufügen. Bin ja IT-Beauftragter bei uns an der Schule auch. Dementsprechend habe ich die Lizenzen für unsere iPads erneuern müssen, damit das Administratorensystem passt.
0: Also fleißig. Auch an der Mittelschule St. Michael hat man einiges zu tun. Da sind alle schon am Wuseln für den Schulstart. Ja, wer weiß, vielleicht gibt es zur Belohnung ja auch einmal für die Lehrerinnen und Lehrer eine Schultüte.

wenn sie hinten beim Speisfenster rausschauen? Oder vielleicht vorne beim Wohnzimmerfenster? Wo sehen Sie die Sonne beim Blick nach draußen, wenn Sie auf der Suche sind? Die kommt auf jeden Fall aus dem Radio. Take me where the sun is shining. Kolesk hier auf Radio Burgenland. Es ist jetzt 15.47 Uhr.

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1: Am Mikrofon Daniela Nicolai. Vor den Kanaren hat sich eine beispiellose Flüchtlingstragödie ereignet. Anders als sonst ging das Boot der Migranten nicht unter, aber es trieb 26 Tage lang unkontrolliert im Meer. 80 Menschen an Bord starben in dieser Zeit. ORF-Korrespondent Josef Manola berichtet.
2: Während die Migrationskrise in Ceuta das Parlament beschäftigt, kam von den Kanareninseln die Nachricht von einem Unglück, einem der schwersten der letzten Jahre. Anfang August waren 128 Passagiere von Gambia in Richtung Kanaren aufgebrochen. Im Atlantik erlitt das Holzboot einen Motorschaden, wochenlang trieb es führungslos im Meer. Wasser und Nahrungsmittel wurden knapp, die ersten Passagiere starben, die Überlebenden warfen die Leichen über Bord. Erst gestern wurde das Boot 65 Seemeilen südlich von Gran Canaria entdeckt. Nur mehr 43 Männer und eine Frau konnten geschwächt geborgen werden. Die Statistik spricht von einem deutlichen Rückgang der Zahl der Flüchtlinge auf der Atlantikroute. Dennoch sind auf einem einzigen Boot rund 80 Menschen ums Leben gekommen.
1: Der österreichische Integrationsfonds soll eigene Workshops für Lehrkräfte ausarbeiten. Das hat die zuständige Ministerin Claudia Bauer heute angekündigt. Ziel ist, die Lehrerinnen und Lehrer bei Integrationsproblemen in den Schulen zu unterstützen. Einzelheiten von Eva Haslinger.
3: Die Kurse sollen sowohl online als auch in Präsenz stattfinden, so Integrationsministerin Claudia Bauer von der ÖVP.
4: Es soll darum gehen, wie problematische Entwicklungen erkannt werden können. Es soll darum gehen, wie sie auch angesprochen werden, wo Lehrkräfte Unterstützung bekommen, was ihre Rolle ist und was umgekehrt auch nicht ihre Rolle ist.
3: Der Integrationsfonds soll die Kurse in Zusammenarbeit mit Expertinnen und Lehrkräften erarbeiten. Die Workshops sollen in ganz Österreich angeboten werden.
4: Weil die Probleme nicht mehr nur auf einzelne Landeshauptstädte begrenzt sind.
3: Ziel sei, die Schulen zu unterstützen. Lehrerinnen und Lehrer sollen sich auf das Wesentliche konzentrieren und nicht zu Polizisten im Klassenzimmer werden, so die Integrationsfonds.
1: Die US-Feministin und Journalistin Gloria Steinem ist im Alter von 92 Jahren gestorben. Sie galt als Pionierin der amerikanischen Frauenbewegung. Bekannt wurde Steinem 1963, als sie sich undercover als Playboy-Bunny in einem New Yorker Club anstellen ließ und dann über die Arbeitsbedingungen der Frauen dort berichtete. Steinem engagierte sich zeitlebens gegen Gewalt an Frauen und für das Recht auf Abtreibung. Die UNO rechnet mit dem stärksten El Niño seit Aufzeichnungsbeginn. Das Wetterphänomen soll Ende des Jahres seinen Höhepunkt erreichen. Das Risiko für Überschwemmungen, Dürren und extreme Hitze steigt demnach weiter. Das kommende Jahr könnte also noch heißer werden als 2026. Das waren die Nachrichten mit Daniela Nicolai. Zum Wetter.
5: Zeitweise sonnig, auch in den nächsten Stunden. Die Wolken werden aber langsam mehr und gegen Abend kann es im Norden Salzburgs, in Oberösterreich oder im westlichen Niederösterreich ein bisschen regnen. Im Donauraum ist es windig und am wärmsten mit 30 Grad im Moment in Bad Radkersburg. Morgen Freitag sonnig und am Nachmittag sehr warm bis heiß mit 26 bis 33 Grad. Der Westwind bleibt lebhaft. Am Samstag ziehen von Norden her vorübergehend mehr Wolken und ein paar Regenschauer durch. Am Sonntag ist es wieder überwiegend sonnig. Und meist 21 bis 29 Grad die Höchstwerte am Wochenende. So viel zum Wetter von Katrin Ladstätter.
6: 16.03 Uhr, der Radio Burgenland Verkehrsservice B50 Burgenlandstraße. Hier gibt es eine Sperre in beiden Richtungen bei der S31 Ausfahrt Eisenstadt Mitte. Am besten Sie weichen über die B52 und Eisenstadt Süd aus. Wien, 20 Minuten länger dauert es. Auf der Tangente Richtung Kagran zwischen Gürtelabfahrt und Knoten Prater. Und 10 Minuten länger dauert es auf der Altmannsdorfer Straße stadtauswärts ab der Grünbergstraße. Und Niederösterreich, B3 Donaustraße in Korneuburg, melden Radio Burgenland-Hörer einen Unfall. Der Verkehr wird wechselweise angehalten. Es gibt kurzen Stau in beiden Richtungen.
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6: Und diese Nummer ist für alle Ehrgeizler, die am liebsten alles selbst machen würden und denen es ganz schwer fällt, einmal um Hilfe zu bitten. Ja, es geht ganz leicht. Aber hin und wieder, ja, kommt man leichter voran, wenn man sagt, help. Mit den Beatles übt man das gleich einmal.

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0: Quando. Ja, wann? Bald wird ein Wein sein. Und dafür wird gerade intensiv und hart gearbeitet bei uns im Burgenland. Radio Burgenland ist da am Donnerstagnachmittag. Ja, so früh wie noch nie seit Menschengedenken ist die Hauptlese im Gange. Im Seewinkel, wo die Süßweinspezialisten daheim sind, hat Nicole Aigner Daniela Saltl-Tschieder kurz aufgehalten.
1: In Ilmitz und in vielen anderen Ortschaften, wo Wein angebaut wird, im Burgenland wurdelt so richtig. Was ist das für Stimmung?
2: Eine schöne Aufbruchsstimmung, also das ist immer eine ganz besondere Zeit.
1: Was wünscht man sich für den Rest der Erntezeit? Wie lange geht es denn bei euch überhaupt?
2: Ja, wir hoffen, dass wir wieder alle Prädikatstufen ernten können, von Spätlese über Auslese, Bärenauslese, Trockenbärenauslese. Und das geht dann schon wirklich bis Ende November ungefähr.
1: Eine intensive Zeit.
2: So ist es, ja. Genau, da haben wir sehr viel zu tun.
1: Wie hält man sich sozusagen bei Laune?
2: Indem man zwischendurch auch wieder ein Gläschen verkostet und das geht schon.
1: Es heißt ja, mit Musik geht alles leichter. Was läuft denn bei euch so nebenbei?
2: Radio Burgenland, selbstverständlich.
1: Gibt es eine Lieblingsmusik?
2: Austropop.
0: Ja. Ja, sagen wir mal für Abwechslung und stärken das Durchhaltevermögen. Gruß nach Ilmitz mit Musik aus Österreich. Hier ist Caro Fuchs und Wunderschön.
2: Super, danke.

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0: The Lemon Tree, Fool's Garden am Donnerstagnachmittag, kurz vor 4:30 ist es.
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2: Mit Miriam Machtinger. Vor dem bevorstehenden Schulstart macht die Mobilitätsorganisation VCÖ wie jedes Jahr darauf aufmerksam, dass man mit den Kindern den Schulweg üben sollte.

0: aktuelle VCÖ-Analyse auf Basis von Daten der Statistik Austria zeigt. Schulwege gelten als sicherer als Freizeitwege. Dazu tragen Maßnahmen wie zum Beispiel Schülerlotsen oder Verkehrsberuhigungsmaßnahmen bei. Vor allem Volksschulkinder haben meist einen kurzen Schulweg, der gut zu Fuß gegangen werden kann. So lernen sie gleichzeitig, wie man sich richtig im Verkehr verhalten soll. Mit Schülerinnen und Schülern, die jetzt in eine andere Schule kommen, sollte man den Schulweg besonders gut üben. Etwaige Gefahrenstellen können der Gemeinde oder der Schuldirektion gemeldet werden, heißt es vom VCÖ.
1: Die Polizei hat im Bezirk Jennersdorf einem 59-jährigen Mann 160 Tiere abgenommen, weil sie nicht artgerecht gehalten wurden. Die Hühner, Küken, Hasen und Meerschweinchen standen auf engstem Raum und ohne Wasser in der prallen Sonne, sagt Polizeisprecherin Viktoria Kroja.
2: Bei dem Tierhalter handelte es sich um eine Privatperson. Die Tierärztin hat vor Ort Zustände festgestellt, die aus tierschutzrechtlicher Sicht als erheblich mangelhaft einzustufen waren und letztendlich eine Abnahme erforderlich gemacht haben.
1: Die Tiere sind nun in einer privaten Unterkunft, wo sie gesund gepflegt werden. Am Wochenende findet der Austria-Triathlon in Podersdorf statt. Bei einer der traditionsreichsten Triathlon-Veranstaltungen Österreichs sind die Teilnehmerzahlen heuer deutlich nach oben geschnellt, berichtet Michael Gutmann.
3: Schon seit 3 Monaten gibt es in Podersdorf keine freien Startplätze mehr, weder für den klassischen Ironman-Triathlon noch für den Bewerb über die Mitteldistanz. Veranstalter Daniel Döller.
4: Wir haben 800 Einzelstarter und 50 Staffeln. Das ist so in etwa 20% mehr als im Vorjahr.
3: Über die Mitteldistanz, das sind 1,9 Kilometer Schwimmen, 90 Kilometer Radfahren und 21 Kilometer Laufen, geht es in Podersdorf auch um den Staatsmeistertitel. Deshalb ist das Teilnehmerverfahren fällt besonders stark. Die Schwimmstrecke befindet sich wieder bei der St. Martins-Therme in Frauenkirchen. Im Zielbereich in Podersdorf gibt es einige zuschauerfreundliche Innovationen, erklärt Daniel Döller.
4: Wir haben eigene LED-Walls aufgebaut, wo sie auch unsere Übertragung live verfolgen können und müssen dann genau wirklich 20 Meter weitergehen, können sich ihren Athlet, ihre Athletin beim Wechsel anschauen. Das hast du sehr selten bei Triathlons, dass das so zuschauerfreundlich ist und du eigentlich alles noch am Blick hast.
3: Das Programm beim Austria-Triathlon beginnt morgen mit dem Kinder-Aquathlon. Am Samstag folgen die großen Bewerbe über die Ironman und die Mitteldistanz. Am Sonntag gibt es noch die Events über die Olympische und die Sprintdistanz.
1: Und jetzt zu den Wetteraussichten.
5: Auch die nächsten Stunden verlaufen meist sommerlich. Am Abend ziehen zwar Wolken durch, aber Regen ist eher eine Seltenheit. In der Nacht sinken die Werte dann auf 19 bis 14 Grad. Jetzt messen wir noch 27 Grad in Rust, 27 in Großwarersdorf und 28 Grad in Königsdorf. Morgen am Freitag gibt es dann einiges an Sonne, das aber erst ab Mittag. Davor dominieren die Wolken und es kann auch noch ein bisschen Regen geben. Der Rest des Tages verläuft dann, wie gesagt, sehr sommerlich und heiß. Bei lebhaftem Wind gibt es bis zu 31 Grad. 16.33 Uhr, der Radio Burgenland, Verkehrsservice B50 Burgenlandstraße. Hier gibt es eine Sperre bei der S31 Ausfahrt Eisenstadt Mitte. Am besten Sie weichen aus über die B52 und Eisenstadt Süd. Dann gibt es Verzögerungen im Burgenland in der Eisenstädter Innenstadt bzw. bei den Stadtein- und Ausfahrten auf der A3 und in weiterer Folge auf der B16 Richtung Schopron. In Wien dauert es eine halbe Stunde länger auf der Tangente Richtung Kagran zwischen Gürtelabfahrt und Knotenprater. 10 Minuten plus haben Sie auf der A4 der Ostautobahn stadteinwärts ab Schwechat, auf der Altmannsdorfer Straße stadtauswärts ab der Grünbergstraße und am inneren Gürtel ab dem AKH. Und Steiermark in Graz, ein Plus von 10 Minuten haben Sie auf der Puntigammer Straße in beiden Richtungen, vor der Baustelle bei der Puchstraße.
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0: Thorn in My Side, Eurythmics auf Radio Burgenland und Geschichten mit Marionetten, Puppen, Schattenspielen erzählen. Dafür steht das Figurentheaterfestival Panoptikum in Neusiedl am See. Gründerin Karin Schäfer hat heuer die Leitung an ihre Nichte Almut Schäfer-Kubelka übergeben.
1: Ich sage immer, ich habe Geschichte und Philosophie begonnen zu studieren und habe mich irgendwann dann doch für das seriöse Leben auf der Puppentheaterbühne entschieden.
2: Ja, genau. Ja.
1: Weil es immer da war und immer eigentlich dann letztlich jetzt, was so die Leidenschaft betrifft, gewonnen hat. Und als ich dann die Gelegenheit bekommen habe, bei der Karin bei Stücken mitzuwirken, habe ich einfach gemerkt, das weckt so ein tiefes Interesse, da noch mehr zu wissen, dass ich dann irgendwann zugeben musste, dass das eigentlich mein Beruf ist und dass das das werden soll.
0: Beide sind heute zu Gast in Radio Burgenland Extra um 20 Uhr. Dort reden sie auch darüber, was für eine magische Alternative Puppentheater zur KI ist.
1: Ich glaube, wir leben in einer Zeit, wo wir überschüttet sind mit so scheinbar realistischen Darstellungen von irgendwas, sei es jetzt KI oder auch einfach Animationsfilme. Und wenn man dann auf der Bühne etwas analog animiert und quasi zum Leben erweckt, merke ich, dass das eine irrsinnige Resonanz erfährt, weil das fasziniert, wenn Leute was selber machen können.
2: Und weil es durchschaubar ist, die Technik ist durchschaubar und man hat so ein dankbares Gefühl, wenn man es gecheckt hat, wie es funktioniert. Ja. Man ist Zuschauer und
1: trotzdem wieder so Kind ist.
2: Ja, genau.
1: Jawohl.
0: Panoptikum ist Thema heute ab 20 Uhr und in Neusiedl am See das ganze Wochenende lang zu erleben.

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1: Herzlich willkommen zum Journal um 5. Das sind unsere Themen. Neue Einzelheiten zu den Vorwürfen gegen die Deradikalisierungsstelle DERAD. Die ÖBB werden reformiert und mutmaßlicher Femizid in Graz. Im Journalstudio begrüßt sie Tina Hanreich. Vor wenigen Tagen haben die Behörden ihre Zusammenarbeit mit der Deradikalisierungsstelle DERAD beendet. Heute wurden Details bekannt. Die Direktion Staatsschutz und Nachrichtendienste beruft sich auf zahlreiche Hinweise, dass Akteure von DERAD mit der Muslimbruderschaft vernetzt seien. Mehr von Christian Jentsch.
2: Die Direktion für Staatsschutz überprüft ab Juni jene Männer, die beim Deradikalisierungsverein DERAD tätig sind. Diese Sicherheitsüberprüfung findet erstmals statt, nachdem das Justizministerium die Aufgabe neu ausschreibt. Ergebnis: DERAD hat enge Bezüge zur islamistischen Muslimbruderschaft. DSN-Direktorin Meyer schreibt dazu:
3: Uns liegen Erkenntnisse zur Nähe verschiedener Akteure des Vereins zu Strukturen des legalistischen Islamismus vor.
2: Die Muslimbruderschaft ist in Österreich zwar nicht verboten, aber mit einer pluralistischen, demokratischen Gesellschaft nicht vereinbar. Sicherheitskreise sagen, DERAD habe sich geweigert, nicht-muslimische Frauen zu beschäftigen. Lehrerinnen seien bei DERAD Schulworkshops rausgewiesen worden. Ende letzter Woche wurden alle Aufträge von DERAD mit dem Bund und der Stadt Wien gestrichen.
1: Die ÖBB sollen eine neue Struktur bekommen. Die Regierung will das Bundesbahngesetz ändern und damit den Konzern neu aufstellen. Das staatliche Unternehmen sei derzeit zu schwerfällig und ineffizient. Michael Fröschel berichtet.
4: Im weitverzweigten ÖBB-Konzern gibt es viele Doppelgleisigkeiten. So kümmern sich etwa 4 Stellen darum, dass Loks und Waggons bereitstehen. Mit der Reform soll die Bahn schlanker und effizienter werden, sagt ÖBB-Chef Andreas Matte.
5: Daher wollen wir auch die Aufgaben hier klarer zuordnen, auch die Verantwortlichkeiten, dass ganz klar ist, wer sorgt dafür, dass der Zug auch wirklich dasteht und verfügbar ist. Wer sorgt für die Pünktlichkeit?
4: Konkret werden Aufgaben gebündelt und die für den Personen- und Güterverkehr zuständigen ÖBB-Töchter von Aktiengesellschaften in Gesellschaften mit beschränkter Haftung umgewandelt. Dadurch bekommt ÖBB-Holding-Chef Matte ein direktes Weisungs- und Durchgriffsrecht. Die ÖBB-Reform wird jetzt in der Koalition politisch akkordiert. Laut Verkehrsministerium soll sie spätestens Mitte nächsten Jahres in Kraft treten.
1: In Graz ist eine Frau ermordet worden. Ein Polizeieinsatz läuft. Für uns ist Daniel Neuhauser vor Ort.
6: Noch immer stehen rund um den Tatort viele Polizeiautos, auch Kriminalbeamte sind nach wie vor vor Ort. Polizeisprecher Sabri Yorgun.
7: In den Mittagsstunden haben wir eine telefonische Anzeige über eine Gewalttat in einer Grazer Innenstadtwohnung erhalten. Daraufhin sind Kolleginnen und Kollegen sofort ausgerückt und haben vor Ort leider feststellen müssen, dass es ein Tötungsdelikt war. Vor Ort haben wir ein weibliches Opfer vorgefunden, welches in Verletzungen erlegen ist. Aber auch den Tatverdächtigen haben wir sofort festnehmen können, ob es eine Tatwaffe gegeben hat und welche Tatwaffe. Es gegeben hat, ist nun die Arbeit der Ermittlerinnen und Ermittler vor Ort.
6: Gibt es zwischen dem Tatverdächtigen und dem Opfer ein Verhältnis, vielleicht auch ein nahe Verhältnis?
7: Wir können auf jeden Fall bestätigen, dass es zwischen dem weiblichen Opfer sowie dem männlichen Tatverdächtigen ein familiäres nahe Verhältnis gegeben hat.
6: Der Tatverdächtige sitzt im Polizeianhaltezentrum in Graz und wird in absehbarer Zeit von Beamten des Landeskriminalamts einvernommen.
1: Auch in Oberösterreich ist offenbar eine Frau getötet worden. In Vöcklabruck haben Kinder am Ufer der Ager eine Frauenleiche gefunden. Die Frau hatte mehrere Stichverletzungen. Die Polizei geht von Mord aus. Bei der Toten handle es sich um eine 53-Jährige aus Laakirchen im Bezirk Gmunden. Der Sommer 2026 hat Klimageschichte geschrieben. Jetzt ist es offiziell, auch der August war der wärmste seit Messbeginn. Simon Köldorfer aus der Wetterredaktion.
8: Der heurige August war im Österreich-Durchschnitt um 3,1 Grad wärmer als im Klimamittel 1991 bis 2020. Das hat es noch nie gegeben in der 260-jährigen Messgeschichte. Und es kommt wenig überraschend, schließlich waren schon die wärmste Nacht und die wärmsten Tage seit Messbeginn dabei, mit bis zu 41,2 Grad in Bad Deutsch-Altenburg. Es waren vielerorts auch so viele heiße Tage wie noch nie. In Bad Radkersburg waren es sogar an 24 Tagen 30 Grad oder mehr.
1: Das war das Journal um 5 mit Tina Hanreich. Und damit zum Wetter.
9: Für Anfang September ist es sehr warm. In den Landeshauptstädten sind es aktuell zwischen 25 Grad in Salzburg und 29 in Graz. Zur Sonne kommen jetzt aber immer mehr Wolken und im Lauf der nächsten Stunden regnet es vor allem von Salzburg bis Niederösterreich stellenweise ein bisschen. Der Abend ist im Donauraum auch noch windig. Morgen am Freitag viel Sonne, Wolken gibt es nur mehr vorübergehend im Nordosten und die Temperaturen steigen morgen auf 26 bis 33 Grad. Am Samstag ziehen von Norden her vorübergehend mehr Wolken und ein paar Regenschauer durch. Am Sonntag ist es wieder überwiegend sonnig und meist 21 bis 29 Grad die Höchstwerte am Wochenende. So viel zum Wetter von Katrin Ladstätter.
10: 5 nach 5, der Radio Burgenland Verkehrsservice B50 Burgenlandstraße. Die Sperre bei der S31 Ausfahrt Eisenstadt Mitte ist aufgehoben. Die Unfallstelle ist geräumt. Verzögerungen gibt es im Burgenland aber noch in der Eisenstädter Innenstadt bzw. bei den Stadtein- und Ausfahrten auf der A3 und in weiterer Folge der B16 Richtung Schopron. L104 Kaltenecker Straße, hier gibt es eine Sperre in Bernstein nach einem Unfall. Ausweichen ist über Stuben möglich. In Wien A22 Donauufer Autobahn Richtung Tangente. Die Unfallstelle kurz nach dem Tunnel Kaisermühlen ist geräumt, der Stau löst sich auf, aber 20 Minuten länger brauchen Sie noch auf der Tangente Richtung Kagran, zwischen der Hansumkurve und dem Knoten Prater. Und 10 Minuten länger dauert es auf der Altmannsdorfer Straße, stadtauswärts ab der Grünbergstraße, am inneren Währinger Gürtel, ab dem AKH und auf der Brigittenauer Lände. Und in Graz, ein Plus von 10 Minuten haben Sie auf der Puntigammer Straße in beiden Richtungen vor der Baustelle bei der Buchstraße.
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10: Und jetzt mit Bugs Fizz und Making Your Mind Up. Einen schönen Donnerstag wünsche ich.

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0: Chris Steger am Donnerstagnachmittag. Es ist kurz vor 5:30.
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2: Mit Mirja Machtinger. Die Auseinandersetzung um eine geplante Lkw-Maut auf drei Straßen im Burgenland geht in die nächste Runde. Die Wirtschaftskammer führt heute den ganzen Tag in Oberwart und am Grenzübergang Schachendorf eine Verkehrszählung durch. Die Funktionäre wollen belegen, dass ein Großteil der Lkw nicht im Transit durchs Burgenland rollt, sondern im Auftrag der lokalen Wirtschaft unterwegs ist. Mehr dazu von Norbert Lehner.
3: Die Landesregierung will auf folgenden drei Straßen eine Lkw-Maut einheben. Auf der B16 zwischen Klingenbach und der A3, auf der B61 zwischen Oberpullendorf und Rattersdorf und auf der B50 und B63 zwischen Schachendorf und der A2. Die Wirtschaftskammer läuft seit Wochen Sturm dagegen. Heute führt sie eine Verkehrszählung in Oberwart und Schachendorf durch, und zwar zwischen 5 Uhr und 20 Uhr. In den ersten 4 Stunden wurden in Oberwart rund 1200 Lkw gezählt. Davon waren ca. 80% mit österreichischem Kennzeichen unterwegs, sagen die Wirtschaftskammerfunktionäre. Sie sehen damit

0: Extrem treffen, weil ich im Mittelpunkt von diesen Straßen bin, mit beiden Unternehmen. Also ungefähr im Jänner müsste ich 47.000 Euro diese Jahresvignette kaufen und dann müsste ich versuchen, über das gesamte Jahr das wieder zurückzuholen.
1: Die Landesregierung hat vor circa 2 Wochen angekündigt, die Pläne für die Lkw-Maut gemeinsam mit der Wirtschaft überarbeiten zu wollen. Spartenobmann Hans-Dieter Buchinger ist skeptisch.
2: So viel weiß ich, ist ein Termin fixiert, kommende Woche. Weiß ich nicht, ob man sich was erwarten kann davon, weil jetzt zurückzurudern ist schon eher heftig. Man hätte das im Vorfeld machen müssen.
1: Unterstützung bekommen die burgenländischen Transportunternehmer von ihren Kollegen in Wien und Niederösterreich. Auch dort wird die Lkw-Maut abgelehnt. Man befürchtet eine Vorbildwirkung für andere Bundesländer.
3: Bei der Autobahnauffahrt auf der Mattersburger Straße in Eisenstadt ist jetzt am Nachmittag ein Verkehrsunfall passiert. Laut Landessicherheitszentrale sind 2 PKWs zusammengekracht. Dabei wurde eine Person schwer und eine leicht verletzt. Eine Verkehrskontrolle im Bezirk Neusiedl am See hat die Polizei auf die Spur eines mutmaßlichen Drogendealers geführt. In Wien fanden die Ermittler bei einer Wohnungsdurchsuchung 2 Cannabisplantagen mit mehr als 50 Pflanzen, rund 1 Kilo Cannabisblüten und 2.000 Euro Bargeld. Der 45-jährige Verdächtige wird beschuldigt, größere Mengen Drogen produziert und verkauft zu haben. Er wurde in die Justizanstalt Wien-Josefstadt eingeliefert. Und bei den Tennis US Open ist heute Österreich-Tag. Bei den Frauen bestreiten Lili Tagger und Anastasia Potapova ihr Spiel der 2. Runde. Bei den Herren spielt Juri Rodionow gegen den Tschechen Menschik um einen Platz in der 3. Runde. Der Juniorenbewerb mit Thilo Beermann aus Oberpollendorf beginnt am Sonntag. Und nun zu den Wetteraussichten.
4: Der Tag endet mit Sonne und Wolken. Am Abend und in der Nacht ziehen auch immer wieder Wolken durch, aber es sollte trocken bleiben. Die Tiefstwerte liegen zwischen 14 und 19 Grad. 26 Grad messen wir jetzt noch in Bad Tatzmannsdorf, 27 Grad in Neckenmarkt und 27 Grad in Golls. Morgen am Freitag erwartet uns der nächste sommerliche Tag. In der Früh und am Vormittag sind zwar noch einige Wolken da und da können Regentropfen fallen, ab Mittag setzt sich dann aber immer mehr die Sonne durch und die Werte steigen bei lebhaftem Wind auf bis zu 31 Grad. 17.33 Uhr, der Radio Burgenland Verkehrsservice. Verzögerungen gibt es im Burgenland auf der B50 bei Pahndorf, auf der A3 und in weiterer Folge auf der B16 Richtung Schopron. L104 Kaltenecker Straße, hier gibt es eine Sperre in Bernstein nach einem Unfall. Ausweichen ist über Stuben möglich. In Wien dauert es eine halbe Stunde länger auf der Tangente Richtung Kagran zwischen Hansson-Kurve und Knotenprater. Eine Viertelstunde plus haben Sie auf der A4 der Ostautobahn stadteinwärts. 10 Minuten länger auf der Grünbergstraße stadteinwärts ab der Altmannsdorfer Straße, am inneren Währinger Gürtel ab dem AKH und auf der Brigittenauer Lände. Niederösterreich, A21, Wiener Außenringautobahn Richtung Wien Süd. Ab Alland gibt es Stau und ein Plus von 20 Minuten vor einer Baustelle. Und in der Steiermark in Graz dauert es eine Viertelstunde länger auf der Puntigammer Straße in beiden Richtungen vor der Baustelle bei der Pugstraße.
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0: auf keiner Sommerplaylist fehlen, aber Super Trooper auf Radio Burgenland. Und was am Donnerstag auch nicht fehlen darf, Aleich. Im Fernsehen. Bei den Rosenheim-Cops.
1: Frau Stockel, was gibt's denn?
2: Guten Morgen, Herr Stadler. Herr Stadler, Folgendes. Es gab eine Leiche, und zwar im Gasthof Alte Mühle. Und es ist im Wiesengrund Nummer 71. Der Herr Mohr und der Herr Hansen, die sind schon unterwegs.
1: Ja, ich jetzt dank weiß ich auch. Gut, Stadler, Ende.
2: Ja, bis später.
0: Ja, später ist 20.15 Uhr in ORF 2. Mehr Schein als Sein heißt die heutige Folge der Rosenheim-Cops, wo es um den Inhaber eines Biogasthofs geht, der nach einem Streit vom Balkon gestürzt und gestorben ist. Also wird wieder ein spannender Fall werden im Hauptabendprogramm.

konnte diesen Song überhaupt nicht ausstehen, weil er, Zitat, selbstsüchtig und egoistisch wirkt, Frank Sinatra. Na, vielleicht hat er Frieden damit geschlossen, als er gemerkt hat, was für ein Riesenhit es geworden ist. My Way auf Radio Burgenland. Ja, gesunder Egoismus, es geht schon ab und zu. Gehen Sie Ihren Weg, vielleicht ja jetzt nach Hause.

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1: Am Mikrofon ist Anselm Peer. An der Spitze des Bundesheeres gibt es einen Wechsel. Harald Wodosek wird neuer Generalstabschef. Der bisherige nationale Rüstungsdirektor übernimmt Ende September von Rudolf Stridinger, der in Pension geht. Das hat das Verteidigungsministerium vor kurzem bekannt gegeben. Tanja Malle berichtet.
2: 6 Offiziere haben sich um den höchsten militärischen Posten in Österreich beworben. 3 wurden von der zuständigen Kommission als in höchstem Ausmaß geeignet eingestuft. Verteidigungsministerin Claudia Tanner, ÖVP, hat sich nun für Rüstungsdirektor Harald Wodosek entschieden. Wodosek leitet beim Bundesheer seit 2021 die für Beschaffung zuständige Direktion. Mit Ende September übernimmt er die militärische Gesamtverantwortung in einer für das Bundesheer herausfordernden Phase. Die Streitkräfte sollen weiter modernisiert, neu aufgerüstet und auf neue sicherheitspolitische Herausforderungen vorbereitet werden. Gleichzeitig steigt der Bedarf an Personal und militärischen Fähigkeiten. Als Generalstabschef ist Wodosek künftig der ranghöchste Offizier des Bundesheers und einer der wichtigsten militärischen Berater der Verteidigungsministerin.
1: Bei der gefährlichen Überfahrt von Westafrika zu den Kanarischen Inseln könnten mehr als 80 Migrantinnen und Migranten ums Leben gekommen sein. Laut einer Hilfsorganisation hat das kleine Holzboot vor einem Monat in Gambia mit 127 Menschen abgelegt. Als es jetzt von der spanischen Seenotrettung gefunden wurde, waren nur noch 44 Menschen und 5 Leichen an Bord. Die Fahrt über den Atlantik gehört zu den gefährlichsten Fluchtrouten der Welt. In Italien gibt es weiter kein nationales Gesetz zur Sterbehilfe, obwohl das Verfassungsgericht das Recht darauf unter bestimmten Voraussetzungen anerkannt hat. Etliche Regionen haben daher eigene Gesetze erlassen, jetzt mit Venetien erstmals auch eine rechtsregierte. Aus Italien Cornelia Wospanik.
3: Der assistierte Suizid, wie man ihn in Italien nennt, wird vom Verfassungsgerichtshof als Recht anerkannt, aber seit Jahren fehlt es an einem nationalen Gesetz. Nachdem im vergangenen Jahr bereits 3 Linksregierungen Regionen eigene Gesetze verabschiedet haben, folgt nun mit dem Veneto erstmals eine rechtsregierte. Lega-Politiker Luca Zaia hatte schon vor Jahren versucht. Streng genommen ist es ein Gesetz, das regelt, wie die regionale Gesundheitsbehörde mit einem Gesuch umgeht. Fratelli d'Italia gingen nicht mit. Ein nationales Gesetz ist mit der Rechtsregierung nicht in Sicht. So könnten weitere regionale folgen, die allesamt vom Verfassungsgerichtshof beobachtet werden.
1: Bei der Spanien-Rundfahrt Vuelta wird der Osttiroler Felix Gall heute Tagessiebenter. Er hat seinen Vorsprung zwar ausgebaut, aber weitere Sekunden auf den führenden Spanier Enric Mas verloren. Der heutige 12. Abschnitt war die Königsetappe der Spanien-Rundfahrt mit 4.500 Höhenmetern und der höchsten Bergankunft der gesamten Tour. Das waren die Nachrichten mit Anselm Peer. Und jetzt zum Wetter.
4: Sehr warm haben wir es für Anfang September. In den Landeshauptstädten hat es derzeit zwischen 24 Grad in Salzburg und 27 Grad in Graz. Dazu gibt es eine Mischung aus einigen Wolken und größeren Sonnenfenstern. In den kommenden Stunden kann es stellenweise auch regnen, und zwar vor allem in Oberösterreich und im westlichen Niederösterreich. Außerdem bläst im Donauraum nach wie vor lebhafter Wind. Morgen geht es windig, oft sonnig und teilweise heiß weiter. Die Temperaturen erreichen 26 bis 33 Grad. Am Samstag zieht von Norden her dann ein Wolkenband samt Schauern durch. Damit gehen die Temperaturen eine Spur zurück. Am Sonntag gibt es dann wieder mehr Sonnenschein. So viel zum Wetter von Nathalie Auer.
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1: Russland hat Sabotageaktionen im Land Dänemark, im Norden von Europa geplant und vorbereitet. Das hat der Spionagechef vom Inlandsnachrichtendienst gesagt. Ein Inlandsnachrichtendienst achtet etwa darauf, dass Verbrecher aus anderen Ländern keine geheimen Informationen stehlen. Unter den russischen Sabotagezielen sind vor allem dänische Waffenfabriken. Das Wetterereignis El Niño wird im Jahr 2026 sehr stark sein. Das hat die Chefin von der UNO-Wetterbehörde WMO gesagt. El Niño wird bis zum Februar 2027 dauern. Durch El Niño ist die Gefahr weltweit höher für Überschwemmungen, Trockenheit und große Hitze. Durch den Klimawandel ist das Wasser im Meer wärmer. Das wärmere Wasser lässt El Niño stärker werden. Heute war eine wichtige Regierungsrede vom spanischen Ministerpräsidenten Pedro Sánchez. Grund sind die Ereignisse in Ceuta. Die Stadt Ceuta liegt an der Küste vom nordafrikanischen Land Marokko. Ceuta gehört aber zu Spanien. Rund 72.000 Migranten sind im Juli von Marokko nach Ceuta gekommen. Die meisten Migranten sind wieder in Marokko. Viele Bewohner auf Ceuta fordern, dass auch diese Migranten nach Marokko zurückgehen. Pedro Sánchez wirft Russland und Israel vor, dass sie falsche Informationen auf Internetseiten verbreitet haben und somit schuld am Migrantenansturm sind. Dass Marokko schuld sei, glaubt Sánchez nicht. Die Stadt Graz hat derzeit sehr große Geldprobleme. Bis zum 10. September werden vorerst keine neuen Geldförderungen in Graz genehmigt. Bereits beschlossene Geldförderungen sind vom Stopp nicht betroffen. Die steirische Landesregierung möchte die Lage in Graz jetzt prüfen. Das waren Nachrichten in einfacher Sprache.

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1: Am Mikrofon ist Anselm Peer. Die Verwaltung soll digitaler werden, das sieht eine Gesetzesnovelle der Regierung vor. Bescheide im öffentlichen Dienst werden künftig vollautomatisch, nicht mit Hilfe, sondern von künstlicher Intelligenz erstellt, ganz ohne menschliche Kontrolle. 35 Stellungnahmen sind während der Begutachtungsfrist eingegangen, mit einigen Bedenken, berichtet Annabella Mini.
2: Egal, ob es um den Antrag auf Familienbeihilfe, Förderansuchen oder Baubescheide geht, künftig regelt das die KI, sagt der für Digitalisierung zuständige Staatssekretär Alexander Pröll von der ÖVP am Rande eines Termins in Berlin.
3: Die Verwaltung braucht die modernsten Werkzeuge wie zum Beispiel KI. Hier haben wir die rechtliche Grundlage geschaffen. Das ist der erste Schritt. Es wird so möglich sein, dass KI zukünftig einsetzbar ist.
2: Künstliche Intelligenz sei fehleranfällig und führe zu falschen Ergebnissen, kritisieren Grundrechtsorganisationen in der bereits abgelaufenen Begutachtungsfrist. Die Richtervereinigung hat Bedenken geäußert, dass die Verwaltungsgerichte einen bürokratischen Mehraufwand befürchten. Dem entgegnet Pröll.
3: Es geht um viele automatisierte Entscheidungen, aber wichtig ist, dass richterliche Entscheidungen davon nicht betroffen sind und der Rechtsschutz und der Datenschutz der Bevölkerung natürlich nicht ausgehöhlt wird.
2: Es gehe laut Pröll vor allem darum, dass die Bevölkerung schneller zu Entscheidungen komme.
1: In Oberösterreich gibt es nach dem Fund einer Frauenleiche jetzt ein vorläufiges Obduktionsergebnis und es deutet auf ein Verbrechen hin. Die tote 53-Jährige ist vorgestern in Vöcklabruck am Ufer der Ager gefunden worden. Stefan Schnabel berichtet.
4: Die Leiche der 53-jährigen Frau aus Lackirchen weist Stichverletzungen auf. Jetzt wird wegen Mordes ermittelt, sagt der Sprecher der Staatsanwaltschaft Wels, Christoph Weber.
5: Es liegt ein vorläufiges mündliches Obduktionsergebnis vor. Aufgrund dieses Obduktionsergebnisses ist von einer Fremdtötung auszugehen.
4: Noch ist kein Verdächtiger festgenommen worden. Auch wo die Tatwaffe ist, kann noch nicht gesagt werden. Klar ist hingegen, die Frau ist in einer psychiatrischen Klinik in Vöcklabruck in Behandlung gewesen, wie die Gesundheitsholding bestätigt. Am Samstag ist sie nach einem Ausgang nicht mehr zurückgekehrt. Gefunden worden ist die Leiche der Oberösterreicherin von Kindern, die am Ufer der Ager gespielt haben. Sie werden von einem Kriseninterventionsteam betreut.
1: Bei einem russischen Luftangriff in der ukrainischen Hauptstadt Kiew ist jetzt am Abend ein Hochhaus schwer beschädigt worden. Die Behörden melden mindestens einen Toten. In Serbien hat die Polizei 4 Verdächtige festgenommen, die Sprengstoff und Drohnen in die EU geschleust haben sollen. Ein Anschlagsversuch auf eine Pipeline im April hat die Ermittler auf ihre Spur gebracht. Es wird auch untersucht, ob es eine Verbindung zu dem Anschlagsversuch am Flughafen Leipzig mit Sprengstoffdrohnen gibt, berichtet das deutsche Nachrichtenmagazin Der Spiegel. Bei den Tennis US Open erreicht die Österreicherin Anastasia Potapova die dritte Runde nach einem Dreisatzsieg über die Französin Chanchon. Potapova trifft dort auf die Siegerin der Partie Lili Tagger gegen Amanda Anisimova, die gerade gegeneinander spielen. Das waren die Nachrichten mit Anselm Peer. Und jetzt zum Wetter.
6: Ein paar Regenschauer ziehen in den kommenden Stunden besonders in Oberösterreich im Waldviertel und im Mostviertel durch. Sonst bleibt es heute Nacht meist trocken. Die Temperaturen, die sind sehr unterschiedlich. Frische 16 Grad hat es derzeit in Bad Pleiberg. Sommerliche 26 sind es dagegen in der Wiener Innenstadt. Morgen wird es dann überall warm bis heiß, mit Höchstwerten von 26 bis 33 Grad. Dazu gibt es einiges an Sonnenschein und es wird wieder windig. So viel zum Wetter von Nathalie Auer.
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7: Heute zu Gast in Radio Burgenland Extra Karin Schäfer und Almut Schäfer-Kubelka. Sie stehen für das internationale Festival für zeitgenössisches Figurentheater und Performance Panoptikum in Neusiedl am See, das morgen Abend eröffnet wird. Herzlich willkommen.
8: Danke, dass wir hier sein können.
9: Ja, hallo, freut mich.
7: Tonmeister Wolfgang Fuchs und Michaela Frühstück am Mikrofon begleiten Sie durch die kommende Stunde. 7 Stücke von Künstlerinnen und Künstlern aus Europa, 5 Kurzformate mit Kunstschaffenden aus Österreich, Kanada, den USA und Neuseeland, dazu Installationen, Walking Acts, Film und Musik. Das Festival Panoptikum in Neusiedl am See wartet mit einem prall gefüllten Format auf. Almut Schäfer-Kubelka, zum ersten Mal sind Sie verantwortlich für die Programmierung dieses Festivals, das sehr vielschichtig ist und thematisch mit fordernden Themen aufwartet bis zu heiterem. Was war Ihnen bei der Programmierung wichtig?
8: Mir war wichtig, eine Brücke zu bauen zwischen dem Panoptikum, so wie ich es kenne. Ich habe das ja von meiner Tante Karin übernommen und möchte gewisse Traditionen wahren, auch thematisch oder jetzt genrespezifische Traditionen, und habe aber versucht, es mit meinem Blick aufs zeitgenössische Figurentheater zu kombinieren, weil ich durchaus jetzt ein breites Netzwerk habe und Zugang zur Szene, und mir waren einfach bestimmte Themen wichtig. Mir geht es viel um die Kombination zwischen Unterhaltung, aber auch gesellschaftlich politisch relevanten Themen. Das habe ich versucht einzubauen.
7: Beim Festival geht es ja immer auch um Begegnungen. Wie würden Sie es heuer beschreiben für Menschen, die noch nie bei Panoptikum waren und zum ersten Mal kommen?
8: Das ist eine super Frage, weil es mir besonders wichtig. Ich habe mich bemüht, das Festival insofern zu öffnen, dass auch Menschen, die vielleicht jetzt keine Theaterenthusiastinnen sind, auch was davon haben. Speziell haben wir am Hauptplatz in Neusiedl einen Ort geschaffen, wo man einfach vorbeikommen kann, ohne ein Ticket zu kaufen, wo man gratis Kurzformate sehen kann, wo man aber auch einfach nur Kaffee trinken kann, also zusammen verweilen kann in der Festivalatmosphäre. Und das war mir wichtig, dass es beides gibt. Theatererlebnis, aber auch einfach einfaches Zusammenkommen.
7: Ist es eigentlich einfach, Künstlerinnen und Künstler davon zu überzeugen, nach Neusiedl am See zu kommen? Karin Schäfer, vielleicht können Sie das beantworten.
10: Ja, das ist wirklich einfach. Wenn man den Menschen sagt, die Besonderheiten, die sie erwartet, und jeder Ort auf dieser Welt hat ja etwas ganz Spezielles, das muss man halt hervorheben. Und bis jetzt war es schon so, dass die Künstlerinnen durchaus positiv reagiert haben. Vor allem auch mit dem Aspekt, es ist in der Nähe von Wien, aber 50 Kilometer weg war es an einem riesigen See, und all diese Besonderheiten, was guter Wein in Österreich, all diese Dinge, die die Menschen vielleicht im Ausland nicht so am Radar haben, das sind dann Dinge, da lockt man sie her.
7: Wie haben Sie das empfunden, Almut Schäfer-Kubelka?
8: Ähnlich. Also ich glaube, Karin und ich kennen sie auch aus der anderen Perspektive selbst, mit unseren Stücken oder mit unserer Kunst auf Festivals aufzutreten. Und eigentlich ist es immer spannend, egal wie groß oder klein der Ort ist. Und ich hatte nicht das Gefühl, dass Gruppen gezögert hätten bei der Einladung, oder war es eher terminliche Fragen.
7: Wie ist denn die Szene im Allgemeinen? Ist sie sehr groß oder ist sie überschaubar? Kennt man sich da gegenseitig?
8: Sie ist nicht... Wie soll ich sagen, sie ist nicht sehr groß in dem Sinne, aber sie ist extrem vielfältig. Und natürlich gibt es bestimmte internationale Festivals in Europa, die wir regelmäßig besuchen, wo man dann schon manche Gruppen, manche Personen wieder trifft. Aber es ist extrem vital, extrem florierend, und deswegen gibt es eigentlich immer was Neues zu entdecken. Also überschaubar insofern, weil es nicht so viele Menschen umfasst wie beim Schauspiel oder beim Tanz. Aber es ist trotzdem irrsinnig bunt. Würdest du das auch so sagen?
10: Oh ja, ja, auf alle Fälle. Und es ist schon so, es teilt sich die Szene ein wenig in Gruppen, die an festen Häusern spielen. Das ist natürlich, die begegnet man nicht so einfach. Und dann gibt es die Tourneetheatergruppen. Und da kann es natürlich passieren, wenn man dann alle 2 Jahre zum Beispiel auf das größte Festival in Europa fährt, in Frankreich, dass man dann schön alte Bekannte trifft und sich austauscht, und gibt es ein neues Festival, wo findet das statt, wer macht denn das? Und das ist sehr schön, weil man hat dann ständig auch Kontakt untereinander.
7: Sie kommen ja auch als Künstlerinnen sehr viel herum und kennen diese Szene. Gibt es eigentlich, was Länder betrifft, unterschiedliche Stile?
10: Das ist eine schwere Frage. Ich meine, früher hätte ich gesagt, dass es schon Tendenzen gegeben hat, also je Westen, Frankreich, Holland, Belgien, dass es auch sehr viel mutige, experimentelle Inszenierungen gibt dort und auch eine Szene, die sich dafür interessiert. Und eher so südlich, Spanien, Italien, dass man da auch großartiges, traditionelles Theater sehen kann. Aber eben nicht nur, das ist jetzt nur so ein kleines Detail, was mir früher aufgefallen ist. Ich glaube aber, dass das in dieser Form eventuell sich auch schon sehr vermischt hat. Was meinst du?
8: Ja, was ich erlebe, ist, dass Figurentheater oder Puppentheater, wie auch immer man es betiteln will, schon auch immer zeitgenössischer wird, in dem Sinne, dass es mutiger wird und dass es auch an vielen Orten Ausbildungen gibt oder auch Weiterbildungen gibt, wo die Leute weggehen von den rein traditionellen Formaten. Und ich sehe da ähnliche Strömungen eigentlich überall. Mhm. Ich kann das gar nicht so sehr sagen. Es gibt natürlich, manchmal sagt man, das ist aber sehr polnisch, wenn ich weiß, die kommen aus dieser bestimmten Schule, aber das heißt eigentlich nicht sehr viel. Das sind so eigentlich Klischees, die gar nicht mehr so relevant sind.
7: Mhm. Karin Schäfer, Sie haben 2013 mit Peter Hauptmann das Festival Panoptikum gegründet. Jetzt haben Sie die Leitung des Festivals übergeben. Was steckt denn dahinter?
10: Einerseits der Wunsch, dass dieses Festival möglichst lange weiterlebt und es gibt als dieses besondere Event, das nicht selbstverständlich ist, dass man sowas wirklich vorfindet in einer Gegend. Und eine Altersfrage natürlich. Ich meine, man wird älter und man weiß, man müsste rechtzeitig dann denken, es weiterzugeben der jüngeren Generation, solange man auch noch offen ist für alles. Auch wissend, dass man sehr viel Erfahrung hat, aber manche Dinge verändern sich. Und dieser Prozess der Übergabe, muss ich sagen, war ein wunderschöner. Nicht immer einfach, nämlich weniger vom Inhalt her und wie das die Almut jetzt managt und so ist großartig, aber eher vom eigenen Kopf her. Weil wie viel tut man sich einbringen? Was erklärt man? Wann wird man einfach so ein bisschen lästig als älterer Mensch, der immer behauptet, er weiß alles besser, was ja nicht stimmt, manchmal schon vielleicht, aber und weißt du, dieses Gleichgewicht halten und dieses Vertrauen in die Dinge, die ja passieren, die Basis ist da, es funktioniert, es ist in den letzten 20 Jahren ein wunderschönes Festival entstanden, ein wunderschönes Publikum. Und das weiterzugeben an einen Menschen, der genauso leidenschaftlich für dieses Thema brennt und die unglaubliches Talent hat, Dinge zu organisieren, was man vielleicht vorher noch gar nicht gewusst hat oder sie selbst vielleicht gar nicht gewusst hat und was jetzt halt hochkommt. Und das ist ein wunderschönes Gefühl. Ich denke mal, das ist wichtig, damit die Dinge weiterleben.
7: Frau Schäfer-Kubelka, warum haben Sie diese Herausforderung angenommen und was sind so Ihre größeren Pläne für die Zukunft, sehr langfristig gedacht?
8: Ich habe lange darüber nachgedacht, ob ich das machen möchte. Und ich kenne ja das Festival und Karin und Peter ja schon irrsinnig lange. Und es ist eins meiner Lieblings-Events, die es überhaupt gibt auf der Welt. Es ist ungelogen. Ich liebe dieses Festival, ich bin ihm sehr verbunden. Habe aber sehr lange darüber nachgedacht, weil ich auch weiß, dadurch, dass ich einfach schon mehrmals dabei war, auch mitgeholfen habe bei der Organisation, was das alles bedeutet. Und es ist natürlich so, dass man in dieser Rolle andere Jobs macht, als ich jetzt als Künstlerin mache. Es ist dasselbe Genre, es ist zeitgenössisches Figurentheater, aber organisieren ist organisieren und spielen ist spielen. Und das, da habe ich darüber nachgedacht, mich dann aber sehr schnell doch dafür entschieden, weil diese Chance für mich persönlich riesig ist und ich da extrem dankbar bin, dass ich von meiner Familie eine Festivalstruktur übernehmen kann, die es gibt. Ich habe durch euch, durch Karin und Peter, habe ich wahnsinnige Expertise auch und Unterstützung. Und gleichzeitig habe ich die Chance, Plattform zu sein für diese Szene, die ich sehr liebe, und auch meiner Generation die Chance zu geben, dort aufzutreten. Also es ist natürlich nichts schöner, als wenn ich sagen kann, hey, diese Netzwerke, die ich jetzt habe, kann ich nach Neusiedler am See holen und denen eine Bühne bieten. Also insofern, Bedenkzeit war gut, aber der Entschluss war dann sehr eindeutig.
7: Wir kommen zu unserer ersten Musiknummer. Die Musik der heutigen Sendung haben unsere Gäste auch ausgesucht. Und wir begeben uns musikalisch nach Frankreich zu SAS und ihrem Titel Les Passants.

0: Ohne die Leidenschaft von Karin Schäfer und Peter Hauptmann für das Figurentheater würde es dieses internationale Festival Panoptikum natürlich nicht geben. Ich möchte ein bisschen mehr über Ihren Weg dorthin erfragen. Sie sind ja in Wien aufgewachsen, waren aber an den Wochenenden gern im Haus Ihrer Urgroßmutter in Neusiedl, war das?
1: Genau, ja.
0: Richtig. Wie war denn das?
1: Anfangs langweilig. Also wenn man, wie soll ich sagen, das war, wie alt war man da? Das ist so Anfang Unterstufe, Ende der Volksschulzeit. Da konnte man nicht viel anfangen mit diesem alten Haus, diesem verwunschenen, eher so nicht gepflegten Garten der Urgroßmutter. Und die Urgroßmutter selbst, die eine sehr alte Dame war in unseren Augen, fast ein bisschen unheimlich manchmal. Wir konnten da... Aber gut, später, das ändert sich im Leben. Wir sind Jugendliche geworden, man geht gerne aus und dann gab es die Lokale am Wochenende in Neusiedl, die man besucht hat. Und dann gab es die Surfschulen und dann gab es die jungen Menschen, die da... Plötzlich war es interessant, plötzlich wollte man unbedingt am Wochenende nach Neusiedl und meine Eltern haben dann dieses Haus übernommen. Und es ist dann ein Fixpunkt geworden in unserem Leben. Gut, Peter und ich haben dann einen Abstecher nach Spanien, Barcelona gemacht, um die Ausbildung zu machen. Und aus dieser Ausbildung heraus ist dann natürlich der Beruf entstanden, das Figurentheater zu produzieren. Und aus diesen 3 Jahren Ausbildung wurden 7 Jahre, die wir dann im Endeffekt in Spanien waren. Eine lange Zeit. Und wie wir dann zurückkamen, aus beruflichen Gründen, nämlich von Peter aus, haben wir dann beschlossen, ja, kommen wir wieder zurück, was machen wir mit dem Sohn, der soll in die Volksschule gehen, aber nicht in Wien. Wir haben jetzt eine große Metropole hinter uns und das städtische Gefühl und alle positiven und negativen Aspekte. Wollen wir aufs Land ziehen? Gehen wir nach Neusiedl. Wir haben uns dann den Dachboden des Hauses ausgebaut und unser Sohn ist in Neusiedl am See aufgewachsen, was wunderschön war. Plötzlich konnte er mit dem Fahrrad zur Schule fahren und solche Dinge. Das hatte Qualität. Und in dieser Zeit war es auch so, dass ich am allermeisten auf Tournee war. Und das ist natürlich schwierig, anfangs sich zu überlegen, okay, ich bin eine Tourneetheatergruppe, ich möchte gern überall auf der Welt spielen, ich möchte reisen, aber was macht man mit dem Kind? Anfangs haben wir dem Boris einfach überall hin mitgenommen und ich glaube, das hat ihm auch sehr geprägt in seinem Leben. Positiv möchte ich dazu sagen. Und dann ist aber die Schulzeit da und die engt natürlich so Freiheiten ein. Und dann war klar, es ist schön zu wissen, dass er ein Zuhause hat, dass die Großeltern da sind und dass wir unseren Beruf mit nicht schlechtem Gewissen machen können. Und das hatte auch eine wahnsinnige Qualität. Das war, glaube ich, ein toller Schachzug, den wir da lebenstechnisch und entscheidungsmäßig getroffen haben. Und wie dann eben das Leben in Neusiedl, das Schulleben in Neusiedl zu Ende gegangen ist von meinem Sohn. Ich hatte dann natürlich diese wunderschöne Werkstatt am Friedrichshof gemietet. Die ist auch immer größer geworden und war ein wunderbarer Ort, um die Produktionen zu machen. Und ist auch ein Teil geblieben bis heute. Obwohl ich natürlich das Stadtleben dann irgendwann mal wirklich vermisst habe, weil ich gemerkt habe, ich bin natürlich ein Kulturmensch, ich bin ein Stadtmensch, ich brauche die Sprachen um mich, ich brauche die Menschen um mich, ich brauche verschiedene Speisen. Also alles, was eine Stadt bietet, das ist halt schon sehr grandios. Und dann ist das wieder ein bisschen mehr nach Wien, hat sich das Leben verlagert. Und jetzt ist es eine wunderschöne Kombination.
0: Lassen Sie uns noch ein bisschen einmal noch zurückgehen zu einer anderen großen Stadt, zu Barcelona. Als Sie nach Spanien gegangen sind, um am Institut del Teatre zu lernen, sind Sie schon mit dem Wunsch für diese Ausbildung hingekommen oder hat sich das ergeben?
1: Nein, ich hatte anfangs ja keine Ahnung, dass man überhaupt Figurentheater studieren kann, lernen kann. Ich war da völlig blank. Ich weiß nur, dass ich ein sehr interessierter Mensch war, was Basteln anbelangt. Ich habe bei Kinderprojekten Theaterprojekte gemacht mit Kindern und so. Also schon immer wieder am Anfang in dieser Art der Kultur tätig. Aber dass man das lernen konnte, habe ich durch Zufall erfahren und habe mir dann gedacht, was, in Barcelona kann man das lernen? Das ist ja echt seltsam. und bin dann, wie wir Interrail gereist sind, am Rückweg in Barcelona stehen geblieben und in dieses Institut del Teatro und habe mir das angeschaut. Und das sind so die Momente, das erzähle ich halt auch gerne, weil das wirklich so, manchmal tut einem das Schicksal schon so mit dem Hammer auf den Kopf, so quasi, hey, das ist eine Möglichkeit, die gibt's wirklich, ja, nicht nur so theoretisch. Und ich bin dann durch diese Werkstätten, die haben wir dann eben so einen Rundgang gemacht durch diesen ganzen Ausbildungsräume. Und das hat mich wahnsinnig fasziniert. Dieses mittendrin zu sein, Menschen, die Figuren bauen. Es riecht nach Holzleim, es riecht nach Pappmaché. Es gibt Nähmaschinen, es gibt Menschen, die machen Drehbücher. Es gibt, also das war eine Welt, die wusste ich nicht, dass die wirklich gibt. Und ich habe mich sofort entschieden. Ich habe sofort gesagt, na, das ist es. Was immer es braucht, dass ich dort hin kann, muss ich jetzt machen. Und dann habe ich natürlich mein Leben so organisiert. Und es war die beste Entscheidung, glaube ich. Viele, ich habe so gute Entscheidungen. Viele, auch nicht so gute, aber es ist eine von denen, wo ich mir denke, ja, das hat mein Leben geprägt.
0: Wie lange dauert es dann eigentlich, wenn man jetzt die Ausbildung von der Ausbildung ausgeht? Oder wie lange hat es bei Ihnen gedauert, bis Sie dann Ihre eigene Sprache gefunden haben? Ihre Projekte und Ihre Produktionen spielen ja sehr oft mit nonverbalen Elementen. Der Text rückt ein bisschen in den Hintergrund. Wie war der Weg dorthin?
1: Ja, anfangs nach der Ausbildung habe ich mit einem Kollegen eine katalanische Gruppe gegründet. Da war ich natürlich sehr froh, dass es auch nonverbal schon anfangs war. Und das war dann schon sehr spanisch geprägt, auch die ganze Ästhetik, auch das Verständnis von Figurentheater natürlich. Und wie wir dann zurückgekommen sind nach Österreich, war klar, jetzt gründe ich das Karin Schäfer Figurentheater. Und dann braucht es immer noch ein paar Jahre, bis man dann einfach wirklich weiß, was ist die Theatersprache, die einem am meisten liegt, die man am liebsten bearbeitet, wo man so wirklich eintauchen mag. Und ich denke, das dauert. Also so 10, 13, 14 Jahre hat es vom Beginn der Ausbildung bis dann gedauert, dass man sagt, ja, jetzt hat man eine eigene Theatersprache.
0: Ich kann mich noch erinnern, das habe ich auch in Neusiedl gesehen, Bilder einer Ausstellung gemeinsam mit dem Pianisten Christopher Hinterhuber. Was war denn das für ein Moment in Ihrer Laufbahn?
1: Das war dieser Moment, wo mir klar war, es ist eine Produktion, die wahnsinnig groß ist. Die Bühnenbilder sind wahnsinnig groß und ich würde gerne in Konzerthäusern spielen. Ganz am Anfang war es schon so, dass ich mir gedacht habe, du bist ja verrückt. Ich meine, Figurentheater ist ein kleinformatiges Genre. Ja? Und es war so klar, ich möchte einmal im Leben im Konzerthaus in Wien spielen. Ich möchte einmal, und dann waren das immer diese großen Häuser. Und diese Produktion hat mir eben die Tore geöffnet für diese Welt.
0: Wie ist es zu der Zusammenarbeit gekommen?
1: Es war anfangs ein Jeunesse-Projekt. Ich habe, glaube ich, das ist so lange her, eingereicht und wollte unbedingt Bilder einer Ausstellung machen, was mir eigentlich als Werk sehr gut gefallen hat. Und weil die Musik so wahnsinnig theatralisch, dramaturgisch kurzweilig ist zum Anhören. Und dann war klar, ich möchte diese Musik in Bilder umwandeln. Und die Jeunesse hat uns zusammengebracht mit Christopher Hinterhuber, der auch unbedingt mal ein genreübergreifendes Projekt machen wollte.
0: Ich würde noch gern mit Ihnen über, ich weiß nicht, ob ich es richtig ausspreche, mit Zheng He, als die Drachenschiffe kamen.
1: Zheng He.
0: Zheng He, als die Drachenschiffe kamen, sprechen. Da dürften Sie wirklich einen Nerv auch getroffen haben. Über 100 Mal haben Sie es aufgeführt in 20 Ländern. Mhm. Es geht darum, um einen chinesischen Entdecker, der noch lange vor Christoph Kolumbus die Welt besegelt hat. Was hat Sie denn an dieser Geschichte fasziniert? Warum wollten Sie sie erzählen?
1: Ich wollte unbedingt ein Stück machen, sei es jetzt der Odysseus oder Marco Polo oder irgendetwas, was mit mutigen Menschen zu tun hat, die neugierig sind, die die Welt bereisen in einer Art und Weise, wie wir das uns gar nicht mehr vorstellen können. Und dieses Offensein für andere Kulturen und andere Länder war dann klar, was wähle ich da, wen wähle ich da, wen nehme ich da als Hauptfigur? Und ich wollte halt nicht die für Europa uns Bekannten, die wir in der Schule gelernt haben, nehmen, und habe ein bisschen recherchiert und bin dann über diesen Cheng He gestoßen. Eben auch mit, ich bin dann auch auf die Uni bei der Sinologie und habe dann nachgefragt und so. Und das war dann mein Thema. Und da haben wir gedacht, na, ich möchte das machen, damit die Leute erfahren von diesem Cheng He. Und es hat mir eben auch erlaubt, wieder mal sehr visuell zu arbeiten. Die Sprachen, die ich in diesem Stück gesprochen habe, wollte ich eigentlich fantasievoll im Sinn von künstlichen Sprachen, die nur erinnern ans Arabische, die nur erinnern ans Chinesische, die nur erinnern ans Thailändische und so. Aber das ist mir nicht gelungen. Und dann habe ich einfach die Texte übersetzen lassen, ganz einfache Dialoge, und habe sie auswendig gelernt wie einen Song. Und es war fantastisch, weil auch wenn die Leute nicht verstanden haben, was die reden, war klar, was sie reden. Und da beginnt ja eben so das Verständnis und dieses nicht mehr Angst haben vor dem Fremden. Muss ich unbedingt Englisch können, um mit Leuten in Kontakt zu treten? Nein, man muss es nicht. Also es gibt einfache Wege, das wollte ich irgendwie aufzeigen.
0: Sie sind ja in irrsinnig vielen Ländern unterwegs gewesen mit Auftritten. Hat sich das jetzt total reduziert oder haben Sie noch vor, weitere Länder zu bereisen mit Produktionen von Ihnen?
1: Es hat sich sehr reduziert, vor allem seit der Pandemie. Und auch aus gesundheitlichen Gründen musste ich es dann reduzieren, was für mich dann schon ein großer Schock war, weil wenn man dann zugeben muss, oh, das funktioniert jetzt nicht mehr so wie früher. Man muss andere Wege finden. Man muss schauen, wie man das jetzt checken kann. Es ist weniger geworden, aber der Wunsch, es weiterhin zu machen, auch wenn es weniger ist, dann halt recht qualitätvoll, das möchte ich schon fortsetzen. Und es geht auch wieder. Also ich muss auch sagen, körperlich finde ich mich jetzt auch wieder imstande, das zu machen.
0: Musikalisch schauen wir jetzt in die USA zu Regina Spektor und wir hören Fidelity. Shook it up.

0: Heute zu Gast in Radio Burgenland extra Karin Schäfer und Almut Schäfer-Kubelka. Morgen beginnt ja das Figurentheaterfestival Panoptikum. Frau Schäfer-Kubelka, Sie haben zwar Geschichte und Philosophie in Wien studiert, seit Ihrer Jugend waren Sie aber quasi auch Teil des Panoptikums, des Karin Schäfer-Figurentheaters. Sie haben immer mitgearbeitet. Wie war das denn für Sie, in diese Szene hineinzuwachsen?
1: Ja, es ist interessant, weil durch die Karin war das Figurentheater in meinem Leben eigentlich immer präsent. Und ich habe, weil die Karin Neusiedl erwähnt hat, also das Elternhaus, mein Großelternhaus, das war für mich sowas wie der Figurentheater-Hotspot eigentlich, weil ich immer als Kind schon irrsinnig gern dort war, auch in die Werkstatt zu Karin gegangen bin, und dort hat sich da immer so ein Universum irgendwie eröffnet. Also der Geruch von Pappmaché und Holzleim, den die Karin in Barcelona geschnuppert hat, den habe ich in Neusiedl quasi geschnuppert. Und es war einfach irrsinnig schön, diese Welt. Und ich sage immer, ich habe Geschichte und Philosophie begonnen zu studieren und habe mich irgendwann dann doch für das seriöse Leben auf der Puppentheaterbühne.
2: Ja, genau. Ja, das ist
1: weil es immer da war und immer eigentlich dann letztlich jetzt, was so die Leidenschaft betrifft, gewonnen hat. Und als ich dann die Gelegenheit bekommen habe, bei der Karin bei Stücken mitzuwirken, habe ich einfach gemerkt, das weckt so ein tiefes Interesse, da noch mehr zu wissen, dass ich dann irgendwann zugeben musste, dass das eigentlich mein Beruf ist und dass das werden soll.
0: Vor 6 Jahren haben Sie auch begonnen, an der Hochschule für Schauspielkunst Ernst Busch in Berlin zu studieren. Und dort gibt es anscheinend eine Abteilung, die heißt zeitgenössische Puppenspielkunst. Was lernt man denn da?
1: Ja, ich habe davon auch eigentlich sehr spät erst erfahren oder das herausgefunden, dass man zeitgenössisches Puppenspiel studieren kann. In Österreich zwar nicht, aber es gibt in Berlin, in Frankreich, auch in Polen Ausbildungen. Und eben an der HFS Ernst Busch, die eigentlich eher bekannt ist für die Schauspielausbildung, gibt es diese Abteilung. Und ich habe mich beworben, wurde angenommen und habe dort dann 4 Jahre lang gelernt, diverse Puppentechniken auszuführen und zu professionalisieren. Und das ist wirklich angefangen von Maskenspiel, was dort auch als Puppenspielform begriffen wird und auch ist, über Handpuppe, Marionette, Stabfiguren, Großfiguren, sogenannte Klappmaulfiguren, also diese Muppets. Also man hat wirklich einen Querschnitt durch diverse Techniken und hat dann am Ende, so fühlt sich's jetzt an, sowas wie ein Toolkit, das ich benutzen kann für meine Projekte. Und das hat sich für mich persönlich extrem gelohnt.
2: Darf ich ganz kurz noch was dazu sagen? Was mich so fasziniert hat, wenn ich Sie besucht habe oder Arbeiten angeschaut habe von den Studentinnen, war dieses komplexe, allumfassende, was zum Beispiel Jahrhunderte vorher, wie ich das gemacht habe, noch nicht wirklich gegeben hat. Die Sprache, Schauspiel, Körperarbeit, das war alles auch Teil von diesem Ganzen. Regie, Dramaturgie, also es ist wirklich eine allumfassende Sache, die hat mich sehr, sehr fasziniert. Und ich war so ganz wenig, ein bisschen neidisch und habe mir gedacht, schade, dass ich zu alt bin, ich würde es auch nochmal machen.
0: Was hat Ihnen denn eigentlich am besten gefallen?
1: In der Uni? Mhm. Es ist interessant, weil ich dachte, ich habe so meine Vorlieben, als ich hingekommen bin, und das hat sich dann doch in eine andere Richtung entwickelt, wobei ich nicht sagen könnte, ich habe so die Lieblingsform. Was mir extrem gefällt in meinen eigenen Projekten auch, ist

0: das Zusammenspiel mit anderen an einer Figur. Also ich liebe diese Bunraku-Technik, nennt man das. Das kommt traditionell eigentlich aus Japan, wird aber jetzt zeitgenössisch auf ganz unterschiedliche Weise verwendet. Aber das bedeutet, dass drei Personen eine Figur animieren. Und das heißt, dass man sich extrem gut abstimmen muss, extrem gut kennen muss, extrem gut zusammen atmen lernen muss, um dieser Figur ein Leben zu verleihen oder so zu tun, als ob die anatomisch quasi richtig funktioniert. Und wenn das gelingt, wenn drei Personen es schaffen, eine Figur lebendig zu machen, dann ist das ein extrem schönes Gefühl und ist, glaube ich, auch fürs Publikum sehr faszinierend.
1: Im Schubert-Theater haben Sie aufgeführt den Monolog eines Punschkrapfens mit eigenen Texten und mit Texten von Robert Menasse. Und auf der Website ist zu lesen über dieses Stück, da spricht ein Punschkrapfen. Und ich zitiere jetzt: ein süßes, aber vielschichtiges Symbol der österreichischen Seele, außen rosa, innen braun und immer ein wenig alkoholisiert, ziniert das Gebäck über nationale Identität, Verdrängung und das bequeme Vergessen. Ja. Warum wollten Sie diese Geschichte erzählen?
0: Also das ist vielleicht der zweite Aspekt, weil Sie mich gefragt haben, nach was mir am liebsten ist. Und diese Technik, Bunraku-Technik, mag ich als Technik gerne. Ein anderer Aspekt, den ich am Figurentheater grundsätzlich liebe, ist, dass ich allem und jedem Objekt eine Stimme verleihen kann. Und ich schreibe irrsinnig gern. Und ich in meinen Stücken geht es auch immer sehr viel um Sprache. Und diese Punschkrapfen-Nummer ist entstanden eigentlich aus meiner Zeit in Berlin, wo, wenn man im Ausland ist, immer über sich selber seine eigene Identität reflektiert. Und ich habe viel über das Wien-Sein nachgedacht und viel über das Österreich-Sein nachgedacht und oder Österreichisch-Sein nachgedacht und was das bedeutet. Und bin dann irgendwann auf dieses Punschkrapfen-Symbol gekommen und habe dann ein Buch von Robert Menasse in die Hand bekommen, der das wahnsinnig schön auch historisch analysiert. Und ich hatte einfach unglaublichen Spaß daran, einen Text zu schreiben, einen Monolog zu schreiben für einen Punschkrapfen und mir zu überlegen, was der so von sich geben könnte. Und habe das so ein bisschen unterbewusst, glaube ich, in so der Tradition von dieser Herr-Karl-Figur gemacht, der sich irgendwie im Monologisieren dann auch selbst entlarvt und irgendwie als ein wahnsinniger Opportunist da ja so preisgibt. Und das habe ich bei diesem Punschkrapfen quasi auch gemacht. Und der im wahrsten Sinne des Wortes zerlegt sich während dieser Performance.
1: Sie waren im letzten Jahr auch ziemlich auf Achse mit dem internationalen Projekt The Hurt. Mhm. Da war ja Performance und Aktionismus gemischt. Es waren, glaube ich, viele Menschen beteiligt aus unterschiedlichsten Ländern. Erzählen Sie uns was darüber, bitte.
0: Ja, The Hurts war definitiv eines der einschneidendsten und prägendsten Erlebnisse für mich. Ich glaube, das ist so ein Moment gewesen, den auch die Karin vorher mit Barcelona erwähnt hat. Für mich, ich habe dieses Projekt entdeckt online. Also ich kenne die Kompanie, die Puppen gebaut hat und habe die einfach online so ein bisschen verfolgt und habe dann gesehen, dass sie eine Ausschreibung machen. International habe ich beworben und wurde genommen als eine von 42 Puppenspielern aus der ganzen Welt. Und dieses Projekt ist ein irrsinnig spannendes, aktivistisches Puppentheaterprojekt. Die haben eine Tournee gemacht, gestartet von Zentralafrika bis hin zum Polarkreis im Norden, wo sie eine Herde Tierpuppen quasi als Straßenkunst-Performance inszeniert haben. Und für den europäischen Teil von Spanien bis nach Norwegen war ich eben Teil von diesem Team. Und wir sind von Ort zu Ort gereist mit diesen riesigen, lebensgroßen Tierfiguren und haben dazu 42 plus sogenannten City Participants, die freiwillig mitgemacht haben, Straßenkunst gemacht. Und das war irrsinnig bewegend, weil es einerseits um die Klimakrise ging und um ein Zeichen zu setzen, dass quasi diese Migrationsbewegung der Tiere stattfindet. Das war so das Inhaltliche. Und andererseits war es halt als Künstlerin wahnsinnig bereichernd, mit so vielen unterschiedlichen Menschen zusammenzuarbeiten, die unterschiedlichst geprägt sind und zu merken, dass es funktioniert. Also, dass man, egal woher man kommt, wenn man irgendwie zusammenhält und wenn man Lust hat auf dieses Kunstschaffen, dass man wahnsinnig viel bewegen kann. Und das prägt mich definitiv bis jetzt und hoffentlich noch weiter.
2: Ist ein unglaublich beeindruckendes Projekt. Wenn Gelegenheit gibt und wenn die wieder marschieren, diese Herden, dann unbedingt anschauen. Meine Schwester und ich, wir sind extra nach Venedig gereist, um die Herde zu sehen. Das war der näherste Punkt an Wien oder an Österreich, wo man das sehen konnte. Und meine Frage ist jetzt, werden die je nach Neusiedl kommen?
0: Ich hoffe.
2: Eine kleine Herde vielleicht?
0: Ja, ich hätte natürlich gerne, würde ich diese Kooperation aufrechterhalten. Und ich kenne ja die Organisatorinnen mit Sitz in England. Und ich hoffe schon, also ich glaube, die ganze Herde kann ich mir nicht leisten. Aber ein paar Tiere vielleicht in Zukunft. Ja. Das nächste Panoptikum wäre ein Ziel.
1: Einen musikalischen Wunsch haben wir in mehrerlei Hinsicht. Queremos Paz, wir möchten Frieden, heißt die Nummer des Gotham Projects, die wir jetzt hören werden.

0: Heute zu Gast in Radio Burgenland Extra die Performerinnen Karin Schäfer und Almut Schäfer-Kubelka, die scheidende und die aktuelle Leiterin des Figurentheaterfestivals Panoptikum. Was schätzen Sie denn eigentlich künstlerisch aneinander?
1: Also, wow. Wie lange ist die Sendung? Wie viel kann das sein? Also für mich ist die Karin die erste und wichtigste Prägung gewesen, was Figurentheater betrifft. Und ich glaube, ich weiß, dass diese Prägung auch mein Studium überdauert hat. Ich merke auch, dass das, was ich im Studium mitgenommen habe, dem nicht aufwiegt, was die Karin an Figurentheater mir näher gebracht hat. Und das ist vor allem diese wahnsinnige Liebe zum visuellen Theater und zu diesem Blick der bildenden Kunst auf der Bühne und dieser Mut zum Nonverbalen, das sind Aspekte, die ich im Figurentheater extrem wichtig finde. Und tatsächlich diese Liebe zur Welt, das klingt jetzt vielleicht ein bisschen pathetisch, aber es ist, finde ich, in dem, was du machst, Karin, voll vereint. Also so diese Reiselust und dieses Blick aufs andere, aufs Neue. Ich glaube, das ist das, was ich am meisten schätze und was sich bewusst oder unbewusst, glaube ich, immer auch einschleicht in meiner eigenen Arbeit.
2: Und ich mag jetzt darauf eingehen, auf Almuts, also die letzten Jahre, die Produktionen, die ich von der Almut gesehen habe, die Arbeiten von ihr. Was mich so fasziniert, ist natürlich die große Stärke, dass sie, genau das Gegenteil von mir, einfach gerne mit Text arbeitet und den auch wunderschön interpretiert und auch noch technisch so unglaublich harmonisch dann mit diesen Figuren oder Objekten, je nachdem, diese Symbiose auf die Bühne bringt. Das ist für mich eine ganz, ganz tolle Stärke, die sie hat. Und eben diese permanente Neugier und auch diesen Mut, neue Dinge anzugehen und auszuprobieren. Und dann stürzt sie von einem Projekt ins nächste. Dann wandert sie zwei Monate durch Europa mit irgendwelchen Tieren. Und diese Dinge sind einfach so wichtig, wo ich mir denke, da beginnt Kreativität. Da kann man nicht schüchtern zu Hause sitzen und überlegen. Schon ist schon auch gut, wenn man ein bisschen überlegt, aber diese Offenheit für alles und immer noch diese Neugier und Verspieltheit und dann jetzt halt diese Perfektion, die bei der Almut halt immer, immer größer wird, das ist ganz, ganz toll und schön zu sehen. Aber ich muss sagen, ich habe sie auch als Siebenjährige schon erlebt, in der Werkstatt, da hat es ja begonnen, wo du dir dann denkst, was ist denn mit der Kleinen, wieso wird der nicht fad? Wieso tut die immer noch mitarbeiten bei einem Mini-Stop-Motion-Film, wo sie kleine Küken hin und her rückt? Und das für 3 Stunden und eine Konzentration für dieses Genre dann plötzlich hat, da hat es begonnen. Und ich bin mir jetzt nicht sicher, ob ich dann schon geschnallt habe, dass es vielleicht eine Zukunft gibt in dieser Welt für sie oder nicht. Aber jetzt im Nachhinein kann man natürlich easy interpretieren und sagen, ja, da hat es begonnen.
0: Weil Sie dieses Handwerkliche angesprochen haben, ist das eigentlich eine Voraussetzung, eine handwerkliche Begabung auch zu haben? Für dieses Metier?
1: Ich würde sagen, nein, es ist keine Voraussetzung. Ich glaube, ein Interesse hilft. Also ich selbst zum Beispiel, ist vielleicht der größte Unterschied zwischen Karin und mir, ich bin handwerklich nicht, also in meinen Stücken baue ich wenig oder für meine Stücke. Ich arbeite meistens mit Figurenbauerinnen zusammen, aber selbst begreife ich mich nicht als Figurenbauerin. Das habe ich irgendwann festgestellt, dass das nicht so mein größtes Talent ist, ich bin eher in der Konzeption und im Schreiben und habe aber festgestellt, dass es das nicht unbedingt braucht. Man kann auch anders Stücke machen. Es hilft aber das Interesse insofern, weil man ja sehr oft mit Figuren arbeitet oder mit oder was auch immer man auf der Bühne konstruieren will. Und es ist natürlich super zu wissen, wie es funktioniert. Also ich habe in der Uni auch so Basic Figurenbau gelernt, also wie man Puppengelenke konstruiert und so. Und bin sehr froh darüber, weil ich jetzt auch beim Spielen weiß, was es braucht.
2: Ja, mein Schwerpunkt war ganz am Anfang wirklich das Bauen. Das hat mich wahnsinnig fasziniert. Dieses mit dem Material Kreationen zu machen, die man dann auf der Bühne lebendig werden lassen kann. Das war ganz ein wichtiger Aspekt. Aber es gibt eben, man muss nicht jetzt der große Bastler sein oder um Figurentheater zu machen. Eben, man kann ja natürlich andere Leute bauen lassen und weiß halt, wo die eigenen Stärken liegt und interpretiert eher und so. Aber was ich glaube, was eine ganz wichtige Eigenschaft ist, ist Rhythmusgefühl zu haben. Mhm. Menschen, die ja ein bisschen musikalisch sind und rhythmisch sind, das tut gut, wenn man diese Lebewesen bewegt quasi.
1: Ja, das stimmt. Voll. Ich glaube, das Schöne am Figurentheater ist, dass es so kooperationsfähig und willig ist. Und ich glaube, das ist, deswegen ergänzt man sich so gut. Ich glaube, man muss nicht perfekte Spielerin oder Bauerin sein, aber man kann, wenn man seine Fähigkeiten kennt, sich einfach gut und richtig einbringen in Projekte. Und ich glaube, das passt auch zu der Frage vorher, was wir aneinander schätzen. Ich glaube, das ist auch das, wo ich irgendwie diese Unterschiede wahrnehme und merke, das bringt aber total viel, weil ich von der Karin lerne oder um Expertise fragen kann für Dinge, die ich einfach nicht so gut beherrsche und umgekehrt. Und das ist voll. Das ist dem Figurentheater sehr eigen, glaube ich, dass man da sehr...
2: Ja, und umgekehrt. Weil ich meine, meine letzte Produktion, die ich machte, war Crazy Old Me. Und da war die Almut das Outside Eye. Und sie ist da gesessen und hat beobachtet und geschaut und notiert. Und das war auch so ein schöner Moment. Und dann kommen einfach wirklich ganz wichtige Inputs, die man halt selber, wenn man tut und macht und so, dann ja nicht merkt oder vergisst auf manche Dinge. Und das ist jetzt eben von wegen Symbiose, das ist wirklich wunderschön.
0: Für mich ist diese Figurentheaterszene immer so ein magischer Raum, den ich betreten darf, wenn ich zu einer Vorstellung komme. Empfinden Sie das auch so?
1: Absolut.
2: Ja.
1: Ich glaube, deswegen machen wir es. Oder zumindest ich bin immer wieder aufs Neue überrascht, sowohl wenn ich selbst auf der Bühne stehe, was es für einen Effekt hat, wenn ich anfange, eine Figur zu bewegen und ich so ein Raunen im Publikum merke, wo ich genau weiß, das sind alles erwachsene, intellektuelle Köpfe, die jetzt aber trotzdem alle mit mir dieses Spiel spielen, diese Figur lebt. Und das liebe ich. Und gleichzeitig selbst in Figurentheaterproduktionen zu gehen und immer wieder zu merken, ich weiß zwar genau, wie es funktioniert, aber trotzdem lasse ich mich darauf ein und trotzdem lebt diese Magie.
2: Und sie funktioniert immer noch, egal wie viele Jahrzehnte man im Geschäft ist. Wenn eine gute Gruppe eine gute Interpretation und eine gute Manipulation von Figuren macht, man kippt da rein. Und oft denke ich mir bei mir selbst so, schau dir was an, bei dir funktioniert es auch noch. Und du musst diese Figur in den Augen schauen und du musst sie anlächeln. All diese Mechanismen, die da stattfinden, dieses Magische, diese Illusion, die da kreiert wird. Und die Leute kippen rein und das ist so schön.
1: Und darf ich noch was dazu sagen? Ich glaube nämlich, dass das gerade heute immer spannender wird. Und es gibt mir auch Hoffnung fürs Panoptikum tatsächlich, weil ich glaube, wir leben in einer Zeit, wo wir überschüttet sind mit so scheinbar realistischen Darstellungen von irgendwas, sei es jetzt KI oder auch einfach Animationsfilme. Und wenn man dann auf der Bühne etwas analog animiert und quasi zum Leben erweckt, merke ich, dass das eine irrsinnige Resonanz erfährt. Mhm. Weil das fasziniert, wenn Leute was selber machen können.
2: Und weil es durchschaubar ist, die Technik ist durchschaubar. Ja. Und man hat so ein dankbares Gefühl, wenn man es gecheckt hat, wie es funktioniert. Ja. Man ist Zuschauer und...
1: Und trotzdem wieder so Kind ist.
2: Ja, genau.
1: Ja, voll.
0: Gelegenheit, das alles zu erleben, haben Sie ab morgen. Morgen beginnt das internationale Festival für zeitgenössisches Figurentheater und Performance in Neusiedl am See, Panoptikum, im Haus Impuls, am Hauptplatz, am Waldorf-Areal. Karin Schäfer und Almut Schäfer-Kubelka, herzlichen Dank fürs Kommen und alles Gute fürs Panoptikum.
1: Vielen Dank.
2: Vielen Dank, danke.

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1: Am Mikrofon ist Anselm Peer. Mehr als eine Woche nach der Sturzflut ist die Lage im nepalesisch-tibetischen Grenzgebiet katastrophal. Zehntausende Menschen müssen versorgt werden. Wasser, Lebensmittel und Medikamente fehlen. Allein in Nepal sind 8000 Häuser völlig zerstört. Fast 5000 Menschen werden noch vermisst. Knapp 1300 Tote wurden bisher geborgen. Hartmut Fiedler berichtet.
2: Die chinesische Regierung hat heute neue Hilfe für Nepal angekündigt. Der Sprecher des Außenministeriums nannte Zelte, Decken, Kühlkammern für Leichen, Schutzkleidung, Kommunikationsausrüstung. Neben der notdürftigen Versorgung der Überlebenden wird im Katastrophengebiet im Himalaya nach Vermissten gesucht. Leichen müssen identifiziert werden. Vor den Sammelstellen der Behörden stehen die Menschen Schlange. Es ist 8 Tage her, seit mein Bruder verschwunden ist. Wir haben keinen Kontakt zu ihm und er ist nicht unter den Toten, also bin ich hier für einen DNA-Nachweis. Der nepalesische Außenminister meinte, die Lage sei weitaus schlimmer, als es die Fernsehbilder vermitteln könnten.
1: Nach dem Angriff auf ein Umspannwerk bei einem Kohlekraftwerk im deutschen Bundesland Brandenburg ist ein Bekennerschreiben aufgetaucht. Die Polizei prüft derzeit, ob es echt ist. Laut Medienberichten soll das Schreiben von einem Einzeltäter stammen, der Stromerzeugung aus fossilen Brennstoffen ablehnt. Bestätigt ist das bisher nicht. Die Einigung auf Dürrehilfen und ein Klimagesetz hat vor 2 Wochen für Schlagzeilen gesorgt. Weniger beachtet worden ist jener Teil der Einigung, der den Bodenschutz betrifft. Die Koalition bekennt sich ja im Regierungsabkommen zum lange diskutierten Ziel von 2,5 Hektar Bodenverbrauch pro Tag. Die Neos sehen jetzt die Chance für eine Neuverteilung der Verantwortung. Felix Nowak berichtet.
3: Vom Bodenverbrauchsziel ist Österreich noch weit entfernt. Momentan liegt man bei einem Vielfachen der 2,5 Hektar täglich. Jetzt hat sich die Regierung zumindest darauf geeinigt, eine Arbeitsgruppe einzusetzen, die bis Jahresende einen konkreten Zielpfad vorlegen soll. Zu dieser Frist bekennen sich auf Anfrage alle 3 Regierungsparteien. Allerdings sind bei diesem Thema vor allem Gemeinden und auch Länder zuständig. Michael Bernhard von den Neos fordert eine Reform.
4: Der Bund braucht eine Rahmenkompetenz, um mit dem Zielpfad auch Mindeststandards festzulegen und finanzielle Rahmenbedingungen, Flächenwidmung auf Landesebene, nicht mehr auf Gemeindeebene.
3: Gegen ein fixes Hektarziel und einen Zielpfad spricht sich der Gemeindebund aus. Zum Bodenschutz bekennt man sich aber auch dort.
1: Bei den Tennis US Open ist für Lili Zager in Runde 2 Endstation. Nach starker Vorstellung reicht es gegen die ehemalige Nummer 3 der Welt nicht ganz. Die Osttirolerin scheitert an Amanda Anisimova 3:6, 6:3 und 1:6. Das waren die Nachrichten mit Anselm Peer. Und jetzt zum Wetter.
5: Teilweise nass verlaufen die nächsten Stunden, denn von Norden her ist eine Warmfront hereingekommen und die bringt besonders in Oberösterreich und in Niederösterreich ein paar Schauer. Bis morgen früh klingen die meisten Schauer aber ab und die Temperaturen sinken meist auf 19 bis 11 Grad. Tagsüber wird es dann für Anfang September ungewöhnlich warm. 26 bis 33 Grad erwarten uns am Nachmittag. Und passend zu diesen Badetemperaturen ist auch das Wetter, denn oft scheint die Sonne. Allerdings wird es auch windig morgen. So viel zum Wetter von Nathalie Auer.
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1: Willkommen zum Nachtjournal. Massiver Stellenabbau bei Volkswagen. Der Aufsichtsrat stimmt dem Sanierungsplan überraschend zu. Ein Startkapital für Neugeborene fordert Familienministerin Bauer von der ÖVP. Und an der Spitze des Bundesheeres gibt es einen Personalwechsel. Am Mikrofon ist Anselm Peer. Europas größter Autobauer Volkswagen steht vor massiven Einschnitten. Der Aufsichtsrat hat sich vor kurzem auf ein massives Sparpaket geeinigt. 50.000 Stellen sollen abgebaut werden und 4 Werke stehen auf der Kippe. Eigentlich sollte erst morgen über die Sparpläne des Vorstands beraten werden. Unser Reporter Johannes Schmerker-Lunder ist vor dem VW-Hauptsitz in Wolfsburg. Johannes, das kam jetzt doch überraschend.
2: Bis vor einer Stunde haben wir alle noch geglaubt, dass es morgen zu dieser Aufsichtsratssitzung kommt und dass dieser Sanierungsplan mehr oder weniger scheitern könnte. Denn das spielen ja viele Lager gegeneinander. Und jetzt ist eben vor einer Stunde gut diese Meldung dahergekommen, dass der Aufsichtsrat dem Sanierungsplan von Oliver Blume zustimmen wird. Das ist sehr überraschend, denn, wie gesagt, wir sind davon ausgegangen, dass bei dieser Aufsichtsratssitzung morgen nichts hinauskommt im Prinzip und das vertagt wird und das Ganze dann in einer außerordentlichen Hauptversammlung erst in wahrscheinlich einigen Monaten dann über diesen Sanierungsplan beraten wird. Jetzt ist alles wieder anders. Also VW ist doch immer wieder für eine Überraschung gut. Was heißt das jetzt konkret? Vermutlich, dass tatsächlich diese 4 Werke Hannover, Neckarsulm, Emden und Zwickau tatsächlich geschlossen werden. Und bis zu 50.000 Stellen zusätzlich stehen jetzt tatsächlich auf der Kippe. Also das Schicksal von VW hier hinter mir scheint heute Abend tatsächlich besiegelt.
1: Berichtet Johannes Schmerker-Lunder aus Deutschland. Die ÖVP hat heute ihre Pläne für ein sogenanntes Zukunftsdepot für Kinder und Jugendliche präzisiert. Bundeskanzler Christian Stocker will es Eltern ermöglichen, ab nächstem Jahr pro Kind bis zu 5.000 Euro jährlich anzulegen, ohne die Gewinne versteuern zu müssen. Und geht es nach Familienministerin Claudia Bauer, soll ab nächstem Jahr jedes Neugeborene dafür ein Startkapital erhalten. Tanja Malle.
3: Spesen- und gebührenfrei sowie steuerbegünstigt, so soll das Zukunftsdepot für Kinder und Jugendliche nach den Plänen der ÖVP aussehen. Dafür soll es auch Startkapital geben, sagt Familienministerin Claudia Bauer, ÖVP.
4: Das Ganze soll ab Jahresbeginn 2027 gelten. Für Kinder, die ab dann geboren werden, kann es auch eben ein Startguthaben hier geben von bis zu 500 Euro.
3: Die Kosten von je 40 Millionen Euro seien für die kommenden 2 Jahre budgetiert. Die Neos nennen den Vorstoß gut und überfällig. Aus Sicht des SPÖ-geführten Finanzministeriums seien noch wesentliche Fragen offen. Die Steuerbegünstigung nicht im Budget vorgesehen. Diese könnte kosten. Wer die im ÖVP-Modell maximal vorgesehenen 5.000 Euro pro Jahr investiert, spart über 18 Jahre hinweg knapp 25.000 Euro an Kapitalertragsteuer. So ein Rechenbeispiel aus dem Familienministerium.
1: Harald Wodosek wird neuer Generalstabschef und damit der höchstrangige Offizier des österreichischen Bundesheeres. Wodosek ist bisher als nationaler Rüstungsdirektor für Beschaffung zuständig gewesen. Er folgt auf Rudolf Striedinger, der seinen Ruhestand antritt. Für Aufsehen sorgen heute Vorwürfe, dass der Vater von Vizekanzler und SPÖ-Chef Andreas Babler bei einem Operationstermin bevorzugt worden sein soll. Das mutmaßt die FPÖ und darüber berichtet die Kleine Zeitung mit dem Verweis auf eine anonyme Quelle. Die SPÖ bestreitet das vehement, genauso wie das betroffene Spital. Maximilian Pickler berichtet.
5: Den Vorwurf, dass Andreas Bablers Vater bevorzugt behandelt wurde, weist man im orthopädischen Spital Speising in Wien zurück. Kliniksprecher Pierre Safania sagt,
6: bei uns werden selbstverständlich die Behandlungs- und OP-Termine immer nach medizinischem Status, also nach medizinischen Kriterien vergeben. Und nur aufgrund dieser medizinischen Kriterien wird dann ein OP-Termin vergeben.
5: Und genauso sei auch beim Vater des Vizekanzlers gehandelt worden.
6: Es war ein dringlicher Fall, die Operation hat so schnell wie möglich stattfinden müssen. In ähnlichen Fällen wird ganz genauso gehandelt.
5: Die FPÖ hatte zuvor in einer parlamentarischen Anfrage den Verdacht auf Bevorzugung geäußert. Auch die Kleine Zeitung hatte mit Verweis auf anonyme Mitarbeiter der Klinik von einer medizinisch nicht erklärbaren Vorreihung berichtet.
1: In gleich zwei Bundesländern sind heute mutmaßliche Mordfälle bekannt geworden. Die Opfer sind jeweils Frauen. Nach dem Fund einer Frauenleiche in Vöcklabruck in Oberösterreich hat die Obduktion den Mordverdacht bestätigt. Und in Graz ist zu Mittag eine 24-Jährige in einer Wohnung von einem Mann aus ihrem familiären Umfeld getötet worden. Er wurde festgenommen, sagt ein Polizeisprecher.
7: In den Mittagsstunden haben wir eine telefonische Anzeige über eine Gewalttat in einer Grazer Innenstadtwohnung erhalten. Daraufhin sind Kolleginnen und Kollegen sofort ausgerückt und haben vor Ort leider feststellen müssen, dass es ein Tötungsdelikt war. Vor Ort haben wir ein weibliches Opfer vorgefunden, welches ihren Verletzungen erlegen ist. Aber auch den Tatverdächtigen haben wir sofort festnehmen können. Ob es eine Tatwaffe gegeben hat und welche Tatwaffe es gegeben hat, ist nun die Arbeit der Ermittlerinnen und Ermittler vor Ort.
1: Die österreichischen Bundesbahnen sollen eine neue Struktur bekommen. Die Bundesregierung will das Bundesbahngesetz ändern und damit den ÖBB-Konzern neu aufstellen. Denn das staatliche Unternehmen sei derzeit zu schwerfällig und ineffizient. Michael Fröschl berichtet.
8: Im weitverzweigten ÖBB-Konzern gibt es viele Doppelgleisigkeiten. So kümmern sich etwa 4 Stellen darum, dass Loks und Waggons bereitstehen. Mit der Reform soll die Bahn schlanker und effizienter werden, sagt ÖBB-Chef Andreas Matte.
9: Daher wollen wir auch die Aufgaben hier klarer zuordnen, auch die Verantwortlichkeiten, dass ganz klar ist, wer sorgt dafür, dass der Zug auch wirklich dasteht und verfügbar ist. Wer sorgt für die Pünktlichkeit?
8: Konkret werden Aufgaben gebündelt und die für den Personen- und Güterverkehr zuständigen ÖBB-Töchter von Aktiengesellschaften in Gesellschaften mit beschränkter Haftung umgewandelt. Dadurch bekommt ÖBB-Holding-Chef Matte ein direktes Weisungs- und Durchgriffsrecht. Die ÖBB-Reform wird jetzt in der Koalition politisch akkordiert. Laut Verkehrsministerium soll sie spätestens Mitte nächsten Jahres in Kraft treten.
1: Jetzt zum Sport und zu Daniel Kulowitz.
10: Bei den Tennis US Open ist für Lilly Tager in Runde 2 Endstation. Nach starker Vorstellung reicht es gegen die ehemalige Nummer 3 der Welt aber nicht ganz. Die Osttirolerin scheitert an Amanda Anisimova 3:6, 6:3 und dann 1:6 im Entscheidungssatz. Anisimova trifft nun auf die nächste Österreicherin. Es kommt zum Duell mit Anastasia Potapova. Sie hat sich gegen die Französin Jean-Jean in 3 Sätzen durchgesetzt. Derzeit Juri Rodionow am Platz. Er hat gegen den Tschechen Menschik den ersten Satz 3:6 verloren, den zweiten allerdings mit 6:3 gewonnen. Alles wieder offen. Bei der Spanien-Rundfahrt Vuelta war heute die Etappe mit der höchsten Bergankunft zu bewältigen. Felix Gall wird Tagessiebenter. In der Gesamtwertung fehlen knapp über 2 Minuten auf den spanischen Spitzenreiter Enric Mas. Gregor Mühlberger, der Edelhelfer von Felix Gall, wird starker Tageszehnter. Und der Skiweltverband FIS will künftig fast jährlich Ski- und Snowboard-Weltmeisterschaften ausrichten. Mit Ausnahme des Olympiawinters sollen praktisch jedes Jahr Titelkämpfe ausgetragen werden. Derzeit finden alpine und nordische Weltmeisterschaften nur in ungeraden Jahren statt.
1: Und jetzt zum Wetter und zu Nathalie Auer.
11: Am wärmsten war es heute in Bad Radkersburg und in Wien-Mariabrunn mit 30 Grad. Mittlerweile hat es hier auf etwa 22 Grad abgekühlt. Und bis morgen früh sinken die Temperaturen noch weiter, auf meist 19 bis 12 Grad. Außerdem werden die paar Schauer, die es derzeit noch zwischen Salzburg und Eisenstadt gibt, langsam seltener. Morgen haben wir es die meiste Zeit trocken und oft auch sonnig. Und mit der Sonne steigen die Temperaturen kräftig nach oben auf 26 bis 33 Grad. Der Wind, der liegt morgen allerdings zu und wird lebhaft.
1: Das war das Nachtjournal mit Anselm Peer.
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2: Am Mikrofon ist Anselm Peer. Die Stadt Graz kämpft mit massiven Finanzproblemen und hat eine vorübergehende Haushaltssperre verhängt. Neue Förderungsanträge werden nicht bearbeitet und die Stadtmitarbeiter dürfen vorerst nichts mehr bestellen. Grund dafür sind unerwartete Forderungen im Bereich der Behindertenhilfe von 35 Millionen Euro, die das zuständige Fachamt zu spät gemeldet hat, sagt der Grazer Finanzstadtrat Manfred Eber von der KPÖ in der ZIB 2.
3: Fakt ist, die Meldung seitens des Sozialamts an die Finanzdirektion ist zu einem späten Zeitpunkt erfolgt. Und um diese Mehrbelastungen nun abdecken zu können, sind eben diese Maßnahmen erfolgt.
4: Aber das heißt, im Amt wurde gepfuscht?
3: Das würde ich jetzt so nicht sagen. Aber natürlich gehe ich davon aus, dass man die Liquiditätsvorschau auch im Amt natürlich noch verbessern kann,
2: sagt der Grazer Finanzstadtrat im Gespräch mit Martin Thür. Der kriselnde Autobauer Volkswagen will in den kommenden Jahren weitere 50.000 Stellen streichen. 4 Werke könnten geschlossen werden. Der Aufsichtsrat von Europas größtem Autobauer hat dem Sanierungsplan am Abend überraschend zugestimmt. Bei einer Flüchtlingstragödie vor den Kanarischen Inseln dürften mehr als 80 Menschen ums Leben gekommen sein. Sie haben versucht, die spanischen Inseln von Westafrika aus mit einem kleinen Holzboot zu erreichen. Josef Manola berichtet.
5: Während die Migrationskrise in Ceuta das Parlament beschäftigt, kam von den Kanareninseln die Nachricht von einem Unglück, einem der schwersten der letzten Jahre. Anfang August waren 128 Passagiere von Gambia in Richtung Kanaren aufgebrochen. Im Atlantik erlitt das Holzboot einen Motorschaden, wochenlang trieb es führungslos im Meer. Wasser und Nahrungsmittel wurden knapp, die ersten Passagiere starben, die Überlebenden warfen die Leichen über Bord. Erst gestern wurde das Boot 65 Seemeilen südlich von Gran Canaria entdeckt. Nur mehr 43 Männer und eine Frau konnten geschwächt geborgen werden. Die Statistik spricht von einem deutlichen Rückgang der Zahl der Flüchtlinge auf der Atlantikroute. Dennoch sind auf einem einzigen Boot rund 80 Menschen ums Leben gekommen.
2: Nach 8 Jahren Flugzeit hat die europäisch-japanische Weltraummission Pepe Colombo ihr Ziel fast erreicht und mit dem Anflug auf den Merkur begonnen. Die beiden Sonden haben sich heute vom Trägermodul gelöst und mit der mehrmonatigen Anflugphase begonnen, zum kleinsten und am wenigsten erforschten Planeten unseres Sonnensystems. Erster Spieltag in der Eishockey Champions League und da gibt's für Meister Graz bei der Rückkehr in die Königsklasse eine 2:4 Heimniederlage gegen den Schweizer Meister Fribourg. Salzburg verliert daheim gegen die Kölner Haie 2:5. Den einzigen Sieg feiert der KAC nach Verlängerung 2:1 über Bordeaux. Jetzt zum Wetter.
6: Für die Schüler in Niederösterreich, Wien und im Burgenland sind die kommenden Tage die letzten Ferientage und die sind im Großen und Ganzen sommerlich. Beginnen wir mit dem morgigen Tag. Der bringt einiges an Sonnenschein. Nur in der Früh gibt es von Oberösterreich bis ins Burgenland dichtere Wolken. Tagsüber wird es dann sehr warm bis heiß mit 26 bis 33 Grad. Dazu wird morgen verbreitet lebhafter Wind. Der Samstag wird dann eher unbeständig mit ein paar Schauern. Am Sonntag überwiegt wieder der Sonnenschein. So viel zum Wetter von Nathalie Auer.
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1: Am Mikrofon ist Anselm Peer. Der VW-Aufsichtsrat hat dem Sanierungsplan von Konzernchef Oliver Blume überraschend zugestimmt. Damit werden bis 2030 wohl weitere 50.000 Jobs gestrichen und auch 4 Werke in Deutschland könnten geschlossen werden. Vom VW-Hauptsitz in Wolfsburg berichtet Johannes Schmerker-Lunder.
2: Bis wenige Stunden vor der Aufsichtsratssitzung hat es so ausgesehen, als ob der Sanierungsplan von Konzernchef Oliver Blume keine Mehrheit findet und die Sitzung ergebnislos zu Ende geht. Am Abend dann aber die Überraschung: Der Aufsichtsrat hat einstimmig einem umfassenden Zukunftsplan des Vorstands zur Transformation des Volkswagen-Konzerns zugestimmt, teilt VW in einer Aussendung mit. Das bestätigt ein VW-Sprecher auf ORF-Anfrage und sagt, dass spontan eine Aufsichtsratssitzung am Nachmittag, also einen Tag vor der eigentlichen, stattgefunden habe und eben dort die Entscheidung gefallen sei. Die hat jedenfalls weitreichende Folgen für die Belegschaft und dürfte wohl noch für einigen Unmut hier in Wolfsburg sorgen.
1: Harald Wodosek wird neuer Generalstabschef und damit der höchstrangige Offizier des österreichischen Bundesheeres. Wodosek ist bisher als nationaler Rüstungsdirektor für Beschaffung zuständig gewesen und folgt auf Rudolf Striedinger, der seinen Ruhestand antritt. Tanja Malle berichtet.
3: 6 Offiziere haben sich um den höchsten militärischen Posten in Österreich beworben. 3 wurden von der zuständigen Kommission als in höchstem Ausmaß geeignet eingestuft. Verteidigungsministerin Claudia Tanner, ÖVP, hat sich nun für Rüstungsdirektor Harald Wodosek entschieden. Wodosek leitet beim Bundesheer seit 2021 die für Beschaffung zuständige Direktion. Mit Ende September übernimmt er die militärische Gesamtverantwortung in einer für das Bundesheer herausfordernden Phase. Die Streitkräfte sollen weiter modernisiert, neu aufgerüstet und auf neue sicherheitspolitische Herausforderungen vorbereitet werden. Gleichzeitig steigt der Bedarf an Personal und militärischen Fähigkeiten. Als Generalstabschef ist Wodosek künftig der ranghöchste Offizier des Bundesheers und einer der wichtigsten militärischen Berater der Verteidigungsministerin.
1: Familienministerin Claudia Bauer von der ÖVP fordert ein Startkapital für Neugeborene von 500 Euro zusätzlich zu einem sogenannten Zukunftsdepot, in dem Eltern Geld für ihre Kinder steuerfrei anlegen können. Über die Details wird noch verhandelt. Israels rechtsextremer Polizeiminister Itamar Ben-Gvir fordert erneut, dass alle rund 2 Millionen Palästinenserinnen und Palästinenser den Gazastreifen verlassen. Er hat einen Plan für eine, wie er sagt, freiwillige Ausreise vorgelegt aus dem von Israel weitgehend zerstörten Palästinensergebiet. Andere Länder sollen die Palästinenser aufnehmen, fordert Ben-Gvir. Menschenrechtsorganisationen sehen darin Pläne für eine ethnische Säuberung. Die Lage in den Palästinensergebieten war heute auch Thema beim Treffen von Außenministerin Beate Meinl-Reisinger und ihrem jordanischen Amtskollegen Ayman Safadi in Wien, ebenso wie der neu aufgeflammte Krieg zwischen den USA und dem Iran. David Kriegleder.
4: Die jüngsten iranischen Angriffe auf jordanischen Boden seien inakzeptabel, sagt Außenministerin Beate Meinl-Reisinger beim Treffen mit ihrem jordanischen Amtskollegen.
5: Wir beide sind der Ansicht, dass nur die Rückkehr zur Diplomatie und Deeskalation eine Lösung bringen kann.
4: Einigkeit herrscht auch in der Palästinenserfrage. Die weiterhin prekäre Lage im Gazastreifen und die wachsende israelische Siedlergewalt im Westjordanland seien besorgniserregend. Er hofft auf entsprechende Unterstützung Europas für eine Zwei-Staaten-Lösung, die Israel untergrabe, sagt Außenminister Safadi. Einen Lichtblick sehen die beiden Chefdiplomaten bei den Entwicklungen in Syrien, wo sich Österreich und Jordanien für den Wiederaufbau einsetzen wollen.
1: New York schränkt die Nutzung von künstlicher Intelligenz an öffentlichen Schulen deutlich ein. Ab Schulbeginn in der kommenden Woche dürfen Schülerinnen und Schüler unter 14 Jahren keine KI-Anwendungen mehr nutzen, kündigt Bürgermeister Mamdani an. Die Tennis-US Open enden für den Niederösterreicher Juri Rodionow in der 2. Runde. Der Weinviertler unterliegt dem Tschechen Jakub Menschik in 4 Sätzen. Davor ist Lili Tagan, der US-Amerikanerin Anisimova, gescheitert, die nun nächste Gegnerin von Anastasia Potapova. Das waren die Nachrichten und jetzt zum Wetter.
6: Bis zu 30 Grad sind es gestern in Bad Radkersburg geworden. Heute legen die Temperaturen noch weiter zu und steigen bis zum Nachmittag auf 26 bis 33 Grad. Am heißesten wird es im Inntal. Dazu scheint oft die Sonne. Dichtere Wolken sind in den kommenden Stunden aber noch vor allem von Oberösterreich bis zum Burgenland unterwegs. Der Wind, der bläst auch heute wieder mit Böen um die 40 Kilometer pro Stunde. Morgen geht es dann windig und eher unbeständig weiter. Am Sonntag gibt es wieder mehr Sonnenschein. So viel zum Wetter von Nathalie Auer.
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1: Im Studio Laura Graf. Es ist 1 Uhr. Immer mehr Menschen in Österreich arbeiten Teilzeit. Das zeigen neueste Zahlen der Statistik Austria. Im Schnitt ist es jeder dritte Beschäftigte, bei den Frauen sogar mehr als die Hälfte, berichtet Maria Kern.
2: Mehr als 1,4 Millionen Menschen arbeiten in Österreich in Teilzeit. Spitäler und Pflegeheime, Schulen und Kindergärten und der Handel, das sind jene Bereiche, in denen es die meisten Teilzeitkräfte gibt. Warum steigt die Teilzeitquote nach rückläufigen Zahlen im Vorjahr nun wieder an? Stefan Angel vom WIFO.
3: Also einerseits liegt es im langfristigen Trend. Wir haben über Jahre, Jahrzehnte eine ansteigende Teilzeitquote bei sowohl Männern als auch Frauen. Andererseits könnte ein Grund sein, dass einfach auch die Konjunktur im ersten Halbjahr 2026 schlechter war.
2: Um die Teilzeitquote zu senken, sollte vor allem die Kinderbetreuung im ländlichen Raum noch weiter ausgebaut werden, sagt der Ökonom. Außerdem sollte darauf geachtet werden, dass ältere Menschen länger Vollzeit arbeiten können. Stichwort Arbeitsbelastung, Stichwort Gesundheit.
1: Seit 2 Monaten gilt in der EU beim Online-Shoppen auf chinesischen Billigplattformen eine 3-Euro-Paketabgabe. Dadurch will man die Packerflut aus China in den Griff bekommen. Verena Sophie Meyer hat ein Logistikzentrum in Liège in Belgien besucht und eine erste Bilanz zeigt, die Paketabgabe wirkt.
4: Die chinesische Billigpackerlflut hat etwas abgenommen. Das wird im Logistikzentrum im belgischen Liège sichtbar. Der belgische Zoll hat dort ordentlich damit zu kämpfen.
5: Wenn man das vergleicht, voriges Jahr Juli und dieses Jahr Juli, dann hat man 60 Millionen weniger Pakete, die deklariert worden sind.
4: Sagt der Chef der belgischen Zollbehörde, Christian van der Veren. Der Frachtflughafen in Liège ist ein wichtiger Hub für Billigpackerl nach West- und Nordeuropa. Sie werden von hier nach Frankreich oder auch Deutschland weitergebracht. Und jetzt zeigt sich eine Tendenz. Die chinesischen Plattformen schicken vermehrt größere Pakete in Lagerhallen, um sie aus Europa weiter zu versenden.
5: Die großen Unternehmen, die Shein, die Temus, die haben sich organisiert, die sind gut organisiert.
4: Das nächste Ziel, mehr chinesische Packerl auch wirklich zu kontrollieren. Denn derzeit ist das nur bei einem Bruchteil bei 0,006% der Fall.
1: In Zürich sind die Ig-Nobelpreise verliehen worden. Damit werden Studien ausgezeichnet, die erst zum Lachen und dann zum Nachdenken anregen sollen, wie es heißt. Prämiert worden sind etwa eine Studie zur Aerodynamik beim Schneuzen und eine Untersuchung zu Kakerlakenmilch. Die soll 3-mal so viel Energie liefern wie Kuhmilch. Und jetzt zum Wetter mit Nathalie Auer.
6: Einiges an Sonnenschein und spätsommerliche Temperaturen erwarten uns heute. Vielerorts gibt es also ausgezeichnetes Badewetter. In den kommenden Stunden sind aber auch noch dichtere Wolken unterwegs, und zwar vor allem von Oberösterreich bis ins Burgenland. Hier kann es ganz vereinzelt auch kurz regnen. Meist bleibt es aber trocken und es wird sehr warm bis heiß mit 26 bis 33 Grad. Der Wind, der ist allerdings auch heute spürbar, mit Böen um die 40 Kilometer pro Stunde. Der Samstag wird dann eher unbeständig mit ein paar Schauern. Am Sonntag überwiegt wieder der Sonnenschein.
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1: Im Studio Laura Graf. Es ist 2 Uhr. Massive Einsparungen bei Volkswagen. Der VW-Aufsichtsrat stimmt überraschend doch dem Sanierungsplan von Konzernchef Oliver Blume zu. Das ist am Abend bekannt geworden. Damit werden wohl weitere 50.000 Jobs bis 2030 gestrichen und auch 4 Werke in Deutschland könnten geschlossen werden. Vom VW-Hauptsitz in Wolfsburg berichtet Johannes Schmerger-Lunder.
2: Bis wenige Stunden vor der Aufsichtsratssitzung hat es so ausgesehen, als ob der Sanierungsplan von Konzernchef Oliver Blume keine Mehrheit findet und die Sitzung ergebnislos zu Ende geht. Am Abend dann aber die Überraschung, der Aufsichtsrat hat einstimmig einem umfassenden Zukunftsplan des Vorstands zur Transformation des Volkswagen-Konzerns zugestimmt, teilt VW in einer Aussendung mit. Das bestätigt ein VW-Sprecher auf ORF-Anfrage und sagt, dass spontan eine Aufsichtsratssitzung am Nachmittag, also einen Tag vor der eigentlichen, stattgefunden habe und eben dort die Entscheidung gefallen sei. Die hat jedenfalls weitreichende Folgen für die Belegschaft und dürfte wohl noch für einigen Unmut hier in Wolfsburg sorgen.
1: Lehrerinnen und Lehrer sollen mehr Unterstützung